0: Sekunde, oder schnell. Da, ja, da die Kamera heben. Wahnsinnig viel Auszeichnungen ja gewonnen.
1: Ich habe Preise jede Menge gewonnen, ja. Zweite, dritte, vierte, nie weiterhin, oder? Aber ich habe auch da in dem Buch, das habe ich da fotografiert, habe ich die Plakette zusammengetragen und zeige sie in dem Buch, wo ich einen ersten Preis, und das sind immerhin 10 Mal, oder? Habe ich einen ersten Preis im Distanzreiten gewonnen. Und das sind zum Teil Distanzen gsi bis 180 Kilometer, oder? Also, da hast du müssen können reiten, oder?
0: Heute wäre ja, also wenn man es auf dem Niveau reitet heute, hat man gar keine Zeit mehr für andere Hobbys. Wie war das früher gewesen? Hast du alles wunderbar unter einen Hut gebracht?
1: Ich habe vieles unter einen Hut gebracht. Da darf ich mit gutem Gewissen auch sagen, ich habe in jungen Jahren, habe ich das Privileg gehabt, relativ gesund und widerstandsfähig zu sein. Ich habe immer einen Hauptberuf, sagen wir in einem Büro, oder eine Zeit lang beim Kanton im Büro 8 Stunden, und dann habe ich bis Mitternacht noch meine Hobbys, auch Architektur, schon erste Projekte, die ich dann privat weitergegeben habe, oder Kunst. Also ich habe schon einen Tagesablauf von 10 bis 12 Stunden gehabt. Das war normal gewesen, früher.
0: Würdest du behaupten, dass bei dir auch immer sehr viel Glück im Spiel war in deinem Leben?
1: Oh, sehr viel. Sehr viel, ja. Ich hatte auch Pech gehabt. Vor einem halben Jahr ist meine Frau gestorben. Wir waren 60 Jahre verheiratet gewesen. Das war ein schwerer Schlag gewesen. Den habe ich noch nicht verarbeitet. Ich bin froh, wenn wir über das nicht reden.
0: Das machen wir auch nicht. Schicksalsschlag. Du hast ja... Wir müssen uns nicht vertiefen, aber... Wo dein einer Sohn ist ja mit 4 Jahren gestorben.
1: Ja.
0: Wenn man ein Mensch ist wie du, der immer zukunftsorientiert ist und immer vorausgeht, wie geht man mit dem durchs Leben?
1: Das war ein ganz schwerer Schlag gewesen, aber da meine Frau und ich sind dann relativ rasch bereit gewesen, einen Sohn zu adoptieren. Das habe ich auch mal irgendwo in einem Buch sogar, und ich habe ja mal ein Buch geschrieben.
0: Genau, ja.
1: Habe ich das im Detail beschrieben und sind auf Bern und haben mit lustigen Umständen haben wir dann unseren zukünftigen Sohn gefunden, und das ist hundertprozentig jetzt sowieso, also sind wir anhand mein Sohn oder sogar noch zusätzlich, also wirklich, das ist wirklich einer der Glücksfälle. Das ist nicht nur einfach ein Sohn, sondern das ist ein totaler Glücksfall, oder?
0: Aber man kann schon sagen, du bist ein zukunftsorientierter Mensch. Bei dir geht es in die Zukunft und nicht, du schaust nicht gerne in die Vergangenheit, oder?
1: Ich mache beides. Jetzt natürlich dank meines hohen Alters muss ich ja in die Vergangenheit schauen und mache das zum Teil mit Lust. Aber ich schaue nach wie vor in die Zukunft. Mich interessiert Politik. Ich bin auch zeitlang politisch tätig gewesen, als Grafiker. Ich habe ja unter anderem den Stadtpolitiker mal zum ersten Rang verholfen, also zum gewählt werden, dank meiner Grafik in den Zeitungen. Das hast ja du vielleicht auch mal gesehen. Ja, ich kann vielleicht in dem Zusammenhang sagen, gewisse Sachen sieht man ja in meiner Homepage, wenn man interessiert ist, was ich gemacht habe. Dann schaut man in meine Homepage, und die hat unter, das darf ich vielleicht auch noch sagen, unter Fachleute, die sagen zum Teil, dass es eine der besten Homepages, die es im Moment gibt im Television-Business.
0: Jawohl. Wenn wir gleich noch mal zurückschauen, damit ich die positiven Sachen rausnehmen. Oder du hast, wenn man so viel gemacht hat, so viel erreicht hat, gibt es Sachen, die du heute, wenn es dir wieder in den Sinn kommt, so dir ein Schmunzel ins Gesicht geben und sagen, das ist schon... wo du auch stolz bist und wo dich wirklich glücklich machen, du sagst, man, das ist wirklich besonders hervorhebenswert.
1: Ja, ich nehme jetzt wirklich ein Detail für eines von meinen Highlights, wo ich gerne zurückdenke. Ich bin dank Freund bin ich an eine Ausstellung eingeladen worden nach Singapur. Ist damals sehr berühmte Hotel Raffles, das hat eine eigene grosse Galerie. Und das war insofern ein Highlight gewesen, weil da bin ich für alles eingeladen worden. Also inklusive Transport von den Bildern, Transport von mir und der Frau selber, Hotel während 4 Wochen, alle Reisen, die ich dort unternommen habe, auch alles zahlt, Vernissage, das habe ich auch mal beschrieben, mit 4 Köchen und Raffles, Standard, alles eingeladen. Das war eines meiner Highlights gewesen, oder?
0: Und auch eine Art von Wertschätzung.
1: Ja, für das, ich hatte nach wie vor Kontakt mit, das waren wirklich Freunde, die mich da, er ist einfach so, hat er eine Chefposition bei Siemens gehabt. Also Siemens war dahinter gewesen, wegen der Finanzierung, oder?
0: Und wenn wir jetzt in Zukunft schauen, gibt es da noch etwas, man redet immer von dieser Bucketlist oder von dieser To-Do-Liste, Sachen, die man noch machen möchte. Gibt es bei dir da noch Sachen, wo du sagst, das will ich mir noch erfüllen oder das will ich noch machen?
1: Ja, da bin ich zum Teil ja hart dran gewesen. Das Buch, das du jetzt gezeigt hast mit diesen Plaketten, das ist, wenn man es aufmacht, ist das ein Werbebuch, das ich kreiert habe, im Hinblick auf meine, da lache ich selber drüber. Ich habe eine gewisse Grösse, die ich da manchmal selber entwickle. Ich bin der Meinung gewesen, ich muss meine Bilder nicht zuletzt auch einmal in Japan zeigen. Weil in den letzten Jahren habe ich in der Malerei ganz eindeutig auch den Weg gefunden zur japanischen Malerei. Die findet auch zum Teil statt in meinen Bildern. Und darum habe ich das entwickelt, aber da habe ich keine Antwort. Also ich habe schon Zukunftspläne, aber die sind nicht alle erfüllbar oder sind einfach weit, man kann sagen, daneben, oder? Weil der alte Kopf, den ich habe, der spinnt immer noch.
0: Oh, doch jung bleiben. Ja, jung bleiben. Der Linkstreif ist ein jung bleiben. Dein Leben ist in einem Dokumentarfilm auch jetzt festgehalten worden. Der ist anfangs Jahr bei uns unter anderem auch ausgestrahlt worden. Und den kann man natürlich nachschauen in der Mediathek auf toponline.ch. Bist du gerne einer, der über das Leben philosophiert, was war?
1: Was war und was jetzt ist, ja. Ich kann vielleicht die Klammer noch sagen, ich habe sehr gerne Kontakt mit Leuten und mit denen diskutieren und da schon über sowohl vergangene wie auch über zukünftige Themen, oder? Das ist, kann man sagen, das ist eines von meinen vielen Hobbys, oder?
0: Und Ratschläge weitergeben, oder?
1: Nein, so einer da hüte ich mich. Ich habe zum Beispiel jetzt mit meinem jüngeren Sohn, den ich ja über alles gerne habe, und ich jetzt gerade einen Disput gehabt, der hat mir einen Brief geschrieben, ich soll endlich auch aufhören, aufzuschneiden. Also zu sagen, was ich für ein Sieben, ich sage es jetzt auf Schweizerdeutsch, was ich für ein Siebensieg war. Da muss ich jetzt ein bisschen zurückbuchstabieren. Und nicht zuletzt auch mit meinen, ich sage es jetzt, ich weiss nicht, ob das fernsehgerecht ist.
0: Darfst du alles sagen?
1: Ja, wir können ja dann rausstreichen, oder? Ich habe auch sehr gerne Frauen. Und habe offensichtlich das Glück, dass ich mit relativ vielen Frauen wirklich zum Teil herzlichen Kontakt, ich sage es jetzt mal so, einen herzlichen Kontakt habe.
0: Das lassen wir genau so stehen. Schau, ja, Nick, unsere Zeit ist leider schon um.
1: Aber das soll nicht das letzte Wort sein.
0: Nein, das soll nicht das letzte Wort sein. Ich weiss von dir, du hast gerne Kaffee.
1: Ja.
0: Kaffee gehört bei dir in den Alltag.
1: Jawohl, das ist ein ganz wichtiger Bestandteil von meinem Leben. Jawohl.
0: Auf einer Liste von 1 bis 10, welche Wichtigkeit hat der Kaffee bei dir?
1: Zwischen 1 bis 2.
0: 1 bis nur?
1: Ja, ja, ist weit vorne.
0: Weit vorne, gut, ja. Weit vorne. Dann würde ich vorschlagen, gehen wir zwar jetzt zum Kaffee.
1: Gut.
0: Ich danke dir vielmals für deine Zeit und dass du ein bisschen aus deinem Leben da uns offenbart hast. Und ich wünsche dir ganz viel Gesundheit für die Zukunft.
1: Dankeschön, danke.
0: Ja, und uns gibt es dann heute in einer Woche wieder. Dann ist Zara Zollinger zurück.
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0: Grüezi miteinander zu einer neuen Folge Top hoch 3. Mein Name ist Stefano Bollmann und heute machen wir es mal ein bisschen anders, weil ich finde, mein Gast darf sich gerade selber mal vorstellen.
3: Ja, gut. Ich bin der Stefan Zeberli und komme aus dem St. Gallischen, daheim in Gossau, Andwil, und fahre Ballon.
0: Ballonfahren, das ist das Thema. Stefan Zeberli, herzlich willkommen hier im Top 3 Gärtet. Du bist Ballonfahrer. Sag mal, Fahrer oder Pilot, wie ist das bei euch so?
3: Man kann sagen, Ballonfahrer, Ballonpilot. Die Ausbildung ist fast wie eine PPL, Privatpilotenlizenz. Von dort her gibt es da kein richtig oder falsch.
0: Aber du bist ja nicht einfach nur ein Ballonfahrer, sondern ich muss es ablesen, du bist Schweizer Meister, Europameister und zwar mehrfach, ich glaube sogar Rekordmeister und seit einem halben Jahr auch Weltmeister. Zuerst mal herzliche Gratulation für das. Ich habe gar nicht gewusst, dass man auch an Wettkampf fahren mit Ballon. Das musst du mir ein bisschen erklären.
3: Ja, das ist halt relativ komplex, der Sport. Also wir haben ein über 100-seitiges Reglement und dort drin sind Aufgaben enthalten. Es sind aktuell 27 verschiedene Aufgaben, wo aber am Wettbewerbsleiter immer auch Spielraum steht, Sachen noch zu mischen und so. Dann ist pro Fahrt bis zu 5-6 Aufgaben, wo müssen gelöst werden. Das ist natürlich gestellt anhand von der Wettersituation, anhand von der Windsituation, damit da auch eine gewisse Logik hat. Dass die Zielfahrt, also die, muss anders sagen, die Aufgaben, das sind zwei Drittel Zielfahrten in unterschiedlichen Rahmenbedingungen, also mit Zeitfenster vielleicht, mit einfach noch ein bisschen erschwerenden Sachen drin, dann geometrische Sachen, Dreiecksfläche auf die Zeit, möglichst grossen Winkel, zu einer vorgegebene Richtung, möglichst grosse Abweichung fahren oder halt so eine gewisse Zeit so wenig weit wie möglich, eine gewisse Zeit so weit wie möglich. Das sind dann eher so ein bisschen, sagen wir mal, primitive Aufgaben.
0: Gibt es also so Figuren, die ihr müsst fliegen? Was heißt, so Pirouette am Himmel?
3: Ja, es gibt mittlerweile eben, wir haben relativ viele virtuelle Sachen, die man könnte, mit der modernen Technik, die macht es halt wirklich möglich, metergenau, auch dreidimensionale Sachen auszuwerten, wo man halt definierte Lufträume haben, Gebiet, wo man halt vielleicht verschiedene Faktoren pro Zeit oder pro Weg, wo man dort drin zurücklegt, Punkte sammelt.
0: In dem Wettkampfmodus, oder? Da bist ja du nicht allein in der Luft, da sind ja, ich habe gesehen, der WM über 100 Teilnehmer, da wird es ja schon noch eng im Luftraum dann.
3: Ja, vor allem dann, wenn halt die Aufgabenstellung so ist, dass alle Teilnehmer an einen Ort hin müssen. Das ist meistens pro Fahrt bis zu 2, 3, 4 Mal der Fall. Und dann ist es halt schon sehr, sehr vom Wind abhängig. Wenn es viel Wind hat, dann rupft es schon ein bisschen auseinander, das Feld. Wenn es wenig Wind hat, dann bündelt es extrem.
0: Kann man einen Ballon also wirklich steuern? Kann man das wirklich? Oder das war eigentlich völlig auf den Wind? Ja.
3: Ja, also das ist das Zweite. Also wir sind komplett auf den Wind angewiesen. Ich habe kein bisschen Einfluss auf die Fahrtrichtung am Gefährt. Also ich muss wirklich mit dem Wind zum Ziel fahren. Aber zum Frage an sich zurückzukommen, wir steuern natürlich den Ballon mit dem Wind metergenau zu dem Ziel an. Also das kann sein, dass am Schluss an einer WM die ersten 40 Marker unter einem Meter liegen. Auch wenn er muss fallen gelassen werden, also wenn ich nicht einmal darf werfen, den Zielpunkt, den Zielsäckchen, wo wir müssen absetzen.
0: Und hast du da nie zu einer Kollision gekommen, Himmel?
3: Ja, da gibt es natürlich extrem viel. Also ich erinnere mich jetzt natürlich an der letzten WM. Da haben wir Situationen gehabt, wo 30 Ballonen alle Hüllen an Hüllen kleben. Das passiert grundsätzlich nichts. Ist auch ganz im Reglement, ganz scharf, ganz streng reglementiert. Steiggeschwindigkeiten zu anderen Ballonen, also damit das eben auch safe ablaufen, also dass es nicht gefährlich wird. Eine Kollision von Korbhülle, da ist natürlich dann sehr gefährlich.
0: Gibt es aber so Happenings, oder? Wenn 30 Ballonen, dann kann man schön eine Zusammenkunft, schönes Fest feiern, oder?
3: Ja, also ich bin nicht gern so im Pulk. Ich bin eher einer, der dann sehr, sehr gern ganz vorweg geht. Da ist halt ein kleiner Nachteil. Du kannst nicht die Vorderen anschauen. Oh, der ist jetzt zu früh runter, der ist links da vorbei oder der ist rechts da vorbei oder so. Da hast du dann halt nicht. Aber dafür hast du Platz zum Reagieren.
0: Ich verbrauche es jetzt ein bisschen zu vergleichen wie mit Segeln, oder? Da muss man anfangen, den Wind lesen. Ist das bei euch auch so?
3: Also ja, grundsätzlich tun wir den Wind extrem lesen. Also zum einen mir selber. Also ich lasse Schaum die ganze Zeit ein bisschen aus dem Korb raus, um zu schauen, wie verhält sich der durch ab. So kann ich durch abmessen. Und dann haben wir natürlich auch Leute am Boden, von der Nationalmannschaft aus, quasi vom Verband, ein Zweierteam, das Sonden anlässt. Also die lassen während der Fahrt immer wieder ganz, ganz kleine GPS-Sonden raus mit Heliumballon, wo es könnt ganz modern kappen, den kann ich jetzt haben, die sammeln wir wieder ein und brauchen die wieder. Dann haben wir natürlich in jedes Team, in den Teilnehmer, haben wir eine Bodenmannschaft, wo dann an dem Ziel unsere Wind ausmessen mit dem Kompass und dann raufgehen und sagen, schau, am Boden geht es, sag jetzt einfach etwas Richtung 90 Grad, genau Richtung Osten und drüber relativ gleich gerade rechts drehen. Dass ich weiss, okay, wenn ich muss quasi allenfalls absteigen, kann ja sein, dass ich aus recht grosser Höhe zu dem Ziel komme und unten dran praktisch auf die andere Seite fahre, oder?
0: Ich kann mal ein bisschen schauen, was die anderen machen in der Luft. Also tut man beobachten, was die so machen, oder bringt das gar nicht, weil 10 Meter neben dran kann ja die Luftverhältnis schon wieder anders sein.
3: Ist schon sehr zentral, um die anderen zu beobachten. Mehr aber auch taktisch. Also es ist sehr, sehr zentral, um dort gut zu sein, wo die Mehrheit gut ist. Die ganze Punktverteilung an einer so Meisterschaft, die ist sehr komplex. Und da spielt es schon sehr, sehr eine zentrale Rolle, dass ich halt auch dort sehr gut bin, wo die Mehrheit gut ist. Und dort, wo die Mehrheit nicht so gut punktet oder wertet, dort gefällt es auch weniger ins Gewicht, wenn ich nicht so gut bin.
0: Also ich merke, Ballonfahren ist nicht nur einfach ein bisschen die Aussicht geniessen, sondern es ist eine komplexe Geschichte. Darum gehen wir doch mal ein bisschen an den Anfang. Wie kommt man überhaupt auf den Ballon?
3: Also ich selber, das war bei mir ganz klar ein Kindheitstraum gewesen. Ich bin im Thurgau aufgewachsen. Und gerade zu der Zeit, wo das Ballonfahren der Boom war. Also so 90, 95, das waren Jahre gewesen, wo das Ballonfahren extrem boomt hat, populär geworden ist. Alles, was Ballonfahren ist, so ein bisschen eine Mode, wirklich so ein bisschen eine Trenderscheinung gewesen. Und ja, ich war wahnsinnig fasziniert gewesen. Also wir haben auf einem Bauernhof aufgewachsen, die Eltern Bauern zu dieser Zeit. Und ich war halt dann viel mit den Grosseltern draussen gewesen, im Garten und habe dann halt auch die Ballonen beobachtet und bin als 6-7-Jähriger schon überzeugt gewesen, ich will mal Ballonfahrer werden.
0: Du kannst dich noch an deine erste Ballonfahrt erinnern. Was ist dir durch den Kopf, wie hast du dich gefühlt bei dieser ersten bei der Ballontaufe?
3: Ja, also die erste Ballonfahrt mag ich mich sehr gut erinnern, die Komplettfahrt, da war mit 11 gewesen. Ich hätte etwa mit 8 einmal mit und habe es nicht wollen.
0: Wieso nicht?
3: Ja, ich habe die Sicherheit eher nicht so getraut. Also ich muss so sagen, zu dem Zeitpunkt, ich habe komplett gewusst, wie der Ballon funktioniert. Ich habe alles schon dabei gewesen, x-fach. Aber für mich war der Punkt gewesen, der Brenner, kann ich im Rahmen in 180 Grad drüllen. Und zu dem Zeitpunkt habe ich, vielleicht ist es auch noch ein bisschen zusammengegangen, dass halt gerade die Tür abbrennt ist bei uns und so, noch ein bisschen auch Feuerangst gehabt, ich weiß es nicht. Auf jeden Fall habe ich zu dem Zeitpunkt halt wirklich ganz klar Angst gehabt, dass während dieser Fahrt der Brenner könnte zumal in den Korb abbringen.
0: Gut, und dann hast du mit 11, hast du das hinter dir lassen und gesagt, jetzt mache ich es gleich.
3: Ja klar, also das ist mir dann auch bewusst worden, dass das halt gar nicht möglich ist. Als Kind, da machst du halt vielleicht deine Gedanken zu irgendwelchen Takt oder Sachen, wie es halt technisch läuft. Und ja, das war für mich dann mit 11 auch klar gewesen, dass da nicht das Problem ist oder ein Risiko besteht da drin. Und von dort her, ja, bin ich dann mit 11 das erste Mal mit einem Ballon mitgefahren. Ja.
0: Was haben wir für eine Route gemacht?
3: Wir sind gestartet in Matzingen mit 3 Ballonen und dann so ja, bis etwa auf Sulgen raus. Und dann hat es noch ein Nordwestwind gehabt und gelandet sind wir zu Walkirch.
0: Dort noch eine schöne erste Fahrt. Heute machst du auch viele weitere Fahrten. Du hast mir vorher erzählt, es also kann auch sein, jetzt heute wäre zum Beispiel ein sensationeller Tag, um mal auf Italien zu fliegen. Also, genau. Was hast du gesagt, 4 Stunden etwa sind das?
3: Ja, da kommt auf Geschwindigkeit an. Aber das Ziel bei einer Alpenüberquerung ist schon, so einen 3,5-4,5 Stunden zu machen. Manchmal ist es eben fast schnell, dann musst du am Anfang ein bisschen bremsen. Das war jetzt bei der letzten Fahrt auch eher genug schnell gewesen auf 4'000, dass wir gesagt haben, ja, wir fahren die erste 1,5 Stunden nur auf 3'000 Meter. Und natürlich immer ein bisschen darauf an, kommen die Berge auf dich zu, musst du eh oder hast du noch ein bisschen Platz, aber das ist, da planen wir ja auch voraus. Also, genau.
0: Und ihr fliegt aber nicht zurück?
3: Nein.
0: Also kommt auch jemand abholen?
3: Ja, und genau.
0: Eigentlich in der Regel sind ja vor denen dort, oder?
3: Ja, das ist es so. Also, wir haben etwa 1,5 Stunden unten gewartet, bis die eingetroffen sind. Da fährt wirklich auch ein Auto nach mit dem Anhänger, der uns dann wieder abholt.
0: Und nochmal ein Irrtum, wo du mich vorher korrigiert hast. Ich habe gemeint, Ballonfahren sei mehr so eine Sommergeschichte, aber du sagst, Winter sei eigentlich genauso gut.
3: Ja, das hat halt verschiedene Gründe. Zum einen ist natürlich nie so kalt, wie sich die Leute das vorstellen. Also zum einen hat der Brenner einen gewissen Einfluss auf die Leute im Korb. Also der gibt ein bisschen Wärme ab. Und dann ist natürlich im Winter, wenn es schön Wetter ist, ist die Luft automatisch auch trocken. Also die relative Luftfeuchtigkeit, die ist sehr oft sehr gering im Winter, wenn schön Wetter ist. Und da ist so ein bisschen der Zentralpunkt. Das Feeling, das, was du spürst, da hängt sehr, sehr stark mit der Luftfeuchtigkeit zusammen. In der Wärme wie in der Kälte. Und von dort her ist natürlich eine Ballonfahrt im Winter nie so kalt. Und durch das, dass die Luft trocken ist, ist natürlich die Sicht auch viel, viel besser.
0: Also du ratest eigentlich, man soll gescheiter im Winter eine Ballonfahrt machen?
3: Ja, grundsätzlich schon. Es braucht viel, viel mehr Geduld, ein bisschen mehr Nerven, bis dann der Termin klappt, weil halt weniger häufig natürlich das Wetter gut ist. Also wir können im Sommer, sage ich, mit 3 Terminen ist die Wahrscheinlichkeit über 95%, dass es geht. Es sind wenige Fahrten, wo es halt dann mit 3 Terminen nicht klappt. Und im Winter sind es halt schon eher das Doppelte bis Dreifach.
0: Was ist deine schönste Route, die du bis jetzt gemacht hast? Oder eine, die du oft machst?
3: Jetzt da bei unseren Fahrten ist natürlich schon klar die Alpenüberquerung oder auch Fahrten im Bündnerland. So mit den Bergen finde ich extrem faszinierend, weil halt ja, die Alpen an sich schon ganz etwas Spezielles sind, so mit dem Ballon drüber reinfahren.
0: Ich merke, oder, Hobby ist nicht einfach Ballonfliegen ist nicht einfach nur ein Hobby bei dir, aber du bist machst das wettkampfmäßig, bist Weltmeister, ich habe es vorher gesagt. Ist beim Ballon fahren, man sagt ja fahren und nicht fliegen, gell?
3: Das ist
0: richtig so. Wobei, du machst da nicht so ein...
3: Ich bin nicht so absolut, also wenn ich auf dem Ballon fliegen rede, dann ja, es gibt auch gewisse Sprachen, zum Beispiel im Englischen heißt auch ein Ballonflight oder ein Ballonride, aber dann ist es für mich noch eher eine Fahrt wie ein Ritt, also Ross ist es ja auch nicht.
0: Ja, Ballon ist Ballon, ja. Mit dem geht ihr in die Luft, aber ich habe eben festgestellt, es ist ja nicht einfach ein Fliegen. Es gibt ja verschiedene Arten und Stil von Fliegen. Nimm uns mal ein bisschen mit. Was ist mit dem gemeint?
3: Also, für mich ist es halt schon ganz klar, dass es nicht Fliegen ist, aus einem einfachen Grund, weil wir halt mit dem Ballon uns in der Luft bewegen. Das heisst ja auch die Schiffsfahrt. Das heisst, die Schiffsfahrtgesellschaft in dem Sinn. Auch nicht so logisch, ein Schiff, ein Karelli, da hocken die Leute im Wasser rein. Und da hat man halt definiert, dass ein Segelschiff mit dem Wind fährt. Darum heisst die Seefahrt. Und der Ballon, der geht halt in Gottes Namen auch mit dem Wind mit. Wir haben keine andere Bewegungsmöglichkeit. Und darum hat man dann halt in Frankreich, wo der Ballon auch erfunden worden ist, gesagt, dann fährt aber auch ein Ballon. Darum heisst die Luftfahrt. Der Ballon war das erste Luftfahrtzeug überhaupt auf dieser Erde. Und dann folglich daraus, wenn wir jetzt da noch ein bisschen weiter gehen, dann ist natürlich die Raumfahrt logischerweise und alles von dem fährt nicht.
0: Aber was ist gemeint mit diesen unterschiedlichen Stilen? Also gibt es da wie... Weiß auch nicht. Schnell, langsam, Raser oder ja.
3: Nein, also für den Stil im Ballon ist es immer gleich. Also wir haben, klar, es geht unten schneller vorbei, wenn du eine gewisse Geschwindigkeit hast. Jetzt am Dienstag über die Alpen, da haben wir 90, 92 Maximum. Ich habe auch schon 188 über die Alpen. Das ist im Ballon genau das Gleiche. Also es ist absolut windstill, weil wir fahren ja mit dem Wind mit, in dieser Windgeschwindigkeit.
0: Ich habe bei mir in der Redaktion ein bisschen umgefragt, so Thema Ballon, was wolltet ihr eigentlich ein bisschen wissen? Und da sind ein paar lustige Fragen zustande gekommen. Ich will die schnell klären mit dir. Was macht man in einem Ballon, wenn man dringend aufs WC muss?
3: Das ist so eine klassische Frage. Da ist gerade bei längeren Fahrten, Alpüberquerungen oder so, ist das bei den Leuten sehr, sehr vordergründig. Ich muss auch hier halt nochmal darauf drücken, dass die Luft mindestens im Winter sehr, sehr trocken ist, wenn wir uns bewegen. Und dann bei Alpenfahrten, Alpüberquerungen, wo wir halt über 2 Stunden unterwegs sind, dann ist es auch so, dass wir Sauerstoff nehmen und das trocknet auch noch ein bisschen aus, wenn du also Sauerstoffatmung mitnimmst. Und die Faktoren, also als Beispiel, ich selber, ich trinke am Morgen noch bewusst sehr viel. Ich gehe dann schon vor dem Start vielleicht noch schnell hinter den Baum oder so. Aber meistens gehe ich frühestens am nächsten Tag wieder Wasser lösen. Dann kann ich, also ich trinke während der Fahrt mindestens 1 Liter. Bei der Landung habe ich 1 Liter dabei, wo ich nach der Fahrt gerade ablehre. Da kommt nichts raus. Also Verdunstung ist halt relativ gross bei diesen Fahrten. Und im Sommer ist das auch nicht viel anders. Oder? Also es ist nicht so, dass man ja nicht viel trinken sollte. Klar, wir haben keine WC dabei. Im Extremfall und ja, ich habe schon gesagt, die Leute, also gerade bei Männern oder so, habe ich gesagt, nehmen wir mal eine Flasche mit, kein Problem. Da geht im Korb auch relativ gut, wenn es müsste sein. Aber von 100 Fällen, die Bedenken haben, ist da einer, wo es dann wirklich zum Einsatz kommt.
0: Ich wollte sagen, aber Flaschen dabei, also nicht, obwohl aber...
3: Brauche ich in der Regel nicht.
0: Ja. Gut, okay. Wie ist es mit dem Handyempfang?
3: Der ist eigentlich extrem gut. Im Flachland aus, so Mittelland, in der flachen Gegend, das sind die Nattenland, denen natürlich nicht gern so stark wie die Alpen. Das heisst, so bis 2.500 Meter haben wir im Flachland guten Empfang und dann fährt es ein bisschen an schwächeln, höher. Aber wir gehen selten im Flachlandbereich über 3.000 Meter. Also in der Regel kann man sagen, wir haben guten Handyempfang. In den Alpen ist das noch extremer. Also da habe ich vielen Orten über den Alpen auf 4.000-5.000 Meter perfekten, vollen Empfang. Also, weil halt Nattenland, für mich auch logisch, oder? Nattenland sind halt viel stärker. Und dann, dass wir jetzt halt möglichst viele Täler abdecken, dann sind sie gut positioniert. Und da haben wir halt dann auch relativ einen guten Empfang bis weit rauf.
0: Aber man soll ja auch die Aussicht geniessen und muss nicht zwingend überall empfangbar sein, oder?
3: Das ist definitiv so. Also ich stelle manchmal wirklich fest, dass also ich mag mich erinnern, den Herbst auf AK, wo jemand dabei war. Also 90% von der Zeit im Ballon rein, ins Handy hineingeschaut und nicht rausgeschaut. Da habe ich auch meine Fragezeichen.
0: Ja, da habe ich auch meine Fragezeichen, definitiv. Das nächste Fragezeichen ist... Was, wenn ein Vogel in den Ballon fliegt oder ein Luftloch gibt? Was passiert
3: also,
0: denn?
3: Zwei Fragen eigentlich. Also ein Vogel ist kein Risiko für uns. Ein Ballon ist eigentlich für einen Vogel eher eine Bedrohung. Grundsätzlich, darum scheucht er, der geht natürlich weg. Ein Ballon ist riesig für einen Vogel. Ich habe ein paar ganz wenige Erfahrungen gemacht mit Vögel speziell. Ich hatte einmal über dem Bodensee ein Singvögel, das hier auf dem Korbrand gelandet ist und ein bisschen ausgehobelt hat, dass ich fast das Gefühl hatte, ihm das Leben gerettet. Nachher wieder weitergeflogen ist. Einmal ein Storchenbärli, wo lustigerweise so 200 Meter Grund habe ich mich bewegt und die sind gerade auf mich zugeflogen. Und, also ob es ein Bärli war, weiß ich nicht mehr, aber es waren 2 Störche. Und irgendwie so direkt auf mich zugeflogen und Und da ist dann einer im letzten Moment vor dem Ballon links und einer rechts durch. Daraus schliesse ich, dass entweder die Störche nicht so gut gesehen oder ich weiss jetzt gar nicht, wie die anatomisch ausgesehen, dass also vielleicht die Augen nicht führen sind, sondern auf der Seite.
0: Hoffentlich noch unter Ballon, ja.
3: Ja, überrascht gewesen sind. Ja. Eines von dem, aber grundsätzlich, wenn jetzt auch ein Vogel würde in einen Ballon reinfliegen und das Loch produzieren, also ein Ballon braucht ein Riesenloch, damit du da überhaupt den würdest merken vom Gasverbrauch.
0: Also so Löcher im Ballon?
3: Kein Problem, grundsätzlich.
0: Eigentlich ein unglaublich sicheres Fortbewegungsmittel. Ja, dort, ein unglaublich sicheres Fortbewegungsmittel.
3: Kann man sagen, ja. Also ich würde das Risiko extrem tief einstufen. Oder ist es extrem tief? Ich meine, es ist klar, man ist in der dritten Dimension. Man kann nicht genug vorsichtig sein. Das ist einfach so. Im Zweifelsfall muss man einfach immer auch Nein sagen können. Das ist etwa die erste Weise. Das Verhältnis zum Auto. Das Auto schaue ich mindestens Faktor 20 gefährlicher an. Mindestens.
0: Ja. Natürlich auch mehr auf der Straße als
3: bei der Luft. Das ist so. Wobei der Luftraum natürlich auch recht beleidigt ist.
0: Das bringt mich gerade zur nächsten Frage. Gegenverkehr mit Flugzeug.
3: Ja. Also im Grunde genommen geht es in der Luftfahrt ein bisschen nach der Schwäche. Also das heisst, ein Ballon ist halt fast der Schwächste. Also dadurch, dass wir nicht steuern können, haben wir grundsätzlich praktisch Vorfahrt vor allem anderen. Das heisst aber nicht, dass ich mich einfach überall bewegen kann und da, ich bin der Schwächste, kann da machen, was ich will. Das ist gerne nicht so. Also wir sind auch an Lufträumen gebunden. Wir müssen uns so verhalten wie einem Flüger. Wir müssen Freigabe haben für einen kontrollierten Luftraum und so weiter. Aber wenn wir jetzt im unkontrollierten Luftraum uns bewegen, dann muss natürlich ein Flüger ausweichen.
0: Das ist noch gut zu wissen, ja. Funktioniert, du musst weg.
3: Genau.
0: Und dann die letzte Frage da aus meiner Redaktionsumfrage. Ist Ballonfahren jetzt durch die Krise der Ukraine mit den Gaspreisen überhaupt noch, kann man sich das überhaupt noch leisten?
3: Gute Frage. Wir haben in den Preisen nicht aufgeschlagen. Wir haben die einen haben per letztes Jahr, so wie ich, ein Bier ein bisschen angepasst, aber eigentlich vor der Krise, wie man es ein bisschen geahnt hätte. Die Gaspreise sind ein bisschen gestiegen, bei uns eher marginal, muss ich wirklich sagen. Gibt jetzt für mich im Moment nicht einen Grund, um zu sagen, wir müssen massiv aufschlagen jetzt mit der Ballonfahrt.
0: Ist denn Ballonfahren jetzt mit Corona wieder beliebter geworden? Haben die Aufwind gehabt?
3: Mein Corona hat hat für uns am Anfang drastische Folgen gehabt, dass wir halt nicht fahren können. Also im Lockdown ist klar, da haben wir effektiv nicht können Ballon fahren. Und dann alle die Zeiten, wo es halt ein bisschen gravierend war, wo die 1,5-Meter-Regel war, die haben wir natürlich auch schlecht können einhalten. Also vor allem die Maske gehabt. Dann hat es natürlich Leute gegeben, die gesagt haben, ja, also mit der Maske gehe ich ganz sicher nicht Ballon fahren. Ich komme erst, wenn es wieder ohne Maske geht. So sind wir natürlich auch ein bisschen eingeschränkt gewesen. Für uns hat es, ich muss wirklich sagen, Corona-Jahr sind jetzt umsatzmässig genau gewesen wie vorher. Also ist für uns nicht wirklich ein schlechtes Jahr gewesen. Wir haben vielleicht ein bisschen weniger Touristen oder so gehabt, das ist ganz klar. Aber der grosse Unterschied ist wirklich, die Leute sind nicht in die Ferien. Die Leute sind da gewesen, die haben etwas wollen erleben. Also, wir wollen etwas erleben. Wir sind, die meisten Leute wollen nicht einfach nur daheim sein. Und da sind wir dann schon, gerade so im zweiten Corona-Jahr, ziemlich stark überrennt worden. Gerade in der Sommerferien. Die Leute nicht in die Ferien sind, ja.
0: Wir kommen schon zu meiner letzten Frage. Eins nimmt mich noch Wunder. Wir haben schon über Sicherheit schon geredet. Aber mich nimmt Wunder, wie ist das mit dieser Landung? Beim Flugzeug ist ja Start und Landen eigentlich das Schwierigste oder das Gefährlichste. Was ist beim Ballonfahren? Wie ist das beim Ballonfahren und wie bestimmst du deinen Zielort?
3: Also, die Landung und der Start an sich ist auch beim Ballon das Herausforderndste. Das ist klar. Das ist, würde ich jetzt mal sagen, bei allen Luftfahrzeugen ein bisschen so. In der Luft sind die meisten Luftfahrzeuge nicht so problematisch. Also auch ein Ballon, der kann nicht abstürzen. Der hat, also rein.
0: Gut zu wissen.
3: Nein, der kann nicht einfach zusammenklappen oder kollabieren. Geht nicht. Und, von dort her ist natürlich sicher der Start und die Landung die heikle Phase. Bei allem in der Luft. Trägheit ist halt beim Ballon ein bisschen speziell. Also wenn ich heize, je nach Größe vom Ballon, dann hat es eine Reaktionszeit. Und je grösser der Ballon, je grösser wird die Reaktionszeit natürlich. Bei einem Auto, wenn du Steuerrädli bewegst, dann kommt das Auto in dem Moment, wo du Steuerrädli bewegst. Und das ist halt das, wo vielleicht ein bisschen die Herausforderung ausmacht. Ja, ich muss wirklich sagen, wenn man ein bisschen Routine hat und auch ein bisschen Erfahrung, dann ist es für mich eher fast so extrem, dass man das Ding dermaßen gut in den Griff haben kann, dass man immer nach wie vor am Boden muss bleiben und sagen, ich gehe jetzt nicht 50 Cent über die Leitung, nein, ich nehme jetzt die 20 Meter, wo eigentlich so, obwohl ich hinten dran will landen oder so. Weil es derart gut berechenbar ist, oder?
0: Ich schließe daraus, dass es technische Probleme selten gibt. Wenn, dann ist es menschlich verursacht beim Ballon.
3: Eindeutig.
0: Also, ja. Wenn man will, sicher mal in die Luft, dann soll man sich bei dir melden. Und ich danke dir vielmals für die spannende Zeit und den Einblick in die Ballonfahrt. Das ist jetzt etwas, was man ja nicht im Alltag erlebt. Und ja, guten Flug. Oder wie gibt es denn so einen Spruch im Ballon?
3: Ja, wir sagen gut Land. Gut Land, eben der kommt gerade von dort her.
0: Gut Land.
3: Die Landung ist alles kritisch, darum sagt man gut Land.
0: Sehr gut. Stefan, danke dir viel mal.
3: Gerne.
0: Und auch euch zu Hause. Danke viel mal fürs Zuschauen oder zu hören. Uns gibt es in einer Woche wieder, dann mit Sarah Zollinger. Bis dahin, alles Gute. Ciao zusammen.
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0: Willkommen zu einer neuen Folge Top 3. Meinem heutigen Gast habe ich den ersten Lachflash von meinem Leben zu verdanken. Zumindest ist es der erste, den ich mich erinnern mag. Es ist so, als wäre es erst gestern gewesen. Erste Klasse, Malunterricht und im Hintergrund läuft Marco Cello. Heute, 4 Jahre später, stehen wir uns gegenüber und es freut mich sehr, dass er da ist. Marco Rima, willkommen im Top 3.
4: Danke vielmals, Stefano.
0: Das Marco Cello-Zeugs, das ich jetzt gerade angesprochen habe. Ich habe das als Kind auf und runter gehört. Ich konnte fast alles auswendig nachreden und nachspielen. Kannst du auch noch vieles aus dieser Zeit oder ist das schon zu lange her und ein bisschen verschwommen?
4: Nein, für wahr. Hier bin ich. Der Frühaufsteher. Hat jemand meinen Kleiderbügel gesehen? Ja, es gibt Nummern, die ich mich noch gut erinnern mag. Aber es ist tatsächlich so, dass Leute wie du wahrscheinlich viel mehr Text noch können als ich. Und so ist es wahrscheinlich auch um Gabriel Rotstift gegangen, den ich das erste Mal getroffen habe, persönlich. Da hätte ich auch das ganze Programm von ihnen können, zum Besten geben in Sachen Sächeli und all die wunderbaren Programme, die sie geschrieben haben. Weil man entfernt sich ja dann irgendwann als Künstler von alten Geschichten und geht neu an und dann geht es dann irgendwann so ein bisschen in Vergessenheit geraten.
0: Wir haben das sogar auch als Schulaufführung, das zweite Marco Cello nachgespielt.
4: Ja.
0: Ja, ja. Und ich habe versucht, Aufnahmen zu suchen, aber wir wissen nicht, wo sie sind.
4: Mhm.
0: Aber das Schöne ist, es ist in der Erinnerung drin. 1983 hat bei dir deine Bühnenkarriere gestartet, zusammen mit dem Marcello, wo du im Semi kennengelernt hast. Ist es überhaupt jemals dein Plan gewesen, auf die Bühne zu stehen, oder hast du wirklich wollen Lehrer werden?
4: Ich habe immer gewusst, dass ich Schauspieler werden will. Ich habe das auch daheim gesagt. Und mein Vater hat immer gefunden, du lernst zuerst etwas Anständiges und nachher kannst du machen, was du willst. Und weil ich einen ganz tollen Sekt-Lehrer hatte und dann gefragt habe, was er meint, wenn ich Lehrer werden würde. Und seine Antwort war dann, ein Kalb hat schon immer einen guten Lehrer gegeben. Da habe ich mich entschieden, okay, dann gehe ich zuerst ins Lehrseminar. Das ist nämlich eine Ausbildung, wo man sehr eine musische Ausbildung bekommt, mit Klavierspielen, Singen, Didaktik, Pädagogik. Und da habe ich das gemacht, aber immer gewusst, dass ich dann auf die Bühne will. Und während dieser Zeit, als ich in Semi bin, habe ich den Marcello kennengelernt. Und dann haben wir einfach angefangen zu proben und tatsächlich 1980 haben wir unsere erste Vorstellung gespielt vor 500 Leuten, weil wir sind beide irgendwie welchen Club gewesen, darum haben wir auch so viele Zuschauer gehabt. Und danach haben wir natürlich gemeint, jetzt sind wir 7 Siege, jetzt haben wir es geschafft und jetzt geht eine ganze grosse Weltkarriere los. Aber es hat noch 7 Jahre gebraucht, bis wir dann wirklich bekannt gewesen sind.
0: Ja, bei dir kann man ja sagen, also die Karriere ist ja für einen Schweizer Comedian, ja, also das ist ja mega gut gelaufen für dich.
4: Ja, ich bin wirklich ein Sonnenkind. Also ich meine, es hat schon damit angefangen, dass ich in einem schönen Umfeld aufgewachsen bin, mit tollen Eltern, mit einer irrsinnigen Schwester. Also meine Schwester war eigentlich die erste, die mich entdeckt hat. Sie hätte mal müssen ein Gedicht interpretieren, das ich dann für sie auf meine Art und Weise vorgetragen habe. Und da hat sie so einen Lachflash bekommen, dass ich gefunden habe, ich komme irgendwie noch an oder kann Leute zum Lachen bringen. Und meine Schwester war nicht einfach, zum Lachen zu bringen. Und ja, so hat sich das eine zum anderen ergeben. Und ich bin nie unter dem Druck gestanden, Erfolg müssen zu haben. Sondern ich habe gewusst, ich habe mit dem Lehrerberuf tatsächlich auch etwas, wo ich mich berufen fühle, wo ich gerne mache. Weil es ist ein unglaubliches Privileg, wenn man also Kinderseelen begleiten darf, Kinder nach die Hand nehmen, mit ihnen gemeinsam Türen aufstossen, in die Welt rausschauen, sie neugierig machen auf die Welt. Und ihnen auch im Prinzip das Gefühl zu geben, hey, geniessen das, hat zwar Gefahren, aber geht mit offenem Sinn durchs Leben und dann werdet ihr einen Haufen schöne Sachen entdecken und werdet auch eure Berufung finden. Darum eben, es geht nicht dumm und dümmer und gescheit, sondern die Aufgabe in unserem Leben ist, glaube ich, wirklich unsere Berufung nachzugehen, dass wir etwas machen, was wir gerne machen.
0: Aber hast du auch wirklich als Lehrer geschafft?
4: Ich habe 3 Jahre als Lehrer geschafft. Die letzten 2 Jahre vor allem als Musik- und Schwimmlehrer. Da bin ich in der Musik mehr oder weniger geschwommen, weil so gut bin ich dann auch wieder nicht gewesen. Und Schwimmen hat Spass gemacht. Da habe ich wirklich die Kleinsten gehabt bis in die 3. Säcke rauf. Und dann bist du teilweise vor rechten Schränken gestanden, wo du dann auch hast müssen schauen, wie bringst du das an, dass auch denen so ein bisschen Leitplanken setzen kannst. Aber die schwierigsten Schüler, in Anführungs- und Schlusszeichen, sind am Schluss dann auch immer die gäbigsten gewesen und die dich auch heute noch grüssen. So, hey Marco, Sali, wie geht's? Und so, hey, schön, dich zu sehen. Also, ja, immer eine Herausforderung, aber ein wunderschöner Beruf, muss ich sagen.
0: Und es klingt ja ein bisschen absurd, oder? Lehrer wollen werden und nachher das Kalt machen auf der Bühne. Aber eigentlich, oder ist es ja die beste Schule, im Klassenzimmer zu stehen und Kinder zu erreichen? Weil das sind die ehrlichsten, das ehrlichste Publikum, oder?
4: Ja, das ehrlichste Publikum. Und wir sind immer angehalten gewesen, mit den Kindern so zu motivieren, dass sie dir auch wirklich zuhören. Darum sage ich immer, das Wichtige im Schulunterricht ist wirklich Geschichte. Gut können Geschichten erzählen, lebendig erzählen. Dann weckt man also auch das Interesse für die Kinder, fürs Leben, für die Umgebung, für das, was auch passiert. Das ist eigentlich so der erste soziale, ich sage jetzt mal die erste politische Umgebung, neben dem Elternhaus, wo man sich fürs Dawider und dagegen interessiert, wo man sich austauscht, wo man eine Debattenkultur entwickelt. Und darum ist es wahnsinnig spannend gewesen, eben mit diesen Kindern, die unglaublich ehrlich sind und offen dürfen, einen Tag zu begehen und ein ganzes Jahr oder noch länger.
0: Bist du ein Mensch, der immer einen Plan hatte, oder bist du einer, der so ein bisschen im Moment lebt?
4: Das ist eine ganz gute Frage. Mit dem Älterwerden habe ich angefangen, mir gar nicht mehr so grosse Pläne zu machen. Ich habe Träume. Und die habe ich auch früher schon gehabt. Und ich habe an diesen Träumen immer geschafft. Also für diese Träume. Und dort habe ich vielleicht ein bisschen mehr einen Plan gehabt, wo ich dachte, dann möchte ich das und das und das. Und das Wort wollen, das Verb, ist sehr stark im Vordergrund gestanden. Und heute, wo alles jetzt ein bisschen endlicher wird, sagt man, ich würde es mir gerne wünschen oder es wäre schön, wenn. Und witzigerweise habe ich, auch wenn ich natürlich nicht mehr so viele Jahre habe wie damals als 20-Jähriger, habe ich viel mehr Zeit. Und das macht einen Haufen auch sehr viel angenehmer. Und man wird lockerer. Und vieles hat dann auch nicht mehr die Gewichtung. Also ist auch nicht mehr so relevant. Weil am Schluss, wenn man zurückschaut auf sein Leben, dann sind nicht der Erfolg das Wichtigste oder das, was zählt, sondern die Begegnungen, die man gehabt hat. Und das, was man innerhalb von einer Familie erlebt, das ist, glaube ich, das, wo am Schluss zählt und wo schön ist. Und das geniesse ich jetzt im Moment auch sehr. Also ich lebe sehr stark mit der Familie und jetzt auch noch mit den 2 kleinen Kindern. Ich habe ja 2 grosse Kinder aus erster Ehe auch. Lebe ich das sehr intensiv. Also, weil ich mich darüber freuen darf, teilzunehmen an ihrem Grosswerden.
0: Aber eben, dass der Wunsch nach Erfolg, der ist ja bei dir schon sehr gross und sehr ausgeprägt gewesen, oder? Sonst wäre ja dann der Abstecher auf Deutschland mit die Wochenshow unter anderem gar nicht möglich gewesen, oder? Weil da muss man schon ein bisschen den Biss dann auch haben und das wollen.
4: Ja, den Biss habe ich gehabt und ich habe mich aufgrund von, ich sage jetzt auch mal, von meiner Karriere verrennt. Also die Frage, ist Karriere und Familie vereinbar? Das ist eine gute Frage. Die muss sich jemand wirklich stellen und dann muss er gut organisieren. Also Mann und Frau, das spielt keine Rolle. Ich finde, gerade Männer, die Karriere machen, müssen sich schon überlegen, also was mache ich jetzt? Was ist der Inhalt von meinem Leben? Und in dieser Zeit, ich war so um die 8, 29 gewesen, wo der ganze Karriereschub da war, bin ich natürlich auch vom Erfolg geblendet worden, wo ich von, hey, wow, super, hey, es fällt mir alles in die Schoss. Und am Schluss bin ich dann auf Deutschland geflogen, habe dort eine Fernsehsendung gemacht, wo 10 Millionen Leute jeden Samstag geschaut haben, also mit dem Flugzeug zur Arbeit und daheim, jeder hat die gekannt und man ist auch finanziell natürlich erfolgreich gewesen, aber

0: Aber wie gesagt, am Schluss geht es um zwischenmenschliche Geschichten, die im Vordergrund stehen. Und jetzt mit dem Älterwerden und um zurückzuschauen, viel Erfolg gehabt, ist toll gewesen. Wenn ich heute einfach das Theater fülle und die Leute mit einem guten Gefühl heimschicke, dann ist das mein grösster Erfolg im Sinn von, was den Beruf anbelangt.
1: Jetzt überübrigt sich eigentlich so ein bisschen meine nächste Frage. Oder? Okay. Im Moment sind es ja die Revivals von alten Sendungen, gerade RTL, Sat.1, und die graben alles alte Zeug aus. Wenn jetzt die Wochenshow wieder auf den Plan kommen, würdest du dann, und sich die würde anfragen, Margot Spock wieder mitmachen?
0: Also ich würde lügen, wenn ich würde sagen, nein. Ich habe gerade letztens mit dem Ingolf Lück, mit ihm habe ich noch am meisten Verbindung, der Bastian sehe ich etwa die. Danke leider viel zu wenig. Aber wir haben letztens ja gesagt, würden wir noch eine Woche schon mal machen wollen, so ein Revival. Und dann haben wir gedacht, ja, yeah. Eigentlich nur schon darum, dass wir uns wieder sehen. Und es sind natürlich, weißt du, ein Haufen Leute, die zusammenkommen. Ehemalige Autoren, Regisseure. Es war so eine Klassenreise gewesen, auch alle miteinander die Sendung zu produzieren, also zu filmen und nachher die Sendung aufzuzeichnen. Und man hat miteinander gefiebert, ist sie erfolgreich, wird es gut kommen, wie kommen die Sketch an bei den Leuten. Schon eine schöne Zeit gewesen. Und neu mit denke ich aber auch, man sollte es einlassen, weil ja, jetzt ist man halt doch auch ein bisschen älter und vielleicht am Alter anpasst, etwas anderes zu machen, das würde mich interessieren. Aber so eins zu eins kopieren, einmal Wochenshow, das eher nicht, aber eben wie gesagt, ich würde lügen, wenn ich jetzt a priori würde Nein sagen. Ich glaube, wenn jetzt Sat.1 wieder anruft und sagen, wir möchten es nochmal, ja, würde ich mich wahrscheinlich schon auch überreden lassen.
1: Gut, es gibt auch andere spannende Formate. Also ich denke, LOL zum Beispiel, wo auf Amazon läuft, eine Schweizer Version davon. Würde ich dich jetzt auch noch sehen?
0: Ich merke, dass gewisse Formate, und das hat bei Hotel Verschmitzt angefangen, mit dem Ralf Schmitz, der ein unfassbarer Improvisateur ist, einer der besten, den ich je gesehen habe. Das hat bei mir so ein bisschen angefangen, dass ich gemerkt habe, jetzt komme ich in ein Alter rein, wo ich irgendwie, also verstehe mich nicht falsch, so das Kindergartenfernsehen nicht mehr so mag. Ich glaube, dass es einen Haufen Publikum gibt, wo das auch lieben, die Abwechslung. Ich selber bin aber nicht mehr schnell genug und ich sage jetzt mal frech genug, dort mitzuheben. Da würden wir jetzt vielleicht ein paar widersprechen, aber ich sehe mich ja gar nicht mehr gerne in so Format. Sondern ich wende mich lieber an anderen Sachen zu, wo ich jetzt zum Beispiel schreibe, habe ich für mich entdeckt. Und ich schreibe im Moment ganzen Haufen auch nur für mich und versuche das Handwerk in den Griff überzukommen. Weil ich auch wieder gemerkt habe, das ist eine Disziplin, wo ein Haufen Übung voraussetzt. Und darum fühle mich dort wohl. Und was mich noch würde reizen, wenn überhaupt, dann sind das Filme oder Serien, die ich spannend finde, mit einem pädagogischen Hintergrund. Das hast du mir ja vorhin noch erzählt. Die sind in der Familie gewesen, auch mit verschiedenen Sprachen. So etwas habe ich mal im Schweizer Fernsehen angeboten, wo es auch um eine Patchwork-Familie geht. Und die redet aber auch Französisch und Schweizerdeutsch, weil das ist so eine Familie, die so in Biel lebt. Und ist leider nicht genommen worden, aber das wär eine coole Sache gewesen, weil ich finde, da würden sich ein Haufen Leute auch wieder entdecken und man könnte über Haufen auch lachen, weil ich sage immer, am Schluss, wenn es um Beziehungen geht und Beziehungsgeflecht, ist der Humor halt schon etwas sehr Wichtiges, wo einem wieder auf die Sprünge hilft, so nach dem Motto, ah gut, wenn es die so haben, dann können wir es auch gut lösen, oder?
1: Also wenn du da wieder das willst aufnehmen und jemanden brauchst, wo zweisprachig aufgewachsen ist, meldest du dich einfach bei mir. Aber du hast jetzt gerade etwas angesprochen, gesagt, du hast das Gefühl, du sagst nicht mehr schnell genug, um noch mitzuheben. Aber das Ding ist ja, viele von diesen Comedians, die man heute im Fernsehen sieht, die kommen und sie gehen wieder. Mhm. Du stehst seit 40 Jahren erfolgreich auf der Bühne. Also irgendwie so machst du etwas richtig.
0: Ja gut, ich habe insofern Glück gehabt, wenn ich mir überlege, weißt du, wenn zur Zeit von Emil oder Gabriel Rothstift, C.S. Kaiser, da hat es natürlich nur ein Sender gegeben, Schweizer Fernsehen, und vielleicht noch ARD, die ganz guten dann aus ZDF. Das heisst, wenn die auftreten sind am Fernsehen, dann hat es das ganze Land gekönnt. Da hat man ja die sogenannten Strassenfeger gehabt, auch mit der Sendung Teleboy. Und dann sind ein Haufen Sender gekommen, und die Sender haben natürlich auch dann Leute gebraucht. Und ich bin in den 90er Jahren, hat das

0: grosses Glück gehabt, dass ich in dieser Zeit, wo Aufbruchstimmung war in Deutschland, für die Wochenshow ausgewählt worden bin. Und das hat einen riesen Erfolg gegeben. Unter anderem neben RTL Samstagnacht und Switch. Das sind die einzigen drei grossen Sendungen gewesen. Und so habe ich mich natürlich wieder können weiterentwickeln und Film machen. Und eben, bei mir ist so das eine zum anderen gekommen. Und die heutigen Comedians, die haben es teilweise schon sehr schwierig. Also es gibt unfassbar gute Leute. Also ich finde auch in der Schweiz mit einem Charles Nguela oder einem Elsner oder Mutzenbecher, so die Jungen, oder auch bei den Frauen gibt es fantastische Leute wie Helga Schneider, Steffi Berger ist jetzt nicht mehr unterwegs, aber und die haben es auch viel strenger, weil natürlich das Angebot ist riesig. Es ist riesig. Und das verteilt sich auch alles. Und ich meine, jetzt gerade nach den letzten drei Jahren sind noch 1 Million Billette so aufgestellt worden. Die müssen zuerst abgespielt werden. Und umso schwieriger ist es dann, sich in diesem Markt können zu behaupten. Sogar für mich. Ich muss jetzt auch wieder ein Stück weit wie anfangen. Aber ich muss sagen, ich habe wahnsinnig Glück gehabt, dass ich 40 Jahre lang das Publikum aufbauen und die hat mich begleitet. Ich müsste eigentlich jeden Tag denen Danke sagen, weil von denen lebe ich, oder? Und das ist schon etwas Irrsinniges.
1: Über 40 Jahre unterwegs, 30 ist noch nicht fertig. Mhm. Neues Programm, ich weiß es nicht. Mhm. Was weißt du denn nicht?
0: Oh, ja, jetzt, je älter ich werde, weiss ich immer weniger. Weil ich lese mich natürlich in einen Haufen Bereichen auch ein, aber es ist tatsächlich so, dass ich dann merke, ups, da gibt's noch einen Seitenweg, also noch einen anderen Weg, und das wirft auch wieder Fragen auf, und dann steht man wieder erneut vor Sachen, die man nicht weiss. Aber das macht es ja auch aus. Also ich glaube, dass der Drang nach Wissen ist gross, und wie gesagt, ich finde es auch lustig, wenn man sich dann an seine Unzulänglichkeiten, wenn man die Preis gibt an einem Publikum, wo sie eben darüber lachen können, dass mal auch der, der ein Klugscheisser ist, als Lehrer ist man sowieso einer. Mein Vater hat immer gesagt, hängt der Lehrer an den Nagel, wenn du heimkommst und erzählst nicht, wie die Welt funktioniert, dann ist das, glaube ich, für die Leute sehr lustig und auch sehr wichtig.
1: Aber wo holst du heute noch deine Inspirationen? Machst du es immer noch genau gleich wie früher? Laufst du durch die Welt und siehst Sachen? Oder wie entsteht bei dir so ein Programm?
0: Ja, es ist tatsächlich so, dass ich natürlich mit offenem Sinn durchs Leben gehe. Und es sind ein Haufen Sachen, die mich dann irgendwie... Also ganz ein einfaches Beispiel, wo es vor 3 Jahren plötzlich kein Toilettenpapier mehr gegeben hat. Und ich im Coles, wir sind mit der Familie in Australien gewesen, wieder vor einem von diesen leeren Regal gestanden bin, ist an mir einer vorbeigezogen mit einem Wägeli, und der hat etwa 4-5 Rollen gehabt. Dann haben sie gefunden, dumme Sich. Und das hat dann bei mir eine Nummer... ins Leben gerufen, und ich gesagt habe, wie wäre das? Ich stehe vor einem Regal, und da kommt einer um die Ecke und hat auch riesig viel, 2000 Kilo WC-Papier, und ich schiesse dort zusammen und alles und überhaupt. Und am Schluss sagt er, ja gut, sind Sie jetzt fertig, darf ich vielleicht die WC-Rolle ins Regal packen? Das heisst, ich habe einen anderen Twist daraus gemacht, aus einem Erlebnis. Oder ich bin mal mit einem Auto nach 9 Monaten Australien, dann am letzten Tag noch so in einen Pfeiler reingefahren und hat dann die Versicherung anrufen. Und da haben wir auch überlegt, ja, was könnte alles passieren? Also es ist dann nicht nur auf den kleinen Schaden an dem Rücklichtli, sondern dann kommt der Carport oben rein und der geht aufs Dach und dann löst das den Funken aus und dann fährt alles auf verbrennen und dann kommen die Helikopter und am Schluss steigt noch das australische Militär auf, weil man meint, das sei irgendwie... Und so entwickelt sich Geschichten, die teilweise wahr und teilweise natürlich auch um die Ecke gedacht sind, aber ja, das Leben gibt die besten Geschichten ab und macht eine Freude, und das sind dann auch so Sachen, die mir wahnsinnig viel Spass machen, wenn die Leute laut lachen, oder?
1: Ja, ich muss bei mir lachen, einfach die Vorstellung schon bringt mich schon zum Lachen.
0: Es ist übrigens eine Vorstellung, weißt du, schaffst, das ist hochinteressant, geht mir ja auch so, du schaffst dann noch eines deine eigenen Bilder. Und die eigenen Bilder sind manchmal viel lustiger als das, was dir präsentiert wird. Mhm. Und um das geht es manchmal. Auch in einer Geschichte, in einer Erzählung. Ich erzähle etwas und löse die Bilder bei jemand anderem aus, wenn er sagt, ah, genau so. Und dann fängt er, und darum fangen die Leute dann manchmal so an zu lachen. Weniger teilweise über mich, sondern ich bin nur so wie ein... eine Verbindung zum eigenen Humor.
1: Wenn du dein Programm einstudierst, du hast mir vorher gesagt, oder im Auto tust du auf und ab deine Texte und so, gibt es Momente, wo es dich selber auch verbessert?
0: Ja, wenn mir etwas einfällt, weil der Vorteil ist, wenn man wirklich auf und ab lernt und in jeder möglichen Situation, wo vielleicht auch mal irgendwie nebendran einer mit dem bohrt, wenn man das dann so gut kann, dann ist man plötzlich auch frei für die Improvisation. Und dann fallen einem plötzlich Sachen ein, wo ich selber muss laut lachen, aber wo vielleicht ein Rohrkrepierer ist dann auf der Bühne. Und zwischendurch passiert es aber auch so, dass ich denke, okay, ich gehe mit dieser Nummer jetzt auf die Bühne und ich habe keine Ahnung, was passiert. Ich glaube, die muss ich wieder streichen und dann wieder erwarten, ist das ein Knaller. Und von dem her eben, ist jeden Tag, wenn ich auf Bühne stehe, ein neuer Tag, eine neue Herausforderung. Ich wiederhole zwar ein Programm, aber es ist immer wieder anders. So wie jemand in sein Geschäft geht und die gleichen Sachen macht, aber die Umgebung, das Wetter, was auch immer, beschert er einen Haufen Überraschungen, einen neuen Tag, und so geht es mir eben auch.
1: Du hast ja wie alle während Corona an deine 2 Jahre Pause müssen machen und bist dann mit dem Jubiläumsprogramm auf die Bühne. Das jetzt ist ja eigentlich dein erstes komplett neues Programm, seit wir die Pandemie können hinter uns lassen. Hat sich der Humor vom Publikum verändert? Oder hat sich auch dein Humor verändert in diesen 2 Jahren? Ist es, wie du es vorhin gesagt hast, du fährst wieder von vorne an, ist es wirklich ein bei Null starten wieder?
0: Also, ich hätte ja wählen mit No Problem, Wellen auftreten. Das war mein Jubiläumsprogramm gewesen. Und das ist auch der Irrtum, der dann verbreitet worden ist in der Presse mit den Schlagzeilen. Ich habe 150'000 Franken bekommen. Ich habe im Vorfeld 200'000 Franken schon ausgegeben. Also wenn du ein Programm vorbereitest, musst du Theater mieten, musst alles aufgleisen, Studio, Co-Autoren zahlen etc. Und das verursacht Kosten. Und der Kanton Zug hat 80% von dem Schaden übernommen und darum habe ich dann etwa 150'000 Franken bekommen. Aber ich bin immer noch auf 40'000-50'000 Franken sitzen geblieben. Aber die Leute haben gemerkt, jetzt ist das so ein Massnahmenkritiker, so ein blöder Sieg und kommt noch Geld über und das ist total verlogen. Nein, das war so nicht gewesen. Aber traurig eben auch, man hat nicht auftreten können. Und umso schöner war es für mich, im Juni mal 13 Vorstellungen zu spielen. Die Leute lechzen nach Humor, aber wie gesagt, im Moment muss auch viel abgespielt werden. Die Leute haben sich auch gewöhnt, nicht mehr so ins Theater zu gehen. Es ist auch schön, daheim zu sein. Wobei man merkt, es gibt grosse Anlässe, die laufen super. Aber in unserer Szene jetzt habe ich den Eindruck, dass wir schon auch wieder weibeln für unser Publikum. Und natürlich durch meine Stellung, weil ich bin eben jemand, der mit der Debattenkultur aufgewachsen bin und sage, ich hätte ja mal eine Frage. Und es geht nicht darum, ist das richtig oder falsch. Habe ich natürlich schon gewisse Leute verrückt gemacht, wo ich bis heute so denke, wieso bist du verrückt? Weil ich habe ja eigentlich gar nichts Schlimmes gesagt, sondern ich habe immer auf Eigenverantwortung plädiert und eben auch so 2-3 Mal so eine Anfügung gemacht, ist das richtig oder gibt es nicht vielleicht einen anderen Weg? Ja, da verlierst du natürlich auch Publikum und gewünschst aber wieder ein neues dazu, anders. Und wenn du 3 Jahre weg bist, ja, dann musst du auch wieder ein Stück weit etwas dafür tun. Und ich finde das aber neu mit durch auch gut. Weil eben, wie gesagt, ich bin natürlich verwöhnt gewesen bis an eine Tubakanne und jetzt laufen die Vorstellungen gut, also richtig, ich habe richtig Freude, aber es ist nicht so, dass ich jetzt wie früher alles voll hätte, oder? Und darum bin ich jetzt auch wieder da, aber das habe ich immer gerne gemacht, weil ich habe Interviews auch zu stellen, fordert mich ja auch, nicht mit Plattitüden Antworten zu geben, sondern mir auch zu überlegen, das, was ich sage, stimmt das jetzt auch für mich und stimmt das auch, was ich wirklich sage? Mhm. Und von dem her bin ich sehr dankbar, dass ich jetzt auch wieder ein bisschen Promo darf machen für «Ich weiß es nicht».
1: Ja, ich freue mich sehr, dass du da bist. Wie gesagt, du hast für meinen ersten Lachflash in meinem Leben gesorgt. Apropos Kindheit, wir kommen schon zum Schluss und ich nehme noch etwas Wunder, deine Kinder. Könnt ihr mit deinem Humor etwas anfangen?
0: Also in erster Linie bin ich einmal ihr Papi. Und ich weiss noch, Mia, die ist jetzt 30 geworden, einmal von einem Reporter interviewt worden, hat sie zuerst gesagt, ja, mein Papi ist sehr streng. Das war das Erste. Ich glaube, ich bin recht konsequent. aber natürlich auch sehr humorvoll im Umgang und mache natürlich jeden Blödsinn mit den Kindern. Das ist wichtig. Und alle meine Kinder haben ein Stück weit Begabung, eigentlich auch können auf die Bühne zu gehen. Sehr extrem mein Sohn. Der ist jetzt im Moment noch als Polygraph unterwegs, aber es würde mich nicht wundern, wenn er plötzlich dann auch wieder auf der Bühne steht. Aber der hat natürlich den ganzen Weg von mir mitverfolgt und hat vielleicht einen anderen Respekt auch vor dem Namen. Und der Kleinste, der Luca, der hat gerade gestern gesagt, kann ich auch so erfolgreich werden wie du. Das war ganz herzig. Und der will unbedingt eine Nummer, die ich habe. Da erkläre ich meinem Sohn Zeit. Die Nummer spiele ich natürlich allein, am Schluss ein riesen Chaos. Die würde er gerne mit mir spielen. Da habe ich gesagt, gut, dann lerne ich sie auswendig. Und wenn du mich einmal begleitest, dann spielen wir die Nummer zusammen vor Publikum. Und wir haben jetzt im Sommer Klapper la Papp gemacht. Das ist eine super Märli-Geschichte übrigens von Michael, von einem Freund von mir. Und da habe ich mit meinen Kindern Märli gespielt, also mit meiner Tochter, 13 und mit Luca, 10. Und die haben das viel besser gemacht als ich. Also, wenn einer einen Texthänger hatte oder so, dann bin ich das gewesen. Dann, Papi, also ehrlich, du musst also schon auswendig lernen, also das geht gar nicht. Und ja, sie sind verwandt natürlich mit auch dieser, wie soll ich sagen, Kultur, die ich mitbringe oder mit dem Wesen, das ich mitbringe. Und, aber wie gesagt, in erster Linie.
1: Aber hättest du denn Freude daran, wenn eines von deinen Kindern auch wieder auf die Bühne steht?
0: Ja.
1: Müsst ihr also etwas Rechts lernen?
0: Sie müssen, ich habe genau, also Malea ist brutal, die ist brutal gut im Gesang und im Schauspiel, Tanz. Und ihr habe ich auch gesagt, look, also, wenn du jetzt auch wie ich einen Lehrberuf noch ergreifen, weil sie kommt jetzt so langsam in die Entscheidung, super. Aber sie dürfte jetzt das überspringen, wenn sie sich würde an einer Musicalschule melden in Volkwang, also in Essen, Volkwang, oder in Stage School in Hamburg. Sie wird natürlich direkt auf London, dann wäre das für mich auch okay. Aber ich glaube, trotz allem ist es schon gut, wenn du als Künstler noch etwas hast, wo du weisst, du könntest noch darauf ausweichen. Und am besten, das meine ich wirklich ernst, wäre eigentlich ein Handwerk erlernen. Gerade in Australien bist du ein Siebensieger, wenn du ein Handwerk kannst. Also so quasi nur mit einem Universitätsabschluss kommst du nicht weit, aber mit dem Handwerk, das ist etwas ganz Tolles.
1: Und da machen wir einen Punkt. Unsere 27 danke. Minuten sind durch. 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Nächste Woche wird es hier im Top 3 wieder unterhaltsam. Dann begrüßt Sarah Zollinger, nämlich der Charles Nguela. Ich hoffe, ihr seid auch dann wieder mit dabei. Macht's gut, ciao zusammen.
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3: Heute mache ich es ausnahmsweise mal ganz kurz. Bei mir ist heute ein Gast im Studio, der mich zumindest schon ein paar Mal zum Lachen gebracht hat. Herzlich willkommen, Charles Nguela.
4: Ja, hallo, danke vielmals. Hoi Sarah.
3: Ja, schön, bist du da. Du, ich fange doch gerade mal mit einem Zitat von dir an. Du hast nämlich mal gesagt, ich bin süchtig danach, andere erfreut zu bereiten.
4: Ja, das ist wahr. Weil meine Mama hat eines gesagt, das Egoistischste, was du machen kannst, ist, einen anderen Menschen zum Lachen zu bringen. Und ich weiß noch, wenn ich klein war, habe ich das nicht ganz verstanden. Und jetzt ist als Erwachsener, das verstehe ich dann, weil wenn du jemanden siehst, Freude hast, hast du selber Freude. Das heisst, es ist eigentlich schon etwas egoistisch, wenn du jemanden eigentlich Freude machst. Von dem her, ich bin nach dem Gefühl süchtig.
3: Gut, und du machst ja eigentlich auch erfolgreich, oder? Du bist ja jetzt im Moment mit deiner dritten Show unterwegs, mit der Show Respect.
4: Yeah!
3: Was steckt hinter dem Namen?
4: Ah, hinter dem... eigentlich wollte ich die Show nicht so nennen. Ich habe irgendwie, glaube ich, vor eineinhalb Jahren oder zwei Jahren angefangen, dann schreiben. Und dann ist Covid gekommen. Und wirklich, macht keinen Witz. Ich habe dann, also man sieht ein Plakat, irgendwie sind zwei Barhocker und ich mache den Spagat. Ich wollte unten dran einen Superspreader schreiben. So bad. Nein, ich muss erklären, warum. Weil ich das Wort googelt vorher und ein Superspreader ist auf Englisch etwas, das verbreitet. Sachen, die viel verbreitet werden. Und in meinem Kopf habe ich gedacht, ah, gute Stimmung, ein Superspreader.
3: Das war vor Corona?
4: Ja, das war vor Corona. Okay. Und dann, bam, kommt Covid und ich denke, von den Namen ist eigentlich immer noch, also ich mache den Spagat, ist ein Wortspiel, Superspreader, und Superspreader kann man da positiv anschauen, und dann ist das Management gekommen, so, oh, ich weiss nicht, Charlie, du musst den Namen ändern, und dann habe ich das Programm immer wieder angeschaut, und irgendwann habe ich gemerkt, hey, ich habe von gewissen Sachen Respekt bekommen, und nicht nur ich, sondern andere Menschen ja auch, zum Beispiel, ich glaube, gewisse Eltern haben, glaube Respekt bekommen von Homeschooling. Zum Beispiel das. Und dann habe ich das Thema genommen und auseinandergebrochen. Quasi. Und deswegen habe ich dann Respekt dann genannt.
3: Du hast jetzt gleich ein bisschen angeschnitten, oder? Also, wenn du ein Bühnenprogramm zusammenstellst, ja, dir immer so, möchtest du irgendwie ein Thema ansprechen jedes Mal? Möchtest du gewisse Themen auch irgendwie vermitteln oder Sachen überbringen?
4: Ja, bei den ersten zwei Shows, die ich geschrieben habe, bin ich, glaube ein bisschen mehr politisch orientiert gewesen. Und dann nach Covid habe ich gefunden, okay, ich glaube, die Leute oder ich selber brauche einfach eine Show, wo ich einfach Spass habe. Also es sind so Themen, die uns alle interessieren, aber einfach eine Show, wo alle können kommen, Spass haben, und deswegen ist eben die Show jetzt, ist zwar die schwierige Show gewesen zum Schreiben, aber die Show ist jetzt einfach so feel good, fun Comedy Show.
3: Wieso war es die schwierigste gewesen, zum Schreiben?
4: Weil mir war daheim gewesen, und normalerweise, wenn man schon schreibt, zwischen ich schreibe etwas und dann gehe ich an einen Open Mic, probiere es aus. Zum Beispiel zwei, drei Mal. Einer ist in Luzern, einer ist in Zürich, einer ist in Bern. Dann weisst du, ob es gut ist oder nicht, was du rausnehmen und was nicht. Dann ist Feedback vom Publikum. Jetzt während Covid hast du das nicht können machen. Und wir haben schon das Datum gesetzt für die Premiere. Das heisst, ich musste das Programm müssen schreiben, ohne zu wissen, ob gewisse Sachen gut sind oder nicht. Dann haben wir 5 bis 6 Tryouts gehabt. Da heisst ja 6 Shows gehabt, um die Show so zu tweaken, dass es eigenermaßen gut ist mit Premiere. Und dann rausgehen.
3: Hast du viel müssen anpassen vom Anfang, also vom Anfang und bis dann nach den 6 Probeshows?
4: Ja, definitiv. Also, mir sagt, eine Show sitzt richtig erst nach 10, 15 Shows. Das heisst, das, was die Leute an der Premiere gesehen haben, ist premierereif gewesen, aber noch nicht so, wo es sein sollte. Also ich habe viel geändert von den ersten 6 Shows. Und jetzt mittlerweile, ich bin jemand, der nicht immer das Gleiche kann spielen. Das heisst, ich passe meine Show immer an. Das heisst, nach einem Monat, zwei, wenn irgendwelche Sachen passieren, hier in Europa oder in der Schweiz, nehme ich Sachen raus und tue neue Sachen drin. Das heisst, ich passe immer wieder an.
3: Schreibst du dir auch immer alles selber oder ist das immer ein Zusammenspiel von mehreren Personen?
4: Auch unter Fall, irgendwie das Idee sammeln, tun mir eigentlich Leute helfen, in dem Sinn, wenn ich jetzt mit dir hier schwätze oder so, wie, kann ich vorlesen, mit draussen hocken und irgendetwas Lustiges passiert, ich merke mir das oder versuche mir das zu merken, dann schreibe ich das auf. Und der Prozess ist dann, dass ich dann daheim bin, schreibe mir es aus und dann zeige ich das meinem Co-Autor und er kann mir sagen, das würde ich vielleicht nicht sagen. Oder hat er ein paar Ideen, dann tue ich die auch rein. Und zum Teil hast du auch das Team. Wenn du eine Show hast oder so, können sie dir dann sagen, den Joke finde ich nicht so lustig. Aber auch andere Comedians sind auch so. Also hast du mal eine Show und dann kommt jemand nach der Show so, hey, weißt du, was mega cool wäre noch, was du kannst sagen, ist das. Dann denkst du, oh ja! Also, es ist ein Prozess. Also ganz allein schreibt man sowieso nie.
3: Wirst du oft ausbremst, also hörst du oft, oh, Charlie, das würde ich vielleicht jetzt so sagen.
4: Ja, ich habe schon ein bisschen den südafrikanischen, englischen Humor, der ein bisschen gröber ist, kann man sagen. Ich werde oft bei gewissen Sachen ein bisschen bremst. Man sagt in der Schweiz, wenn man Comedy macht, je heftiger oder spezieller etwas ist, desto schöner musst du es verpacken. Und ich tue es nur schöner verpacken, sagen wir so.
3: Du hast ja selber auch angedeutet, oder? Du hast ja gesagt, mit deinen ersten 2 Shows bist du ein bisschen politischer unterwegs, ja, gewesen, oder? Die erste hat ja geheissen Schwarz-Schweiz.
4: Ja.
3: Und du hast mal gesagt, dass das für dich auch ein Ort war, um Sachen zu verarbeiten.
4: Ja.
3: Was hast du mit dieser Show wollen oder müssen verarbeiten?
4: Wenn wir in die Schweiz gekommen sind, ich bin von Südafrika dann gekommen. Und dann ist es für mich ein Kulturschock gewesen, natürlich. Also, einfach völlig etwas anderes. Und dann hat es gewisse politische, gesellschaftliche Sachen, die ich von den Schweizern nicht ganz verstanden habe. Und wenn ich das auf der Bühne erzählt habe, haben das Leute mega lustig gefunden. Okay. Und dann hat es auch Sachen gegeben, die mich gestört haben, wo ich denke, also es muss doch möglich sein, über das zu schwätzen. Und so habe ich meinen Weg gefunden, gewisse Sachen, wo ich lange einfach nichts sagen musste, konnte ihnen auf der Bühne dann erzählen und dann zuschauen, wie viele Menschen gefunden haben, ah ja, eigentlich hat er recht. Und somit war es eigentlich so wie fast Therapie für mich.
3: Also eigentlich mit Humor versuchen, gewisse kritische Sachen auch können anzusprechen und so zu thematisieren, oder?
4: Ja, genau. Also zum Beispiel, ich weiss noch in der Schule, wenn ich gehört habe, dass die Frauen, wie wenn die Frauen in der Schweiz Frauen Stimmrecht, also Wahlrecht bekommen, ich bin mega geschockt. Das weiss ich noch. Ich glaube, Appenzell am 27. November 1990 haben sie es angenommen. Und ich bin am 20. Oktober 1989 geboren. Deswegen ist für mich recht schockierend gewesen. Und das ist ein Thema gewesen, wo ziemlich heikel war, habe ich nicht gedacht, bis ich das auf der Bühne gemacht habe. Und dann habe ich auch einen Weg müssen finden, die Leute über das können zu schwätzen und die Leute irgendwie klar machen, so, hey, es ist nicht selbstverständlich, direkte Demokratie und dass man kann wählen und all das Zeug und wie speziell es auch ist. Oder aber auch, wie spät Schweizer gewisse Sachen sind. So, das ist echt spät. Und so habe ich halt versucht, eben die Sachen so zu verpacken, dass auch jeder kann zulassen und sich nicht beleidigt fühlt irgendwie.
3: Du hast ja gesagt, du bist als Kinderbub von Afrika in die Schweiz gekommen, ja, oder? Ist das vielleicht eben ganz einfach jemand, um da aufzuwachsen? Jetzt hast du vorher gerade erwähnt, gehabt, der Humor, also eben kulturelle Unterschiede sind wahrscheinlich riesig.
4: Riesig, nicht? Ja, riesig. Ja.
3: Da muss man sich wahrscheinlich auch zuerst ein bisschen einfinden, oder? Und dann eben, also der Humor ist anders. Wie unterscheidet sich denn das jetzt eben Kultur Afrika-Schweiz jetzt?
4: Ah, oh, kommt zu, zum... zum Beispiel bei uns, wir haben viel engländischen Humor. Man sagt über Engländer zum Beispiel, egal wie schlimm eine Situation ist, auch lebensbedrohlich, die werden einen Witz machen. Und wir sind eben auch so. Du kommst viel klarer mit der Situation. Also du kannst viel, es ist viel einfacher damit klarkommen, wenn du irgendwie kannst darüber lachen, zum Beispiel. Oder auch der Tod. Zwischen mir gehen ganz anders um damit, so wie da. Zum Beispiel da in der Schweiz, wenn jemand stirbt, ist Beerdigung, mega traurig, hast eine Zeremonie, Familie ist dort, gehst heim. Was das Kind dann macht, ist schlechte Erinnerungen fast einfach automatisch löschen. Das heißt, wenn du an die Person denkst, das ist nur noch ein Bruchteil noch, und es ist immer ein Schmerz. Wie, wir machen das anders. Bei uns ist, wenn jemand stirbt, du beerdigst die Person, aber einen Tag später feierst du, dass die Person gelebt hat. Damit die Erinnerungen positiv bleiben. Und das habe ich schon, das ist schon etwas anderes. Das heisst, wenn jemand dann gestorben ist, ich kann viel schneller einen Witz darüber machen. Und ich habe gemerkt, meine Freunde sind dann so, wow. Aber das war unsere Art gewesen. So bleibt die Person in Erinnerung. Und wenn du so die kleinen Sachen weisst, dann kannst du es in mehrere Sachen in der Gesellschaft kannst du ihn anschauen und du merkst schon die Unterschiede. Und das habe ich extrem spannend gefunden. Da habe ich das bei vielen Sachen dann gefunden in der Schweiz. Und für mich war das extrem lustig gewesen. Ich würde das schreiben.
3: Also für dich ist eigentlich einfach Humor eine Art Medizin oder einfach so ein bisschen ein Ventil auch. Machst du, oder kannst du über alles Witz machen? Oder gibt es für dich doch auch irgendwo gewisse Grenzen, wo du findest, hey, nein, da hört es auf?
4: Ja, weil Comedy ist nicht nur Therapie, es ist eine Waffe. Du kannst es auch, du kannst auch Hass schüren mit dem, was du sagst. Und das mit Humor verstecken. Das heißt, dort sind meine Grenzen. Wenn du Witze machst, zum anderen Menschen wehtun oder einfach Hass schüren, finde ich dann, das ist nicht der Sinn und Zweck von Humor. Humor ist dazu da, dass sich Menschen gut fühlen. Klar, gewisse Menschen werden gewisse Witze anders verstehen. Das gibt es immer. Aber Hass schüren ist für mich dann einfach, just why? Und es gibt auch gewisse Themen, wo man einfach nicht Witze darüber macht. Das ist einfach weird. Also ich zum Beispiel könnte es nicht machen, wie Vergewaltigung oder so. Wäre für mich so, why? Just why? Es gibt Künstler, die es könnte, ich nicht. Ich würde mir nie getrauen. Ja.
3: Was heisst das gerade? Du bist ja schon ein paar Jahre jetzt auch auf der Bühne, oder? Wie ist es denn aber dazu gekommen, dass du auf die Bühne gekommen bist? Weil eben, du hast ja die Lehre als Drucktechnologe gemacht.
4: Ja.
3: Erste Frage überhaupt, was lernt man da?
4: Du kannst nicht, wie viele Leute das fragen. Es ist eigentlich eine recht anspruchsvolle Lehre. Du gehst in die Schule für Gestaltung. Du lernst über Kunst, über Gestalten, aber du lernst auch die Maschinerie. Du musst können, eine Druckmaschine auseinandernehmen und wieder zusammenbauen. Aber hauptsächlich geht es darum, die verschiedenen Druckverfahren können, Sachen zu drucken. Das heisst, die Strassenschilder, die man sieht, wo statt 50 oder so 80, das sind Folien, das sind gedruckt. Die Flugzeuge, die Folien, die du siehst, das ist auch gedruckt. Papier, egal was. Das ist eigentlich das, was du lernst, 4 Jahre lang.
3: Aber hast du gefunden, auf dem möchte ich nicht arbeiten?
4: Nein, eigentlich schon. Und dann, irgendwie ist es dazu gekommen, dass irgendwie nach meiner Ausbildung, bei meiner Weiterbildung ist rausgekommen, dass ich allergisch gegen Lösungsmittel bin.
3: Ungünstig.
4: Ja. Und dann habe ich den Job halt nicht mehr machen, aber Comedy habe ich schon vorher entdeckt. Das ist so ein Hobby von mir gewesen. Und das ist eigentlich durch ein Training gewesen, per Zufall.
3: Also wie...
4: Ich hatte eine Beziehung, wir waren 7 Jahre glaube ich, zusammen. Wir haben uns getrennt, ich bin in eine Bar rein, haben über Beziehungen geredet. Und die Leute hinter mir haben gelacht. Ich habe das Gefühl, dass sie lachen, wie sie untereinander schwätzen, aber sie haben mich zugelassen, weil ich ein bisschen zu laut geredet habe. Ich war ein bisschen betrunken. Und dann laufe ich raus, kommt eine Dame zu mir und fragt mich, eben, kann man die buchen? Und weil ich betrunken war, habe ich das Gefühl, dass sie meint, ich bin ein Cowboy. So, was lauf mit dir? Weißt du, ich mach so. Sie so, hey, nein, beruhig dich. Sagt sie dann, ich habe gemeint, du bist Komiker. Meine Freunde haben das mitbekommen, haben dann an einem Open Mic den angemeldet. Ich habe es ausprobiert und seither süchtig war. Dann habe ich das lange als Hobby gemacht und in irgendeinem habe ich gefunden, komm, ich probiere es.
3: Und da bist du von Anfang an ein bisschen Rampensau gewesen. Hast du dich wohlgefühlt oder hast du dich zuerst ein bisschen einfinden in dem Ganzen?
4: Zuerst mal einfinden. Ich glaube, jeder Komiker muss sich zuerst einfinden. Weil am Anfang geht es geht nur scheitern. Nein, ist wirklich so. Du scheiterst nur damit du irgendwann weißt, okay, so muss ich sagen, das muss ich sagen. In Winterthur reagiert jetzt ganz anders als in Luzern über gewisse Sachen. Das lernst du einfach mit den Jahren, aber nur wenn du dann scheiterst. Ich sag, dass ich einen Auftritt hatte, wo Leute zum Teil einfach so, ja.
3: Bist du mal auf der Bühne und denkst, oh Gott, was mache ich da überhaupt?
4: Oh ja, ja. Oh ja. Mehrmals in meinem Leben. Mehrmals. Ich hatte schon recht schräge Auftritte, wo Leute sind irgendwie 2 Stunden gehockt und der Veranstalter findet so, hey, gehst du raus und bringst zu Leuten zum Lachen? Und dann finde ich, ja, aber brauchen die keine Pause? Ich finde, nein, gehst du raus. Und die Leute haben alle aus WC wollen, die nicht wollen einen Komiker zulassen. Dann laufe ich dort raus, sage den Leuten Hallo. Keiner reagiert. Alle schauen mich einfach an. Es ist einfach tot. Es war so ruhig. Es hat ein Restaurant neben dieser Halle gehabt. Und du hast den Kellner gehört, wie er mit Leuten geredet hat. So leislich war es im Saal. Und dann eine Frau hat sich getraut zu lachen. Und alle haben sie angeschaut im Saal. Sie macht und alle. Okay. Und statt 10 Minuten, nein, es hat 20 Minuten habe ich Zeit gemacht, ich bin heimgegangen und bin 4 Monate nicht mehr auf der Bühne gestanden. Nein, es hat mich so getroffen, ich habe gefunden, nein, I'm gone. Aber nach 4 Monaten habe ich gefunden, nein, ich habe es viel zu gern, dann bin ich noch mal auf der Bühne gestanden.
3: Ja. Und zum Glück auch, du hast ja jetzt auch mehrere, oder, also du machst es ziemlich erfolgreich, du hast ja schon auch mehrmals den Swiss Comedy Award gewonnen. Mhm. Freut man sich darüber oder ist es mehr so ein bisschen, oh ja, ja. Das ist einfach so ein bisschen
4: Auszeichnung. Ah, nein. Natürlich sind 2 Sachen. Man freut sich extrem, weil man denkt, hey, all die Arbeit ist doch angekommen. Leute nehmen mich wahr. Und vor allem nicht nur das Publikum, auch die Jury. Die Fachleute finden es auch cool. Finden schon, hey, doch, ich mache etwas Richtiges. Aber auf die andere Seite, es entsteht ein Druck, wo ich glaube, man sich... Vielleicht macht man das sich selber oder so. Wie dann... Für das Moment hast du dann ein bisschen mehr Anfragen. Und auch wenn du so einen Preis hast, haben die Leute auch Erwartungen. Du hast das Gefühl, okay, wenn ich den Preis habe, muss ich jetzt liefern. Und dann hast du Angst zu scheitern. Aber das willst du eh machen. Und dann hast du so einen Druck, dass du nicht scheitern darfst. Es muss immer gut sein. Und das trägst du mit dir mit für ein paar Monate. Und irgendwann, wenn dann das Ganze ein bisschen vorbei ist, kannst du dann beruhigen und so. Du kannst wieder Fehler machen.
3: Aber mit dem Druck ist es denn für dich wie schwer, auch ein Bühnenprogramm zum Beispiel zu stellen? Ich kenne es von mir, wenn ich mega ja. Druck habe und Stress habe, dann bin ich wie blockiert und weniger kreativ. Ja. Wir kommen die eine Idee, ich wirklich, wenn ich so unter der Dusche bin oder weglaufen ja, finde. So. Nein, also wenn du wirklich nicht daran denkst, auf einmal ist es so schwupps und du hast die ja. beste Idee.
4: Ja. Bei mir ist es auch genau das, und meistens unter der Dusche. Wenn ich dort stehe, überlege, singe, tanze, mache es. Ah ja, das kann ich ganz. Aber währenddem, vor allem wenn du viel unterwegs bist, dann du hast etwas, wie wir sagen, Writer's Block, wo du auch, wenn ich hersetze, es kommt mir nichts in den Sinn. Dann hilft eben Langweile. Dann musst du einfach einen Weg finden, dass es langweilig ist.
3: Was machst du denn? Sperrst du dich dann einfach ein ohne nichts, oder?
4: Nein, irgendwie, ich schaue, dass ich alle E-Mails dann gemacht habe. Ich versuche, alle Gruppenchats zu muten. Und dann versuche einfach zwei, drei Tage einfach nichts machen. Und irgendwann ist dann fast von nachdenken. Und dann von dem Nachdenken kommen dann Ideen. Aber es ist einfacher gesagt als gemacht.
3: Kann man auch noch denken, eben so ein bisschen Humor oder der Comedian, ja, am Schluss, es ist ja eigentlich so ein bisschen wie Kunst, finde ich. Es ist doch ein bisschen eine Geschmackssache. Ja. Entweder man findet dich lustig, mhm, oder nicht. Oder siehst du das jetzt ein bisschen anders?
4: Ja, es ist, ich glaube, bei Stand-Up-Comedians spielt auch viel Sympathie mit. Also, ob man die jetzt nett findet oder nicht, oder findet man die lustig oder nicht. Entweder das, aber man kann auch drin wachsen. Es gibt Künstler, die ich früher nicht so lustig gefunden habe, wo plötzlich nach 3 Jahren sehe ich etwas anderes, weil der Künstler ist gewachsen oder die Künstlerin ist gewachsen, ich dann auch. Und dann ein paar Jahre später schaust du es an und denkst, oh, ist gar nicht so schlecht. Das kommt auch vor. Aber dann gibt es auch Leute, wo du auf der Bühne siehst und einfach von Anfang an findest, nein, kann ich nicht gerne haben, will ich nicht gerne haben. Das ist menschlich.
3: Aber es ist ja dann auch wieder so etwas Kulturelles bedingt, oder? Also ich meine, bei einem sympathisch ist oder ein bisschen der Humor. Also du bist schon viel im deutschsprachigen Raum auftreten.
4: Ja, ja.
3: Im Januar 2019 hast du sogar mal einen Auftritt in Dubai gehabt.
4: Ja, genau, ja.
3: Wie ist das gewesen?
4: Das ist eine ganz andere Welt gewesen. Das muss ich ehrlich sagen. Erstens sind wir angekommen, habe ich so eine Liste bekommen, was ich nicht sagen darf.
3: Also was sind denn für Sachen?
4: Du darfst die Königsfamilie nicht beleidigen. Einfach so Zeug.
3: So. Hast du wieder dein Skript anpassen nachdem der Block?
4: Nein, ich bin auf die Bühne gegangen und sie hat mir gesagt, ich darf nicht das und das und das und das sagen. Was haben sie machen? Ich habe nur aufgezählt, was sie mir gesagt hat, was ich nicht machen darf. Nein, was haben sie gedacht, was sie damit machen? So. Das war mega cool gewesen. Es waren verschiedene Nationen gewesen. Und dann haben sie einfach von mir verlangt, dass ich 50 Minuten auf Englisch spiele. Und ich habe keine Show auf Englisch. Dann habe ich das einfach geschrieben. Das war auch mega schwierig gewesen. Von keinem Publikum gespielt, glaube vor Freunden geübt und gefunden, hey, wir sind du in einem vollen Saal. Und es war ein mega cooles Erlebnis gewesen. Aber der grosse Unterschied haben wir am Ende der Show gemerkt. Ist in der Schweiz bin ich mir gewohnt, wenn du fertig bist, sagst du Leute, tschüss. Vielleicht eine, zwei Leute an der Bar oder so, weißt du, und redest mit denen. Dort nicht. Dort habe ich den Fehler gemacht, lauf durch, weil alle Leute tschüss sagen. Und von alle 300 Leuten wollten tschüss sagen und haben welches Bild machen. Ich habe, glaube ich, 1,5 Stunden gehabt, bis ich mich umziehen konnte in die Kabine. Dabei bin ich überhaupt kein Superstar oder so. Aber die haben alle gewartet, wirklich alle 300 haben gewartet, weil sie gefunden haben, nein, ich sage dem Tschüss und mache ein Bild. Das ist ein cooles Erlebnis.
3: Das glaube ich sofort. Aber ja, das ist doch auch ein schönes Gefühl in dem Fall. Was war so dein Höhepunkt vielleicht jetzt auch so in deiner ganzen Karriere?
4: Oh bis jetzt. Ich weiß es nicht. Weißt du, es gibt ein paar, aber für mich ist, glaube ich, der letzte Swiss Comedy Award ist einfach emotional gewesen, weil eben es ist die schwierigste Show gewesen zum Schreiben. Ich bin die Heim gsi und habe nicht gewusst, wenn ich wieder arbeiten darf, ob ich wieder arbeiten darf, was mache ich, wenn ich es nicht kann. So die ganze Welt ist schnell auf den Kopf gestellt worden. Ich habe gewusst, ich mache noch andere Sachen nebenbei, wo ich noch leben könnte, aber trotzdem, das ist so meine Liebe. Und um den Preis dann bekommen, dass die Leute sagen, hey, das ist für uns die beste Stand-up-Show, die beste Comedy-Show von der Jury und vom Publikum. Das hat mich schon etwas berührt. Meine Mama, sie hat auf der Bühne berührt. So, meistens Kameras da herauf.
3: Ist sie immer mit dabei?
4: Sie ist immer mit dabei. Sie ist mega übertrieben. Alle haben sich mal meine Mama können erinnern. Weil, wenn sie meinen Namen gesagt hat, sie hat so ein violettes Kleid angehabt, so ein Kopftuch, dann hat sie es abgezogen und rennt einfach hin und her und macht. Am Ende von der Show kommen alle zu mir und sagen, du, ist das deine Mama, die hin und her ist? Ja, das ist... Es war ihr auch egal. Ich war auf der Bühne, ich musste Bilder machen. Und Leute von der Kamera, sie sind nicht auf die Bühne gekommen. Sie ist einfach auf die Bühne gelaufen. Ich sagte, Mann, was machst du jetzt? Ich bin deine Mutter. Ja, so, ja. Nein, mega.
3: Hast du denn ein bisschen von ihr gehört, das Ganze wollen auftreten oder so ein die Bühnenpräsenz? Also sie tönt ja nachher eine Powerfrau.
4: Es ist eine Powerfrau, aber nein, nicht. Ich glaube, die Kongolesen oder allgemein Afrikaner sind sehr comedy-affine Leute, lieben Comedy. Also jedes Land in Afrika hat so ein spezielles Comedy-Volk, ist so. Und seit ich klein bin, ich und meine Schwester haben jedes Wochenende Comedy-Shows geschaut. Aber ich war extrem ruhig gewesen, wenn ich klein war. Bei jedem zurückhaltenden gewesen, Menschen gerne beobachtet. Erst mit den Jahren bin ich aus mir rausgekommen. Und ich weiss nicht, woher es kommt, aber ich glaube sicher, weil ich der Letztgeborene bin. Nein, weil dann lernst du, wie du kannst frech sein kannst oder Situationen deeskalieren. Weil alle meine Geschwister sind alle älter gewesen.
3: Der kleinste Fall am meisten machen. Weil, ja. weil die Eltern haben ja schon alles müssen hart erarbeiten. So ist es bei mir zumindest. Ja, für die Älteste, oder?
4: Ah, du bist die Älteste. Ah, du hast alles. Ah, ja, du hast alles müssen.
3: Ich musste
4: freischaufeln für die anderen.
3: Wir sind jetzt auch langsam leider schon fast am Ende von der Sendung. Da möchte ich noch etwas anderes ansprechen. Ja. Jetzt bist du nicht mehr klein, sondern jetzt bist du 33.
4: Ja,
3: Fängt man da also ein bisschen an, über sich ernstere Themen Gedanken machen? Familie, Liebe, stehe ich am richtigen Punkt von meinem Leben?
4: Du, definitiv. Aber der Job ist so, dass es so schnelllebig ist. Zum Teil kannst du Entscheidungen treffen und schon in 6 Monaten sehen die ganz anders aus. Das heisst, ich habe schon gewisse Ziele, aber ich weiss mit dem Job, du weisst es einfach nicht. Du weisst es nicht. In 6 Monaten kannst du ganz irgendwo anders sein. Von dem her schon meine Ziele, aber ich lasse mich überraschen. Ich habe mir immer gesagt, solange dass ich meine Miete kann zahlen kann, alles, was dazu kommt, ist eine schöne Überraschung.
3: Hat es denn schon jetzt Ziele gegeben, wo du immer hast, so ein bisschen Kinder verschieben, die du aber schon lange im Kopf hast?
4: Ja, definitiv. Ja, ein Ziel war, ich wollte schon immer über längere Zeit Stand-up auf Englisch machen. Ich bin mit dem Joel von Mutzenbecher sind wir mal in den USA für 2 Monate. Das war mega cool, es war ein anderes Erlebnis. Und seither haben wir versucht, ich schwöre, jedes Jahr, seit 2016 oder 2017, in die USA zu fliegen oder einfach mal uns 6 Monate Zeit nehmen oder 2-3 Monate und einfach nur English Stand-up Comedy zu machen. Ich habe es bis jetzt noch nie geschafft.
3: Wieso denn gerade wieso willst du English Stand-up Comedy machen?
4: Englisch fällt mir einfacher. Ich muss nicht so viel nachdenken im Kopf. So wie auf Deutsch. Auf Deutsch muss ich halt das und Dialekt oder gewisse Sachen. Ich muss viel mehr nachdenken. Auf Englisch bin ich spontaner. Das heisst, wenn jemand etwas sagt, es macht gerade das auf Deutsch, brauche ich ein paar Sekunden und dann kommt es. Und dann, ich wollte einfach mal sehen, wie ist es, wie weit kann ich es bringen? Auf Englisch. Einfach so. Auch für mich als Mensch zum Wachsen. Aber bis jetzt irgendwie noch nie so. Oh gut, wir haben Covid gehabt, jetzt ist schon anders. Aber irgendwie. Nein?
3: Wann startet er wieder den nächsten Versuch? Gibt es bald einen? Nächstes Jahr vielleicht?
4: Ich weiß es nicht. Also ich hab mir gesagt, ich spiele das Programm bis nächstes Jahr Frühling. Und dann gibt es ein halbes Jahr Pause. Dann weiss ich nicht, was ich in dem halben Jahr mache. Kann gut sein. Ich hoffe, dass der Joel auch Zeit hat, weil allein mache ich es nicht. Es ist nicht so cool allein. Nein, bei denen ist Angst und du musst es mit jemandem teilen. Das ist schon so. Du bist so nervös hinter der Bühne. In dem Fall, ich hoffe, 2024 Sommer kann ich es machen. Hoffe ich.
3: Hey, dann drücke ich dir ganz, ganz fest den Daumen, Charles, dass es nächstes Jahr klappt und wir dich vielleicht dann auch auf Englisch erleben können.
4: Ja.
3: Unsere Zeit ist leider um. Ich danke dir für das Gespräch. Ach, sehr spannend gewesen. Ja. Und ich hoffe, auch euch daheim hat es gefallen. Nächste Woche haben wir alle guten Dinge sind drei. Wieder ein Comedian bei uns zu Gast. Wir möchten dich gar nicht verraten. Der Stefano Bohmann, wir müssen euch dann vorstellen.

0: ist eine neue Folge, Top hoch 3. Guten Tag, guten Abend, guten Morgen, was auch immer. Bei uns ist es Morgen und ich bin heute extra früh aufgestanden, weil es nicht anders gegangen ist. Ich freue mich aber trotzdem sehr, dass er da ist. Er ist Comedian, er ist Zauberer, er ist der Erwin aus der Schweiz, aber in erster Linie ist er der Marc Haller und ich freue mich sehr, dass du da bist.
1: Mega schön, darf ich da sein. Danke vielmals. Guten Morgen, guten Abend, guten Mittag.
0: Bist denn du ein Morgenmensch?
1: Nein, überhaupt nicht. Wirklich so alles andere als Morgen. Es gibt ja da die Nachteulen oder Morgenulen, oder? Ich bin eine Abendeule.
0: Ja, es gibt, aber lustigerweise, ich bin ein Morgenmensch, aha, aber auch ein Abendmensch. Mich kannst du einfach zwischen 12 und 4 nicht brauchen.
1: Nein, bei mir fängt es so irgendwie lustig, ab 12 Uhr Mittag kannst du mich langsam brauchen, nach 10 Kaffees. Mittlerweile bin ich aber, früher habe ich so gut, also Schlaf ist so mein wahres Talent gewesen, und seit ich aber Papi geworden bin, kann ich auch nicht mehr so ausschlafen. Aber ich bin trotzdem noch ein Abendmensch. Ja.
0: Ja. Ja, und du schlafst im Moment nicht nur wegen Familie nicht so viel, sondern weil du auch intensiv am Proben bist.
1: Das ist wirklich so, ich schlafe im Moment wirklich nicht so viel, aber das ist ja schön, es lohnt sich, weil es ist ein auslässiges Projekt, eben wir sind am Proben, wir sind so 24 Stunden, so, also schon nicht gerade, aber es fühlt sich so an und es ist aber so absehbar und das weiss man auch und dann kann man dann nachher wieder ein bisschen nachschlafen.
0: Jetzt wollen wir die Leute schnell aufklären, oder? Für was probst du denn eigentlich? Du probst im Zirkusknie, für die Tournee mit dem Zirkusknie. Da spürt man den eigenen Puls schon deutlich intensiver wieder, oder? Wenn man das macht.
1: Hey, voll. Also, da spürt man wirklich, und ich habe gerade gestern gelernt, man muss irgendwie, sich seine Ängste stellen, um im Leben weiterzukommen, oder seine Träume zu verleben. Und das ist gerade so schön, weil es ist wirklich ein Traum für mich, den mitmachen. Aber es ist eigentlich mit Angst verbunden. Oder einfach, Angst ist vielleicht das falsche Wort, aber so ein Sprung ins kalte Wasser ist völlig eine neue Erfahrung. Und klar, man ist ja nervös. Ist völlig logisch.
0: Aber das ist ja ein gutes, gesundes Zeichen. Und Nervosität ist ja immer das Zeichen von, es ist schon einmal auch wichtig.
1: Genau, das stimmt. Das stimmt, wenn man so darüber redet, ist das so. Und dann, aber wenn man dann selber so da steht und nervös ist, dann so, ich hasse es. Man will es ja gut machen und ich glaube, es kommt auch gut. Und ja, genau, Zirkusknie und es ist unlässig und es ist natürlich ein riesiges Team. Ich meine, wir sind irgendwie, wahrscheinlich etwa, ich habe es nicht zählt, aber etwa 300 Leute, die da dabei sind.
0: Ich habe ja letztes Jahr das Vergnügen gehabt, den Zirkusknie ein bisschen zu begleiten, mit verschiedenen Formaten, die wir auch hatten. Und dann haben wir einen Talk aufgezeichnet in der Manege mit Ursus und Nadeschkin und Bastian Baker. Und ich kann schon ehrlich müssen sagen, es hat eine gewisse Magie in der Luft, die einem dann schon ein bisschen fesselt. Oder? Das ist eine ganz spezielle Art von Faszination in dem Zirkus.
1: Ja, auf jeden Fall. Es ist noch lustig, du hast recht, sobald man irgendwie den Ort betritt, ist Magie in der Luft. Das ist wirklich so. Und ich glaube, ich frage mich, an was liegt es? Ich sag mal, es sind so viele Nationen, die gerade so auf einem Raum so auf ein intensives Ziel zusammenproben. Es ist so das intensive Licht, der Ton, den man hat. Also, nein, da kommt Magie. Und ich glaube, wir verkaufen ja irgendwie auch Träume den Leuten. Und wir wollen sie ja wieder in diesen 2-Stunden-Show in eine Traumwelt entführen. Und ich glaube, es wäre eine Illusion, wenn man, also irgendwie der Traum, auch für uns, wir kommen in so eine Traumwelt rein. Und es ist auch schön, als Artist zu so der Probe dort zu hocken und den anderen zuzuschauen und selber wieder so ein bisschen träumen.
0: Ein magischer Ort, der Zirkus, wie ich es finde. Und jetzt bist ja du Comedian und Zauberer und eigentlich im Zirkus genau am richtigen Ort. Wie empfindest du das?
1: Ich hoffe, dass ich am richtigen Ort bin. Das dürfen dann die Leute entscheiden. Aber ich gebe mir wirklich Mühe. Und für mich ist es in dem Sinne der richtige Ort, weil es einfach wirklich ein riesengroßer Traum ist. Und ich schon immer, mein Herz hat schon immer für den Zirkus geschlagen. Und klar, ich bin, habe einen Umweg gemacht über Schauspielschule und bin klassischer Schauspieler. Habe aber mit Zauberer angefangen und mich haben immer Glöhm fasziniert. Oder eben das Wunderbare, was wir in der Schweiz haben, das gibt es irgendwie nie. Wir haben ja nicht nur das klassische Kabarett, sondern, oder diese klassische Stand-up-Comedian, sondern wir haben schon immer Leute gehabt, wo Comedy mit verschiedenen Elementen verbunden hat, ob es jetzt Musik ist oder eben Clownerie oder Artistik. Und ich finde, das ist so das Einzigartige in der Schweiz. Oder dass auch der Zirkus so einen speziellen Stellenwert hat. Eben, wir haben einen Nationalzirkus. Das haben wir sonst nie nicht so vergleichbar. Im Wien, wo ich war, haben wir das Theater, das vom Kaiser gefördert worden ist früher. Das hat viel einen wichtigen Stellenwert. Und der Zirkus ist wirklich so einzigartig in der Schweiz.
0: Und er hat sich ja überraschend gut können heben und neu erfunden, oder? Also ich meine, logisch, gerade die letzten paar Jahre sind auch zwei, drei Zirkus von der Bildfläche verschwunden und so, aber ein Zirkus Knie, über 100-jährige Geschichte, und er hat sich können zu einem modernen Zirkus wandeln, oder? Also du hast es angesprochen, oder? Früher, man kennt die Klöne, ich von denen übrigens einen riesen Schiss gehabt.
1: Das ist spannend.
0: Klöne, ja,
1: das ist spannend.
0: Mich ja. Gar nicht gern. Und auch die sind so ein verbannt, außer der Ross oder man irgendwelche kleine Tiere gibt es im Zirkus auch nicht mehr. Und ich bin letztes Jahr im Zirkus gewesen, bin begeistert gewesen, was man alles kann im Zirkus machen, oder?
1: Es ist sogar so, jetzt hast du gerade so mega viele schöne Themen angesprochen. Eines ist Angst vor Klönen. Ich glaube, es gibt so zwei Arten von Leuten, wo so viele Leute sagen, ich bin schon lange nicht mehr im Zirkus gewesen, jetzt habe ich aber Zirkus Knie wieder gesehen. Wow! Also, wie die mit der Zeit mitgehen. Und ich glaube, das ist wirklich Chapeau, dass man eben, es ist nicht mehr einfacher geworden. Du hast gesagt, es sind viele Zirkus, gibt es nicht mehr. Es ist eine riesen Logistik dahinter. Und eben sich der Zeit anpassen, gerade mit so Social Media heutzutage, ist es nicht mehr faszinierend, wenn einer ins Auto springt. Weil man hat das ja auf Instagram an Gogo. Und eben, man muss sich neu finden. Und das ist so toll. Oder auch, dass das Knie schafft, dass es eben nicht mehr der klassische Zirkus ist, sondern dass es ein 360 Grad Showerlebnis ist, wirklich. Und was du angesprochen hast, Angst vor Klönen, eben, es gibt so die so den klassischen Zirkus mega gerne haben und dann eben auch die genau das eben nicht vermissen und es eben unlässig finden, dass der Zirkus mit der Zeit mitgeht und sich eben auch neu erfindet. Und ja, was du sagst, finde ich auch spannend mit den Klönen. Es gibt viele Leute, die sagen, sie hätten Angst vor den Klönen gehabt. Ich hoffe mega, dass ich nicht so ein Klon bin. Gut, ich bin ja nicht so ein klassischer Clown. Ich habe das Gefühl, das liegt ein bisschen dran, so das Amerikanisierte, weißt du, so Klönen mit dem McDonalds-Klon oder das Horror-Clown. Ich weiß nicht, ob du das Kind schon mit dem verbunden hast.
0: Ich weiß eben nicht, woher die Angst vor diesen Klönen effektiv kommt. Aber es ist gerade lustig, ich bin gerade gestern an der Banksy-Ausstellung gewesen und er hat dort in einem Teil wird so ein bisschen Disneyland, ich sage jetzt mal nicht, also die negative Seite von dem Disney, von dem Unterhaltungszeug so ein bisschen aufzeigen. Und er hat das Bild mit dem Mickey Mouse und mit dem Ronald McDonald. Und der Ronald McDonald wird auf dem Bild so ein bisschen als böser Klon. Und er gleicht ja auch sehr dem Klon aus Es.
1: Ja.
0: Steven Spielberg-Film. Und so. Ich weiss nicht, ob die Angst von dort kommt, aber ich habe das Gefühl, ich habe, wie gesagt, im Zirkus schon Angst von diesen Klonen. Es ist einfach die Vorstellung, dass ein Klon sich kann ein Lächeln ins Gesicht zeigen und hinter dieser Fassade kann alles stecken.
1: Das ist ausspannend. Ich meine, das ist auch ein schade. Es gibt auch so ganz viele eben schlechte Clowns. Heute ist es das Gefühl, die Leute haben das Gefühl, sie können sich ihre Schminke rote Nase aufsetzen und dann ist man ein Clown. Und das ist ja eben genau nicht so, weil es braucht noch viel mehr, um ein guter Clown zu sein. Und ja, es ist auch spannend.
0: Aber ich glaube, bei mir ist es mehr das Verstecken hinter einer Maskerade, wo mir nicht zusagt. Ich finde, jetzt, seit der Zirkus auf Comedians setzt, finde ich das grossartig. Und dort ist es eine Geschmackssache, finde ich. Findest du ihn lustig oder findest du ihn nicht lustig? Und ich bin überzeugt, mit dir haben sie jemanden gefunden, wo ich persönlich, weil ich dich kenne, sehr lustig finde.
1: Also es freut mich, dass... Danke. Ich finde auch, wie du sagst, es ist wirklich Geschmackssache. Und ich glaube, ich habe früher, als ich angefangen habe, das Gefühl gehabt, ich muss jedem gefallen. Und irgendwann kommt man selber darauf, hey nein, ich kann... Klar, bei meinem Job langen 90% nicht. Es gibt entweder 0%, dann bleibt man daheim. Und wenn man sich entscheidet, auf die Bühne zu stehen, dann ist auch 100% zu wenig, dann macht man 200%. Aber ob man dann jedem gefällt, das kann man einfach nicht, weil eben es ist eine Geschmacksfrage. Und ich kann einfach sagen am Ende vom Abend, hey, ich habe das Beste gegeben, was ich konnte. Ich gehe nach jeder Show nochmal in mich, mache ein Debriefing, sage, was kann ich morgen besser machen. Ich mache das auch nach der 150. nach der 300. Show. Es ist jede Show gleich wichtig. Aber ob es nachher wirklich ankommt, das hat man nicht in der Hand. Und das ist vielleicht auch das Spannende an diesem Job oder das Schöne, dass man immer wieder aufs Neue überrascht wird und eben leider oder zum Glück wirklich nie kann abheben kann, weil sobald man abhebt, bang, holt sie wieder voll auf den Boden.
0: Spannend ist ja, du stehst ja nicht als Mark Haller auf der Bühne, sondern man kennt ja dich vor allem als Erwin aus der Schweiz. Und das ist ein bisschen dein alter Ego. Und du stehst eigentlich mit deinen Schwächen auf der Bühne.
1: Ja.
0: Oder? Also, das finde ich noch schwierig. Du machst eigentlich aus etwas Negativem, probierst das Maximum rauszuholen. Also, dort finde ich es noch schwierig. Wie kriegst du es denn her? Also, wie holt man dort noch mehr raus? Da muss man sich ja extrem mit seinen Schwächen auseinandersetzen.
1: Ich finde eben, wir haben vorher darüber geredet, es ist immer, man kann ja immer eine Situation anschauen mit zwei verschiedenen Blickwinkeln. Und ich versuche generell immer, wenn etwas nicht gut ist im Leben, ist es von dieser Seite nicht gut, aber wenn man es von einer anderen Seite betrachtet, hat es eben auch sehr positive Sachen. Und so ist es genauso mit meinen Schwächen. Sie sind nur in einem gewissen Kontext sind es meine Schwächen, aber eben in einem Zirkus oder als Clown wären es zu meinen Stärken. Und zum Beispiel hätte ich jetzt nie den Mut, dass Mark Haller mich so in die Öffentlichkeit stellen, aber eben ich verstecke mich hinter der Figur, aber es ist eben nicht das Verstecken, nicht so wie du vorher gesagt hast, mit der Glöhn eine Fassade, sondern es ist extrem an mir dran. Es kommt extrem aus meinem Inneren. Und ich glaube, das macht gute Kunst aus, ob es jetzt Malen oder Musik oder Clownerie ist. Es muss wirklich von tief reinkommen, dass es authentisch ist und dass es gut ist. Und, ja.
0: Und deine Frau wird Freude haben, oder? Weil sie sagt, von seinen Schwächen erlebt er auf der Bühne. Ja, ich habe den Supermarkt.
1: Ja, schön wäre es. Schön wär's. Sie sagt immer, ich sage Mogelpackung. Am Anfang, die ersten drei Monate, habe ich ihr Himmel auf Erden versprochen. Und dann sind immer mehr... nein. Ich glaube...
0: Sind wir nicht alle ein bisschen so?
1: Ja, das ist eben genau das. Sind wir nicht alle so. Und ich glaube, das ist es.
0: Ich habe noch mal ein Sprichwort gehört und bitte hängen mich nicht an dem auf. Ich meine es nicht so ernst, aber mir hat mal einer gesagt, wenn du gehst fischen, oder? Und der Fisch beißt an, dann ist mir auch kein Wurm mehr nachher.
1: Also, ja, genau.
0: Ja, gut. Also darauf sagen, wir sind ja alle schon ein bisschen so. Am Anfang ein bisschen over the top.
1: Mhm, genau.
0: Nachher ist es einfach wichtig, dass es nicht,
1: genau.
0: nicht versagst.
1: Ja, es ist sicher, also ich glaube, meine Frau, ganz einfach mit so einem Künstler ist es sicher definitiv nicht. Aber es ist, glaube ich, wenn man mit jemandem zusammenlebt, wo der Beruf halt eben wirklich so lebt, so 24 Stunden lebt und dann euphorisch heimkommt und ihr erzählt und dann aber am nächsten Tag total ja, traurig ist plötzlich, weil es halt nicht so gut gelaufen ist und dass man ihr teilt. Also es ist sicher als Partner nicht immer so einfach.
0: Aber deine Frau kommt ja auch aus der Showszene.
1: Aus der Show, genau. Also. Das ist mega schön, dass sie eigentlich lange Künstler, also von der anderen Seite herkommt und auch lange Künstler begleitet hat und das eben auch versteht. Und sonst, ich glaube, das ist auch, bin ich mega dankbar, dass sie aus dieser Szene kommt und auch Verständnis hat für das.
0: Wir sind beim Thema Zirkus eigentlich stehen. Das ist ein Abenteuer, wo du zum ersten Mal eingehst. Bist du grundsätzlich gerne ein Mensch, der sich auf Neues und Sachen einlässt, wo man nicht so genau weiss, was einem erwartet?
1: Ja, total. Also, klar, Zirkus ist jetzt nicht, also ich habe schon ein bisschen Salto-Natale Erfahrung. Wunderbarer Zirkus in Deutschland habe ich schon ein bisschen so etwas gemacht. Aber so, das ist jetzt wirklich eigentlich schon das erste Mal, wenn ich wirklich so auf Tour gehe mit einem Zirkus und so einem grossen Team. Aber zu deiner Frage, ich liebe es ins kalte Wasser springen. Man hat ein Leben, sage ich. Also wenn man zwei hat, umso besser. Aber wenn man eins hat, dann muss man einfach Vollgas geben. Und ich habe gestern ein schönes Zitat von Morgan Freeman geschaut, er hat gesagt, der Zug fährt jeden Tag, man muss einfach drauf springen. Und ja, Chancen ergeben sich eben schon jeden Tag. Und die muss man ergreifen. Und klar, es ist mit Angst verbunden, aber man muss ins kalte Wasser springen. Und man muss es einfach voll ausleben.
0: Machen ist wie wählen, einfach krasser.
1: Machen ist wie wählen, einfach krasser. Das muss ich mir merken.
0: Genau. Und das bringt super. Mich jetzt zu unserem nächsten Programm. Jetzt kommt etwas, wo ich auch nicht weiss, auf was wir uns einlösen. Oh. Die Redaktion hat ein paar Fragen aufgeschrieben, die wir beide sollen beantworten sollen.
1: Sehr gut.
0: Aber ich habe wirklich
1: keine Ahnung. Also gut, ich liebe so Sachen, das ist cool.
0: Das sind. Und wenn ich jetzt finde...
1: Nennen die sieben Bundesräte, keine Ahnung.
0: Ja, ja gut, jetzt sind ein paar neu gewählt worden. Das hat noch ein bisschen Schonfrist, oder, bis wir die nehmen.
1: Sehr gut.
0: Aber da, schau, die erste Frage, was war euer peinlichster Moment vor Publikum?
1: Das kann ich schon sagen. Aber willst du sagen zuerst oder ich?
0: Nein, ich glaube, du musst zuerst.
1: Der peinlichste Moment ist, glaube ich, wirklich auf einem Schiff. Also, ich war mit 17, einer meiner Anfänge. an einer Jungbürgerfeier. Ich war etwa gleich alt wie die pubertierenden, ja, Kinder, kann man ja sagen, oder jungen Erwachsenen. Und es war auf einem Schiff und es hat mir einfach niemand zugelassen. Und es war einfach so unpeinlich gewesen. Und die haben so gefunden, hey, wer bist denn du? Irgendein Zauberer, komm, zeig mal. Ich habe dort schon angefangen, irgendwie mit poetischen Geschichten zu arbeiten. Und das ist natürlich überhaupt nicht angekommen. Und eigentlich hat man dann also man will echt brüllen, man will alles und man will vom Schiff gumpen. Kann man aber nicht, weil eben man ist auf einem Schiff. Das heisst, du kannst auch nicht abhauen. Normal kannst du einfach abhauen, aber es ist dann nicht gegangen. Und dann hast du noch mit denen müssen zurückfahren. Und seitdem habe ich gesagt, mache ich nie mehr irgendeinen Auftritt auf dem Schiff. Ich muss immer abhauen.
0: Das ist auch nicht schlecht. Ja. Ich habe mich gerade daran erinnert, mein allererstes Politpodium, das ich moderiert habe. Ui, und das ist aber sicher schon, ja, noch nicht, also, ja, 15 Jahre, zwischen 15 und 20 Jahre, ich kann es nicht mehr so genau sagen, her. Ich hatte absolut keinen Plan. Und sie hat mich angefragt und ich habe gefunden, ja, ich bin Radiomoderator. Ich kann das. Ich bin geschwommen. Eineinhalb Stunden lang bin ich geschwommen. Oh. Und ich habe gemerkt, dass das Publikum und Gäste anfangen, dass die negativen Vibes.
1: Oh no.
0: So, was macht der dort? Ja, das ist mir so geblieben, dass ich gefunden habe, ich gehe nie mehr unvorbereitet irgendwo vor Publikum. Ja, aber das war ein peinlicher Moment für mich. Und sicher nicht kein Sunshine-Moment.
1: Aber da sieht man es doch auch, wie schön es ist, dass man eben am voll wieder auf den Touch kriegt, aber halt eben gleich eine zweite Chance bekommt. Und ich glaube, ich finde es jetzt auch so, wir sind jetzt so in Positionen, wo wir vielleicht auch nicht mehr eben Newcomers sind.

0: Da sehen wir wieder Comedian. Ich bin so kein Vorbild. Leider. Aber
1: Zelensky, der ukrainische Präsident, war auch Comedian.
0: Ja, vielleicht ist jetzt, will ich jetzt das sagen, wählt man mich dann plötzlich. Also nein, ich würde wirklich für das kämpfen. Und dann wäre ich aber selber bereit, als, sagen wir, Präsident oder Machtmensch, mich daran zu halten. Gut, vielleicht würde ich heimlich dann schon mal noch den Helikopter nehmen, aber das weiss dann niemand.
1: Und ich bin darüber überzeugt, dass halt Donald Trump im Boston sind eigentlich Comedian ist.
0: Der ist, definitiv. Ja, es ist immer die Frage, will man einem Comedian zu viel Macht geben? Meine Frau sagt immer, die sollte man nicht zu viel Macht geben, wie gefährlich. Der Zelensky ist ein gutes Vorbild, muss ich wirklich sagen.
1: Ja, aber der hätte vielleicht auch gezwungenermassen müssen.
0: Das stimmt, ja. Der hat zwungenermassen müssen und sie ist in die Rolle aber mega gut reingerutscht.
1: Und bei ihm, ich habe gerade letztens ein Interview gesehen mit dem David Letterman und ihm, wo es bei der ukrainischen U-Bahn an einem sicheren Ort so einen Talk geführt hat miteinander. Und ich habe mir so gemerkt, ich glaube, er hat seinen Humor ein bisschen verloren. Absolut verständlich, warum. Aber er ist sehr ernst auf der ersten Schiene. Es ist so, der David Letterman, grosse
0: amerikanische
1: Talk-Legende, wo auch als Stand-Up-Comedian angefangen hat, hat ein bisschen Witz und so. Und immer wenn er einen Witz gemacht hat, hast du gemerkt, der andere zücht nicht mehr ins Ernste. Das ist auch schade, aber vielleicht kommt es ja wieder.
0: Ja, das ist eine gute Frage. Ich glaube, das ist so mit der Ukraine einfach wirklich so extrem, dass und es sind so viele Leute, eben wenn Kinder umkommen oder Zivilisten, und das ist es ja in dem Fall, finde ich, irgendwo hat Humor einfach dann halt dann irgendwie keinen Platz mehr, finde ich.
1: Apropos Humor, ich stelle die nächste Frage. Setzt ihr auch beim Flirten auf Humor?
0: Ich kann nicht flirten. Ich habe keine Ahnung, wie das geht. Ich glaube immer noch, dass mein Management meiner Frau viel Geld gezahlt hat, dass sie mit mir zusammen ist. Frauen, ganz grosse, also ganz, wie sagt man dem, einfach, ich weiß immer noch nicht, wie eine Frau funktioniert, wie die funktionieren, und schwierig, keine Ahnung.
1: Ja, es geht mir ein bisschen ähnlich, oder? Die Frage so, warum lachst du? Ich fand, ich lache, weil ich keinen Plan habe, was da läuft.
0: Aber ist es bei dir? Checkst, also, kannst du, bist du einer, der kann flirten?
1: Ich bin tatsächlich, gebe ich zu, schon ein bisschen flirty.
0: Bist du?
1: Ja, bin ich. Aber ich bin sehr oft auch unbewusst. Und so. Und ich mache es aber eigentlich noch gern. Auf der anderen Seite, und da, ich probiere auch immer ein bisschen Humor einfließen zu lassen. Ich stelle aber fest, ich bin in der Regel der Einzige, der lacht. Also, und das finde ich, macht es aber wieder charmant.
0: So gut.
1: Das ist so, ja. Aber ich bin schon ein bisschen flirty. Ja, das kann ich nicht abstreiten. Da würden ganz viele Menschen, wenn ich jetzt sage, nein, bin ich nicht.
0: Dann wird es viel, wieder zu viel Telefon. Nein, ich glaube, ich kann das nicht. Ich habe zu wenig Mut. Ich bin auch nicht lustig, wirklich. Ich, einfach auf der Bühne dann. Ja.
1: Was ist, wo du machst, wo... Also, da siehst du, wenn andere Leute Fragen aufschreiben. Was ist, wo du machst, wo du komisch findest, aber andere herzig? Also ich verstehe das so, was machst du, wo du selber komisch findest, aber andere herzig? Finde ich jetzt, ich verstehe die Frage nicht richtig.
0: Ich glaube, etwas, was dir peinlich ist, oder wo du das Gefühl hast, dass gab voll nicht, und wo aber andere irgendwie dir schätzen oder eben cool finden.
1: Oder so,
0: oder ja. Vielleicht ist es auch etwas, was du an dir nicht... Mir ist jetzt eher so gekommen, etwas, was du an dir nicht magst.
1: Aber andere herzig finden.
0: Ja, zum Beispiel bei mir ist es so, ich habe immer ein Käppi an oder einen Hut, weil ich irgendwie einen Haarkomplex habe. Und meine Frau sagt immer, hey, ich mag deine Locken. Und ich has nicht gern, schon als Kind nicht. Und das ist jetzt so etwas, wo ich dann so auf meine Frau höre. Amix.
1: Ich habe da so Grübli auf der Seite, und die zeigen sich ausgeprägter, je nachdem, wie es mir geht. Wenn es mir sehr gut geht, dann sind sie nicht so ausgeprägt. Wenn es mir sehr schlecht geht, sind sie sehr ausgeprägt. Mich stören die ein bisschen, aber mir hat auch mal gesagt, sie sind eigentlich mega herzig.
0: Das ist noch lustig, eben, wie man sich selber sieht, eben, wie andere einem sehen.
1: Ja.
0: Und ich glaube, da ist Kunst, einfach loszulassen und sich gar nicht, eben, nicht so ernst nehmen.
1: Aber würdest du dich gerne so sehen, wie andere dich sehen? Ich finde, das ist ja wirklich ganz... Mal aus dich mal einen Tag lang aus einer anderen Perspektive zu erleben.
0: Früher sicher, aber mittlerweile ist es mir wie egal. Ich bin mich selber, und ich habe geschaut, dass die Leute, die ich als Umfeld habe, mich so schätzen, wie ich bin. Und ich bin auf keinen Fall perfekt. Und ich glaube, dass man eben die Seiten an sich auch anerkennt, die nicht so gut sind oder nicht perfekt.

0: Also von dem her nein, weil es sieht, vor allem sieht dich ja eh jeder auch anders.
1: Das ist es. Und mehrere Mal haben gesagt, ja, man könnte dich ja mit der Kamera begleiten. Und dann habe ich gesagt, das funktioniert nicht. Und ich bin, Entschuldigung fürs Wort, so eine Rotlichtschlampe. Wenn das Rotlichtlampe an der Kamera angeht, mache ich noch vieles, was ich sonst nicht mehr mache.
0: Ja, eben genau. Oder? Und vor allem, was soll ich jetzt wieder sagen? Jetzt habe ich es vergessen.
1: Egal. Wir machen sonst die nächste Frage. Wenn ihr statt jetzt im Studio an einem anderen Ort könntet sein, wo wäre der am liebsten? Oh, das ist eine gute Frage. Kann ich gerade beantworten.
0: Sag.
1: Ich wäre gerne jetzt in den Bergen.
0: In den Bergen?
1: Jetzt gerade. Ja. Noch ein bisschen Frühlingssonne, Frühlingsschnee, Energie tanken, ein bisschen weg aus der Suppe da. Fände ich mega. Würde ich jetzt allen bevorzugen, sogar vor Strand und Meer.
0: Spannend. Ich weiss genau, was du meinst. Im Moment bin ich gerade so beflügelt von allem mit dem Zirkus. Habe jetzt gerade meine Familie um mich herum. Es ist gerade so alles cool. Also, aber ich kenne die Phasen und dann wünsche ich mir am liebsten, dass ich eben mit dem Helikopter so in den Bergen rumfliegen und flüchten. Aber im Moment ist es gerade wirklich, ich freue mich noch auf die Probe. Eben, ich bin nervös. Ja.
1: Wir sind ja schon fast am Schluss von unserer Sendung. Kommen wir noch schnell auf das Zirkusleben zu reden. Mhm. Du hast mir ja vorher gesagt, du hast jetzt auch einen Wohnwagen gekriegt. Mhm. Ist denn jetzt die Idee, dass du mit dem Wohnwagen die ganze Tournee mitmachst und ist deine Familie bei dir oder ist die Familie daheim oder gehst du je nach Standort eher heim am Abend?
0: Alles, was du erzählt hast, stimmt. Also alles. Ja. Also ich habe einen eigenen Wohnwagen. Ich habe mich mega viel gefreut. Bis jetzt sind alle meine Erwartungen aufgegangen. Also es ist auch wirklich so schön, wie ich es mir vorgestellt habe. Meine Familie kommt teilweise mit, begleitet mich. Gerade wenn wir jetzt irgendwie in Bern oder in Zürich, nein, Zürich nicht, aber in Bern, Basel, über längere Zeit, dann wohnen sie auch bei mir. Meine Frau arbeitet aber noch. Das heisst, und sie liegt an die Krippe. Das heisst, ja, sie kommen dann eher so an diesen Tagen dazwischen. Und klar, wenn wir jetzt eben in Zürich spielen, dann will ich wahrscheinlich eher an mich heimgehen. Und ja.
1: Gut, wir sind gespannt. Du bist ja Zauberer. Ja. Hast du jetzt noch ein Zaubertrick dabei?
0: Nein, nicht einmal. Ich bin lustigerweise immer weniger Zauberer. Also mal eigentlich oder immer mehr. Aber es funktioniert wirklich erst, wenn ich in dieser Rolle bin. Weil ich finde es mega langweilig. Also, ich habe es jetzt nicht so wert, aber für mich passt es nicht, einfach jemandem einen Trick zeigen und sagen, hey, schau, ich kann etwas, was du nicht kannst. Ich will es immer mit einer kleinen Geschichte verbinden. Klar, könnte ich jetzt natürlich auch, aber jetzt bin ich nicht vorbereitet.
1: Die letzten 28 Minuten sind trotzdem magisch gewesen mit dir.
0: Danke,
1: vielmals. Haller, eben auch bekannt als Erwin aus der Schweiz. Jetzt unterwegs mit dem Zirkus Knie. Jetzt geht es demnächst los. Nur noch ganz kurz, was freust du dich jetzt am meisten?
0: Hey, auf die Magie, wenn man die Energie vom Publikum, ja, wenn man hoffentlich dann die Energie vom Publikum spürt, wenn sie einem gern haben, man spürt das sofort. Ja, das freue ich mich auf die Energie und einfach in dem Team, in dem grossen Team, so einen Abend gestalten und eben die Leute, sage ich, es klingt jetzt so, wie sagt man dem, so künstlich, aber ich meine es wirklich, wenn man sich kann in eine Traumwelt entführen und sie beflügelt heimgehen. Und wir sind nachher, wenn man nachher aus dem Wohnwagen rausspienzelt und die Leute sieht heimgehen, oder wenn man sogar durchs Publikum läuft, so mit der Kappe und mit der Jacke und sie erkennen einem nicht und dann so ein bisschen hört und einfach geschmeckt, dass sie beflügelt sind, das ist schön, auf das freue ich mich.
1: Auf das freue ich mich auch und ich komme bei dir klopfen.
0: Ja, jederzeit auf einen Kaffee, oder?
1: Auf einen Kaffee,
0: sicher. Kaffeemaschine ist das erste, was ich gekauft habe, darum.
1: Perfekt. Also, du gehst mit dem Zirkus auf Tournee und wir schicken euch jetzt ins weitere Programm da von Teletop und Radio Top. Schön, sind ihr mit dabei gewesen. Nächste Woche Zara Zollinger an meiner Stelle. Bis dahin, macht's gut. Ciao zusammen.
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3: Mit dem heutigen Gast liegt das Fliegen sozusagen im Blut. Ihr Vater war schon Fluglehrer und auch ihre Mutter ist schon geflogen. Der Regulo Eichenberger hat aber 1983 Geschichte geschrieben und ist die erste Schweizer Linienpilotin gewesen. Das ist jetzt gerade 40 Jahre her und ich freue mich heute darauf zu erfahren, was du in diesen Jahren alles erlebt hast. Herzlich willkommen, Regulo Eichenberger.
4: Danke.
3: Wann bist du das letzte Mal eigentlich geflogen?
4: Selber?
3: Ja.
4: Ja, das ist im November 21. Ich habe noch mal 3 Landungen in Budwil gemacht, wollte noch meinen Ausweis noch aufrechterhalten. habe es jetzt aber abgegeben. Also eben nachdem mein Mann gestorben ist, habe ich mich entschieden, jetzt ist das Leben anders geworden und jetzt höre ich auf. Ganz.
3: Du bist ja doch insgesamt 50 Jahre jetzt eigentlich geflogen oder eben 33 Jahre auch als Linienpilotin. Wieso hast du gefunden, hey, du möchtest das wie hinter dir lassen?
4: Also, ich meine, mit 60 bin ich pensioniert worden als Linienpilotin. Nachher habe ich noch Part-Time, habe ich noch Freelance, also noch Fluglehrer gemacht und bin noch Experte gewesen vom Bundesamt für Zivilluftfahrt. Das habe ich sehr gern gemacht. Nachher ist die Corona-Zeit gekommen, wo es schwierig geworden ist, im Cockpit mit der Maske. Dann habe ich aus Sicherheitsgründen dann mal ein bisschen reduziert oder aufgehört. Und dann ist einfach aber gegen, nach einem Jahr ist einfach Zeit für mich gewesen, zum als Fluglehrer und Experten aufhören, eigentlich wegen Corona. Schlussendlich muss ich sagen, ist es richtig gewesen, weil ich habe dann noch ein volles Jahr gehabt, das ich mit meinem Mann können verbringen konnte, weil ich nicht immer wieder den Propeller nachgehalten bin, oder? Und habe aber die Lizenz selber noch behalten, weil wir haben noch Sachen vorgehabt, mein Mann und ich, eben mal vielleicht mit einem kleinen Flüger auf Frankreich oder so etwas machen. Und das ist wie, indem das er gestorben ist, ist wie das nicht mehr, das hat für mich keinen Sinn mehr gemacht, oder? Es ist nicht so, dass ich einfach mit allein wo da in der Luft umeinander fliegen und irgendwie so etwas, das stimmt nicht mehr für mich, oder? Das habe ich alles gehabt. Und darum habe ich schweren Herzens aufgehört. Aber ich kann auch noch Freunde, die ich anrufen kann, wenn es mich wirklich mal zwickt.
3: Ist das denn auch eine Leidenschaft gewesen, die jetzt dich und deinen Mann wie verbunden hat, das Fliegen?
4: Ja, also nein, die Leidenschaft zum Fliegen war natürlich schon von mir gewesen, aber er hat Modell geflogen. Da bin ich auch immer gerne mitgegangen und er ist gerne mitgekommen. Also das hat uns schon verbunden, die Fliegerei. Auch früher ist er natürlich gerne mit auf die Rotation gekommen, auf der Langstrecke. Ist natürlich gerne irgendwo auf Mexiko oder was es immer war, ist mitgekommen.
3: Du giltest ja auch so ein bisschen als Pionierin von der Luft. Was hat dich jetzt über all die Jahre, bist du doch jetzt jahrzehntelang geflogen, was hat dich über all die Jahre fasziniert?
4: Fasziniert vom Fliegen an und für sich? Ja, das Fliegen an und für sich ist einfach etwas ganz Tolles. Also das ist das Metier selber, oder? Den Flieger beherrschen, oder? Start ist einfach, ich finde das etwas Unheimliches, oder? Wenn man Vollgas geben kann und abheben. Das Abheben, das Gefühl, das ist bei mir nie weggegangen. Das ist immer schön, oder? Also, ausser es stürmt, dann hat man nicht Zeit, um das irgendwie, da gibt's andere Sachen, die man dann, muss machen, als einfach, dass einem das Gefühl kommt dann. Aber, einfach über die Luft hineinschweben, also über die schönen Sachen, die man sieht, das ist einfach faszinierend. Der Beruf von sich als Pilot ist faszinierend.
3: Magst du dich noch an deinen allerersten Flug erinnern, wo du selber am Steuer gesessen bist?
4: Der erste Alleinflug?
3: Ja.
4: Ja, der erste Alleinflug mag jeder Pilot sich erinnern. Das gibt es nur einmal im Leben. Man fliegt nur einmal, das erste Mal allein. Und das ist unglaublich, wie das in Erinnerung bleibt. Da haben wir auch, jeden Pilot kannst du fragen. Jeder mag sich erinnern, noch vermutlich an die ganzen Minuten, wo das passiert ist.
3: Und wann war das bei dir und wohin bist du geflogen?
4: Ah, das war das Boutwil. Das war dann nur eine Platzrunde, oder? Weil der Fluglehrer, wenn er weiss, jetzt ist der Schüler ist reif, für dass er das erste Mal allein geht, dann lässt man ihn nicht irgendwo hin und her fliegen, sondern wir lassen ihn mal auf die Platzwolte und dann landet er wieder.
3: Und eben dein Vater war ja Fluglehrer. Hat er dich auch zum Fliegen auch inspiriert und hast du deine ersten Erfahrungen mit ihm gemacht?
4: Ja, also er war mein Fluglehrer gewesen, ja. Es ist, ich bin aufgewachsen. Als Kind war die Fliegerei immer das Thema gewesen, oder? Wir sind, früher sehr viel auf Spreitenbach. Mein Vater ist dort geflogen, hat dort geschleppt, Rundflüge gemacht, Fluglehrer gewesen später. Und, wir sind einfach am Samstag, Sonntag, also vor allem am Sonntag, sind wir immer in Spreitenbach gewesen. Also da bin ich noch klein gewesen, aber die Fliegerei war immer um mich herum gewesen, ja.
3: Und er hat dich dann ja auch ein bisschen gepusht, oder sozusagen, dass du ja, ich sage jetzt mal, den Schritt weitergegangen bist und dann auch gefunden hast, hey, ich bin jetzt eigentlich die erste Frau im Cockpit, oder? Im Flugzeug.
4: das ist nicht er gewesen. Also, er hat nie gesagt, lehr fliegen oder so etwas, sondern es hat einfach meine Schwester und ich, wir haben das wollen. Oder? Und er hat nie irgendwie gesagt, du musst mal Fluglehrer werden oder du musst mal Linienpilotin werden. So, nie, nie, nie. Sondern ich bin ja ursprünglich eigentlich Schullehrerin gewesen und das ist auch noch ein bisschen Zufall. Also wegen, dass ich dann Fluglehrer geworden bin, das ist ja, steht in meinem Buch rein, weil ich damals hatte zu viel Lehrer gehabt. Also, und dann bin ich mit einem Zürcher Patent erfolglos. Habe ich mich beworben um ein Vikariat im Bündnerland. Und weil ich ein Zürcher Patent habe, bin ich verrückt worden. Ich habe gesagt, das mache ich nicht mehr. Und dann habe ich den Weg eingeschlagen Richtung Fluglehre.
3: Also eben, und du hast ja auch Geschichte geschrieben als erste Linienpilotin von der Schweiz, oder? Und jetzt hast du es gerade selber gesagt, hast das Buch geschrieben über den Wolken, oder? Deine Autobiografie eigentlich, oder? Wo du ja den ganzen Weg beschreibst und mega viel Geschichte, ich sage jetzt mal auch, von deiner Ausbildung oder eben als Pilotin niedergeschrieben hast. Wieso hast du jetzt gefunden, hey, ich schreibe jetzt ein Buch und will meine Lebensgeschichte mit der Welt teilen?
4: Mit der Welt? Mit der kleinen Schweiz?
3: Auch mit der kleinen Schweiz?
4: Habe ich am Tommy Frischknecht verdanken. Er war mein ehemaliger Chef, der Billherr. Er hat immer gesagt, schreib mal ein Buch. Und ich habe gesagt, nein, also das kommt mir nicht auf die Idee, ein Buch zu schreiben, da kannst du Fehler machen. Und dann hat er, ich weiss noch, zwischen der ersten und zweiten Corona-Welle, sind wir zu Mittag gegessen und gesagt, hast du es schon geschrieben? Sage ich, nein, sicher nicht. Und dann hat er den Verlag geschaltet, oder? Und dann hat mir Gabi Baumann hat mir geschrieben, sie habe gehört, ich will ein Buch schreiben. Und ich habe gesagt, nein, das ist mein ehemaliger Chef. Und dann ist ein paar Sachen passiert, ist mein Vater gestorben und alle die vielen Geschichten sind weg gewesen. Und dann war Corona gewesen und ja, irgendwie habe ich gedacht, ja, habe ich mal angerufen, Gabi, und habe gesagt, du, wie schreibt mir das Buch? Hat sie gesagt, schreib mal ein Kapitel, dann schauen wir weiter. Ja, und so ist es entstanden.
3: Und im Buch schreibst du eben auch über deine Erfahrungen in dieser, ich sage jetzt mal, männerdominierten Welt, wo du jetzt eigentlich reingekommen bist, oder? Du bist ja die erste Pilotin jetzt gewesen. Wie ist das damals für dich gewesen? Also hat es da viel, ich sage jetzt mal, auch Ellenbogen gebraucht, um dich dort zu behaupten?
4: Also ich habe es nicht so erwartet, dass es so ist, weil ich bin erzogen worden. Mein Vater hat keinen Unterschied gemacht zwischen den männlichen und weiblichen Leuten. Oder überhaupt, für ihn sind eigentlich alle gleich gewesen. Und so bin ich erzogen worden. Oder? Und immer, du kannst das, ist auch immer das Thema gewesen von meinem Vater. Und als Fluglehrerin, also da bin ich nicht die Erste gewesen, und hatte schon weibliche Fluglehrerinnen vor mir gehabt. Dort habe ich ein einziges Mal mal ein bisschen Widerstand von einem Flugschüler bekommen, aber sonst habe ich das nicht gespürt. Und darum habe ich das gar nicht erwartet, dass es so wird Wellen schlagen und zweitens, dass ich so viel Gegenwind habe. Das habe ich nicht erwartet.
3: Von wo hast du den grössten Gegenwind bekommen?
4: Ja, zum Teil von den Piloten. Die einen sind sehr charmant gewesen, die anderen neutral. Und dann hat es andere gehabt, die ganz offensichtlich gesagt haben, du nimmst unseren Job weg. Wir haben jetzt nicht auf Frauen gewartet. Oder? Das spürt man. Oder das wäre, wo auch nie Grüezi sagen, oder? Das war noch so tot gewesen. Crossair-Piloten oder Swissair-Piloten. Ganz viele Swissair-Piloten, die mir auch nicht Grüezi gesagt haben. Da.
3: Man hat damals immer das Gefühl, so Piloten sagen so ein Machos und Gigolos und so. Stimmt das da auch? Kannst du das wie bei?
4: Also eigentlich ist, ich nehme jetzt mal Macho, ist gar nicht mehr gefragt. Also weil Macho im Cockpit haben eigentlich gar nichts zu suchen. Das ist nur gefährlich. Das verhindert man heute eigentlich, wenn möglich schon bei den Selektionen, dass so Spezies nicht ins Cockpit kommen. Oder? Gigolo, ja, was hat es? Das ist natürlich so, das ist klar, dass von den Piloten mit der Uniform wirkt höchstwahrscheinlich schon sexy auf viele Frauen, ja.
3: Und du hast ja eben eigentlich dir vieles müssen auch erkämpfen, oder? Also es gibt ja auch die eine Geschichte, ich sage jetzt mal mit dem Minirock, oder, wo schon bei den Kleidern hat's angefangen, Sachen, wo man sich eben gar nicht überlegt hat, weil noch nie eine Frau im Cockpit gesessen ist, oder?
4: Ja, also ich meine, das ist jetzt einfach von Moritz Sutter eine Idee gewesen. Die muss jetzt nicht einen Minirock, aber so einen engen Schüpp bis so viel über die Knie haben. Und das wäre erstens schon fast nicht technisch nicht möglich gewesen. Also, weil wir hatten die Steuersäule in diesem Flüger hat man zwischen den Beinen, nicht wie ein Airbus, wo man Sidestick hat, oder? Also der wäre da bis an die Hüften raufgekommen, oder? Und nein, das ist für mich, das ist völlig daneben gewesen. Das ist einfach ein Gag vom Moritz Sutter.
3: Und eben so, du bist ja als erste Pilotin, du bist ja auch wie auch ein Vorbild für viele Frauen dann gewesen, oder? Ich meine, während der ganzen Zeit, wo du jetzt eigentlich wieder in das reingerutscht bist, hast du wie das Gefühl gehabt, hey, ich muss jetzt für die Rechte der Frau kämpfen und so ein bisschen Gleichberechtigung ist für dich auch ein wichtiges Thema gewesen? Oder hat sich das einfach wie so, ist das wie so von außen wieder wie so dargestellt worden?
4: Also wie soll ich sagen, ich habe schon gemerkt, dass Frauen nicht gleichberechtigt sind. Oder? Wir haben damals, als wir Kinder waren, haben wir Gemeindeschwester gehabt. Die hat damals keine Stimme und kein Wahlrecht gehabt, oder? Und das ist immer thematisiert worden in unserer Familie. Und wo meine Schwester dann ins Appenzell rausgezügelt ist und dann dort so lange gegangen ist, bis sie Stimm- und Wahlrecht überkommen ist, habe ich mich natürlich schon aufgeregt, damals schon, oder? Aber dass ich nachher als Pilotin irgendwie für die Rechte gekämpft habe, nein, irgendwie, ich habe es einfach, es ist dann, ich bin akzeptiert worden, schon gleich, und dann ist es irgendwie wie selbstverständlich gewesen.
3: Wie hat sich denn so entwickelt, jetzt, ich sage jetzt mal von 1983, wo du das erste Mal in den Flug gegangen bist, bis jetzt am Schluss von deiner Flugkarriere? Hat sich fest geändert?
4: Also ich glaube, im Cockpit ist das schon lange kein Thema mehr. Oder? Da weiss man einfach, dass Frauen kommen. Was ich einfach schon erstaunt war, dass bis heute noch immer, oh, es sitzt eine Frau im Cockpit. Oder? Das hört man immer unter den Passagieren. Und ich habe es damals mal, am Anfang habe ich es verstanden. Und nach 10 Jahren, ja, es sollte jetzt langsam sein. Aber dass das noch bis fast am Schluss von meiner Karriere so war, hat mich also schon manchmal auch erzürnt.
3: Das kann ich nachvollziehen.
4: Ja.
3: Und was ist denn der Grund, was denkst du?
4: Ja, ich weiss halt nicht, weil es ist vielleicht, ich kann es nicht sagen, es gibt keinen Grund für das. Das sind halt auch, ja, sind blöde Sprüche oder das halt einfach bei teilenden Männern, ich rede jetzt nur bei teilenden Männern und auch bei teilenden Frauen, einfach irgendwie das Verständnis nicht da ist, ich weiss es nicht. Die dir fragen.
3: Zurück zum Fliegen, da habe ich doch auch noch ein paar Fragen. Jetzt bist du eigentlich, ich sage jetzt mal, doch jahrelang geflogen. Bist du am liebsten lieber, ich sage jetzt mal, sagst jetzt, du hast als Pilotin alles können erreichen und alles können fliegen, was du willst? Oder hat es etwas gegeben, noch einen Aspekt, wo du findest, das habe ich nicht können machen oder das hätte ich gerne noch gemacht?
4: Die Militärpilotin hat die Jetflüge, so ein F-18 oder irgendwie so etwas. Ja, das natürlich, das ist, wenn ich heute nochmal so als so hat man sich nicht beim Militär können melden, oder, als Frau. Ja, natürlich, das...
3: Also hast du gar nicht machen können, dort damals?
4: Nein, natürlich, nein, Militär, Pilotin.
3: Und wieso gerade Militärpilotin?
4: Ja, einfach die Jetflüge, oder? Das ist dann nochmal etwas anderes, oder? So ein Jetflüger, Militärflüger oder ein Linienflüger, das ist dann etwas ganz anderes.
3: Ist denn so ein bisschen, also jetzt, ich weiß nicht, wie viele Flüge du insgesamt wahrscheinlich gemacht hast, es sind wahrscheinlich doch ein paar hunderte, tausende Flüge, die du dann in deiner Karriere schon hinter dir hast. Bist du eigentlich, kannst du sagen, wie viele Länder dass du angeflogen bist?
4: Ich habe das mal rausgesucht, im Buch steht es glaube ich sogar, ich habe es jetzt vergessen, es sind glaube ich über 80 Länder. Ich bin nicht ganz, ich glaube um das herum, ja. Aber es ist die Zahl, habe ich nur während dem Buch schreiben, habe ich das mal gegoogelt, halt bin ich mal geschaut, habe ich mal angefangen zu zählen, oder? Vorher hat es, ja, hat mich nicht interessiert, ist nicht wichtig.
3: Und wie geht man eigentlich so mit Jetlag um? Gibt es da irgendwie so Geheimtipp unter den Piloten und Pilotinnen, wie man da dagegen ankämpfen kann?
4: Also ich bin eine Schlechtschläferin, das ist eigentlich immer schwierig gewesen. Immer, ich habe manchmal wirklich gelitten wie ein Hund, kann ich sagen. Es gibt ja so die Phase, so 3 Stunden, oder? Also wenn man am Morgen heimkommt, von einer Nachtschicht sollte man eigentlich nicht mehr als 3 Stunden schlafen. Also, und dann aufstehen und am besten ein bisschen Sport machen, die frische Luft, das Licht. Es gibt Serien, die können den ganzen Tag schlafen und am Abend können sie wieder schlafen. Aber ich habe mich dann auch probiert, das zu halten. Aber für mich war es immer schwierig.
3: Und bist du jeweils lieber so kurz oder Langstrecken geflogen?
4: Alles, also kurz. Ah, ob ich lieber oder was?
3: Ja, was lieber?
4: Ja, also Kurzstrecken ist eigentlich interessanter auf und ab, oder? Als die Langstrecke. Aber die Langstrecke hatte ich eine wunderbare Zeit gehabt. Ich hatte oft eine Woche, Malediven, Woche, Indien, Woche, irgendwo es war. Und dann ist man natürlich schon gerne auf die Langstrecke, oder?
3: Und was ich mich auch noch gefragt habe, oder? Als Pilotin ist man ja viel unterwegs, oder? Man tut ja viel eben, bei Langstreckenflügen tut man ja viel auch in Hotels übernachten. Ist es dann ist man da manchmal ein bisschen einsam und das Privatleben, kann ich mir vorstellen, ist auch nicht immer ganz einfach zum Aufrechterhalten.
4: Also früher war das ganz schwierig, weil es noch kein Handy gegeben hat, oder? Da hat es kein WhatsApp, da musste man telefonieren. Meine Freundin, die beste Freundin, hat immer gesagt, ja, Leute, ist dann an, wenn du wieder mal daheim bist, oder? Also sie hat es gar nicht probiert. Es war schwieriger gewesen, um wirklich Kontakt zu behalten, oder? Also ich musste aktiv wirklich, wenn ich zu Hause war, halt mit den Freunden Freundschaften pflegen, oder? Das ist heute viel einfacher, oder? Das WhatsApp und was immer.
3: Und also ein Kollege von mir ist auch Pilot und er hat mir gesagt, es werden die immer alle im gleichen Hotel so untergebracht, oder? Und weil man so viel auf Reise ist, dann gibt es halt auch so viel so Liebesgeschlag und Geschichten unter Piloten, Stewardessen, Pilotinnen, Stewardessen, was auch immer. Ist das früher auch schon so gewesen und stimmt das?
4: Ja, das ist schon immer so gewesen. Also ich denke, je länger dass der Aufenthalt ist oder mehr, ja, sobald dass man einen Nightstop hat, ich denke, das sind einfach die Chancen grösser, als wenn man am Morgen eincheckt und am Nachmittag wieder heimgeht. Aber ja, das ist, liegt, glaube ich, in der Natur von der Sache.
3: Und wenn du so ein bisschen jetzt auch an deine Flüge zurückdenkst, was sind so die schönsten Momente oder so ein bisschen die Momente, wo dir für immer so ein bisschen in Erinnerung bleiben werden?
4: Also das eine sind die Naturphänomene, oder? Also über die Alpen fliege ich. Meine, ich weiß nicht, wie viele Alpen, dass ich, wie viel Mal ich über die Alpen geflogen bin, ist immer schön. Die Sonnenuntergang, Mondaufgang, dann Polarlichter. Es gibt einfach unglaublich viele schöne Sachen, die einem dann bleiben.
3: Hast du in deiner Karriere einmal Momente, wo du Angst gehabt hast, weil sich also ein Sturm, die Luftlöcher, man gehört zu den Luftlöchern, gibt es die wirklich? Also passiert das oft?
4: Also Luftlöcher gibt es nicht, es hat überall Luft, es sind Turbulenzen.
3: Okay.
4: Nein, eigentlich Angst. Das hat einfach dann ein bisschen, wenn es stürmt, oder? Also, es ist dann einfach schwieriger zu fliegen, aber man hat ja Limiten. Es ist angenehmer, wenn es ruhig und schön Wetter ist, als wenn es Hudelwetter ist. Auch wenn es, ich meine, nur schon um den Flieger herumlaufen, wenn es regnet, oder? Ist nicht so lässig, oder?
3: Gibt es viel so ein bisschen komische Geschichten? Als Pilotin ist man ja immer zuständig für alles, was man im Flieger drinnen ist, oder? Kommt da gerade irgend so eine Geschichte in den Sinn?
4: Ja, es gibt natürlich schon. Aber ich weiß nicht, ob ich die Zeit habe, um das war sogenannte Cliffhanger, wo im Buch gestrichen worden ist. Ich finde sie lustig. Weißt du, wo die Schilddrüse ist? Genau.
3: Da, oder? Okay, ja.
4: Da sind wir mal drin. Ich weiß nicht, wir sind irgendwo. Ich glaube, es ist Cancun gestanden. Ich bin hinten gestanden und habe auch die Leute begrüßt. Und dann kommt, also wir sind im Aussenstand gewesen, und dann sind die Leute raufgekommen, oder? Und dann ist irgendwann ist so ein verdrucktes Bärli, ist raufzulaufen gekommen, oder? Und dann er hat so Adidas Trainerhose angehabt und so. Und dann, ja, was ist Ihr Problem, oder? Ja, und dann nachher hat er dann gesagt, ja, er habe ein Problem mit der Schilddrüse, ich lange mir sofort an und er langt sich an. Und dann, er habe Angst, dass sie Platz sind auf dem Flug, oder? Und ich habe da schon, also wir müssen dann ernst bleiben, aber ich habe so einfach nur schon die Idee, ist dann für mich schwierig gewesen und auch für die Kollegin, dass wir nicht haben müssen lachen, oder? Und dann sind sie beim Doktor gewesen und so, ja, ich habe zum Doktor, er hat Tabletten bekommen, haben sie schon mal eine genommen, nein, haben noch keine genommen. Und dann habe ich ihm dann erklärt, oder? Wir können nicht einfach anhalten oder in der Luft, also wenn wir über den Atlantik sind, oder? Also er muss sich das schon gut überlegen, ob er mitkommen oder nicht, oder? Weil es gab vielleicht mehrere Stunden, bis man in Not landen, oder? Also das würde man dann schon nicht machen, wenn dann die Schilddrüse vom Platz zeigen, oder? Und dann hat er gesagt, ja, er geht nochmal schauen, wie es aussieht. Dann ist er auf die Toilette, dann ist er nochmal schauen, wie der Zustand ist, oder? Und dann hat es mich natürlich viel verlachen ins Cockpit. Und, ja. So Sachen mit Passagieren sind manchmal ulkig.
3: Gibt es viele schwierige Passagiere?
4: Mehr heute als früher. Heute ist unruly passenger, heisst das. Das ist heute ein viel grösseres Thema als noch vor 30 Jahren. Ja.
3: Wieso? Also hat man da irgendwie eine Begründung dazu?
4: Ich glaube, es ist einfach viel mehr Leute fliegen. Es ist günstig geworden, ist billig geworden. Also mindestens vor Corona-Zeit war das so. Einfach die Anspruchshaltung der Leute. Und natürlich schauen sie, ob sie zu viel Alkohol schon getrunken haben, bevor sie steigen oder Drogen haben oder so. Es gibt, oder dann ist es eng gestuhlt. Es gibt Airline, die sehr eng gestuhlt ist. Und dann gibt das Problem untereinander, oder? Ja.
3: ganz früher hat man sogar nicht im Flieger rauchen. Ich weiss, mein Vater hat zum Beispiel mega, mega Flugangst. Und er hat mega lange nicht mehr fliegen. Er hat gesagt, früher hat er immer so ein bisschen seine Bierchen getrunken und Zigaretten geraucht, um Nerven beruhigen. Und als das abgeschafft wurde, hat es ihn mega angewurkt. Er hat es vermisst.
4: Ja, das ist natürlich, das ist also für Passagier, für Crew ist das, und Crew ist das viel besser, als nicht mehr geraucht wird, oder? Und auch der Flieger sieht nicht mehr so grusig aus von draussen, weil es hat eine richtige Nikotinschliere gehabt hinten am Rumpf. Es ist richtig, dass nicht geraucht wird, aber es hat natürlich Sorge, die dann heimlich noch rauchen ins WC und so, aber das schmeckt man sofort an.
3: Jetzt hast du gesagt, du selber fliegst schon nicht mehr. Du reist aber sicher ab und zu auch noch in die Ferien, oder? Du bist ja gerade auch in Südafrika gewesen, hast du mir erzählt. Mhm. Was bist du selber für eine Passagierin? Hockt man anders im Flieger drin, wenn man selber jahrelang als Pilotin geflogen ist?
4: Ja, also ich fliege nicht so gerne als Passagier. Das hat aber einfach damit zu tun, dass das gerade den Flug von Südafrika ist natürlich 11 Stunden heim, oder? Das ist lang. Wenn man in der Business sitzt, ist das gut. Wenn man hinten muss sitzen, das will ich jetzt gerade nicht, oder? Ich habe mein Business geleistet, das ist dann schon viel einfacher. Kann man sich einfach ein bisschen strecken, oder? Und vielleicht sogar ein bisschen schlafen. Aber es ist einfach, die Zeit ist einfach...
3: Ist es langweilig, wenn du selber als Passagier musst einfach drin hocken?
4: Ja, also es ist natürlich nach dem Flug kann ich schlecht schlafen und ja, schaue ich halt dann mal ein paar Filme, oder, je nachdem.
3: Erkennen dich die Leute auf dem Flieger, wenn du zum Beispiel mit Swiss fliegst, oder gehst du dann mal so ein bisschen an die Türen klopfen und sagst so, hallo, da bin ich?
4: Nein, mache ich nicht, aber am Heimweg jetzt von Cape Town und nun auf, habe ich die zwei vom Cockpit kennt, oder, habe ich ein Besuchchen gemacht.
3: Und du bist ja eigentlich also nicht nur die Regula die Pilotin, sondern du bist die Regula Eichenberger, die in Egisau wohnt, oder jetzt eben pensioniert. Was machst du mit deiner ganzen Freizeit jetzt?
4: Ja, also das Buch hat mich also schon recht in Anspruch genommen, also viel, viel mehr, als ich gedacht habe. Oder? Und auch jetzt, als ich wieder heimgekommen bin, hat es so viel, es ist auch schön, es hat ganz viel, die geschrieben haben. Ich habe noch sehr viele Lesungen in den Bibliotheken. Wie gesagt, in 14 Tagen der Fachhochschule Winterthur über Quality Systems und ganz viele Anfragen für zum Vorbeikommen. Und sonst, ich bin eine leidenschaftliche Golferin, bewege mich gerne, ich gerne meine Zeit mit Freunden teilen. Ja.
3: Irgendwo habe ich mal gelesen oder gehört, du hast gesagt, du hast nicht gerne Routine, beziehungsweise du hast gerne Abwechslung und dass du nicht mal gerne zum Beispiel zweimal ins gleiche Hotel gehst.
4: Ja, ich gehe lieber immer wieder an einen anderen Ort. Ja. Weil erstens, da hat man nicht eine Enttäuschung, weil das Hotel, das man vielleicht gehabt hat, ist jetzt nicht mehr so gut wie das letzte Mal. Und zweitens, gibt es so viele Sachen zum Entdecken. Da, ja, gerne Neues.
3: Was willst du noch entdecken? Oder was gibt es noch zu entdecken? Hast du irgendwie so eine Liste?
4: Durch das, dass eben mein Mann vor ein Jahr gestorben ist, sind die Pläne, wir haben noch zusammen einen Camper, oder den habe ich immer noch, sind die Pläne sind im Moment gestrichen. Wir wollen auf Schweden, wir wollen auf Schottland. Und das mache ich jetzt im Moment allein nicht oder noch nicht. Jetzt habe ich das Programm ein bisschen umstellen, aber ich habe dafür ganz viele andere Sachen, Einladungen. Ich habe noch so viele Einladungen, die ich nicht einmal wahrnehmen konnte das letzte Jahr. Und schauen, was das Leben bringt. Ich bin offen für das.
3: Hast du irgend so ein Credo oder ein Lebensmotto, nach dem du dich so richtest?
4: Ich bin ein Optimist. Ich bin eigentlich eine sehr fröhliche Person. Ich freue mich an jedem guten Tag. Und wenn es mir ein bisschen schlechter geht, dann bin ich relativ diszipliniert, sage ich so, Schalter um. Und dann tue ich mich wieder... Zum Beispiel kann ich geben, wenn es irgendwie Musik gibt, die mich dann ein bisschen traurig macht wegen meinem Mann, sage ich, nein, gut, jetzt haben wir fertig getrauert, jetzt ist der Schalter und dann suche ich mir gute Musik. Und dann im Auto ist es dann schon wieder gut, oder die Heide dann ein bisschen mich bewegen, tanze ich ein bisschen dazu und dann geht es mir wieder viel besser.
3: Was ist die Musik, die deine Laune wieder aufhebt?
4: Ja, einfach Pop und es gibt natürlich viele alte Sachen, wo Beatles, Stones und so, die mir sehr gut gefällt.
3: Liebe Regula, unsere Zeit ist schon um. Ich danke dir ganz, ganz herzlich für das angenehme Gespräch. Und ich hoffe, euch die Heimat hat es gefallen und dass ihr dann nächste Woche wieder einschaltet. Dann ist der Stefano Bollmann da und bis dahin wünsche ich euch eine ganz gute Zeit.

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1: Ich bin der Felix Haldimann. Guten Morgen. Bei einem Wohnungsbrand in der Stadt Schaffhausen sind gestern Abend 11 Menschen verletzt worden. 9 von ihnen mussten ins Spital gebracht werden. Auch eine Polizistin wurde verletzt, wie die Schaffhauser Polizei schreibt. Beim Eintreffen der Feuerwehr stand die Wohnung bereits in Vollbrand. Das Feuer brach nach ersten Erkenntnissen in einer Küche aus. Die genaue Brandursache ist noch unklar. Die Neutralitätsinitiative dürfte Ende September klar abgelehnt werden. Das zeigt eine erste SRG-Umfrage. Nur 42% stimmen zu, die immerwährende bewaffnete Neutralität in der Verfassung verankern zu wollen. Die Meinungsbildung sei bereits fortgeschritten. Offen ist laut Umfrage hingegen das Rennen bei der Ernährungsinitiative. Dort wollen 49% das Vorhaben ablehnen, 47% sind dafür. In diesem Sommer haben 80 Millionen Menschen in Europa mindestens einmal 40 Grad Hitze erlebt. Im ebenfalls sehr heißen Sommer 2003 waren es noch halb so viele Menschen gewesen. Dies hat die französische Nachrichtenagentur AFP berechnet. Über 40 Grad erlebten zum Beispiel 30 Millionen Menschen in Frankreich. Im Playoff-Hinspiel für die Fußball-Europa League verliert Schweizer Meister Thun auswärts gegen Lech Posen deutlich mit 0-7. In den Playoffs zur Fußball-Conference League gewinnt Lugano gegen Maccabi Tel Aviv mit 2-1. Der FC St. Gallen verliert auswärts gegen die Dänen von Nordjylland knapp mit 0-1. Sion muss trotz Führung gegen Ajax Amsterdam mit einer 2-4 Niederlage vom Platz.
2: Wetter. Ja, der heutige Tag der zeigt sich meistens stark bewölkt und in der ersten Tageshälfte oft auch mit anhaltendem Regen. Anfangs sind auch noch ein paar einzelne Gewitter wahrscheinlich. In der zweiten Tageshälfte aus Westen dann der Übergang zu eher trockenem Wetter mit Höchsttemperaturen zwischen 18 und 22 Grad. Momentan da sind wir schon bei 17 Grad angekommen, zu Adorf beim AP-Café. 16 Grad haben wir momentan noch zu Bütschwil beim Seniorenzentrum Solino und ebenfalls 17 Grad beim Sterne in Elsau.
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2: Ja, und das noch ruhig auf der Strasse. Wir haben bis jetzt eine Meldung wegen einer Baustelle auf der A1 St. Gallen Richtung Bern zwischen Zürich-Seebach und Zürich-Affoltern. Dort stockt es bereits wegen den Bauarbeiten. Ja, dann macht dort eine Fahrbahnverengung. Sonst ist aber alles noch frei. Kommt gut an.
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2: 3 ab 6 haben wir es an dem Freitagmorgen. Schönen guten Morgen miteinander. Hier bei Radio Top. Das ist euer Sender mit dem Topmix aus 4 Jahrzehnten. Und den starten wir auch heute wieder mit unserem Vielfalt 4er. Da haben wir nämlich 4 Songs aus diesen 4 verschiedenen Jahrzehnten. Zum Beispiel aus den 70er haben wir Patti Smith mit Because the Night. Den haben wir zum Beispiel in den 90er von Will Smith. Ja, Man in Black. Titelsong von einem grossartigen Film. Der Phil Collins meldet sich mit einem grossartigen 2000er. Aber der Start macht kein geringerer als The Boss. Höchstpersönlich Bruce Springsteen mit seinem Hit aus dem 84er Born in the USA. Jetzt können wir Boxen aufdrehen und zusammen verwachen an dem Freitag. Ich bin der Andi und begleite euch an die Arbeit. Guten Morgen miteinander.

0: So tönt er. Ist ein Vielfalt 4 oder wie Radio Top. Vier Songs aus 4 Jahrzehnten. Schönen guten Morgen miteinander an dem Freitag, 21. August. Ja eben, Freitag. Ja, wir haben es schon fast wieder geschafft, die Woche. Und wie sieht es bei euch aus? Was habt ihr vor heute Abend? Habt ihr schon abgemacht? Könnt ihr vielleicht eins gut trinken? Oder wie sagt ihr dem, eins gut trinken? Also, ja, ich sage mal einfach, ich gehe eins gut nehmen, eins gut trinken. Oder wie? Es gibt so viele Umschreibungen.
1: Eins gut ziehen, haben wir früher noch gesagt.
2: Eins gut trinken.
3: Das Bierli gut zischen.
4: Go güchsen. Wenn nicht trinkt, ist nichts güchsen.
2: Sich Kante geben, sich gut besaufen, einen auf den Putz hauen.
5: Und das haben wir sowieso, muss ich jetzt schon überlegen. Ja, natürlich die Lampe füllen, oder? Eventuell, oder? Sicher auch noch einen. Ja, auf den Kante geben.
6: Ja, jetzt muss ich gerade überlegen. Es ist,
1: ein Wässerli. Gut trinken.
2: Hey, ich sag dem einfach Prosecco-Runde.
4: Einen hinter die Rüstung räumen. Go löten.
6: Sollte man nicht auch den Stiefel heben? Weil man sagt, da kommt Bier irgendwie den Stiefel, oder? Der grosse, ja? Den Stiefel heben?
3: Ich sag auch einfach, ich gehe bierlen.
7: Ach, der Arme, gehen reinhageln. Da kommt von so einem, wir hatten einen Kleber bei uns, beim Kollegen in der Wohnung, wo sie so einen Oktopus hat mit 8 Armen und jedem hat er ein Bier gehabt. Und dann haben wir immer gesagt, 8 Arme gehen reinhageln, wenn wir sind saufen.
8: Gut Grund aufstehen und besser an die Arbeit.
0: So würde man sagen, 8 Arme reinhageln heute Abend, oder? 20 auf 16 haben wir es. Schön, dass ihr mit dabei da bei Radio Top. Guten Morgen miteinander.

0: Guten Morgen miteinander. Ihr hört Radio Top an dem Freitag, 21. August. Schön, dass ihr mit dabei. Ich bin der Andi und zusammen gehen wir an die Arbeit. Und das machen wir in der nächsten halben Stunde wieder mit unserem Topmix aus 4 Jahrzehnten. Da haben wir unter anderem Musik aus Bella Italia mit dabei vom Eros Ramazzotti aus dem 96. Dann haben wir zum Beispiel aber auch noch Katy Perry mit einem 2000er Ultravox oder auch der grossartige John Bon Jovi. Auch er bringt einen 80er zu seinem Besten. Das alles in der nächsten halben Stunde.
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0: Wetter. Bio, ja. Aber nicht gerade das Wetter dazu. Es ist nämlich meistens und sehr stark bewölkt an dem heutigen Tag. In der ersten Tageshälfte haben wir auch recht viel anhaltende Regen. Anfangs auch noch ein paar Gewitter, die möglich sind. In der zweiten Tageshälfte dann aus Westen aber der Übergang zu meist trockenem Wetter mit Höchsttemperaturen um die 22 Grad. Momentan ist es noch ein bisschen kühler. Ja, schon fast frisch in Ebner Kappel bei den Mille Bacicuns. 14 Grad. 16 Grad haben wir gerade zu Berg beim Da Vinci. Und 17 Grad zu Tegerle beim Volk.
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0: Ja, und da stockt es schon wegen Verkehrsüberlastung auf der A1 Bern Richtung St. Gallen zwischen dem Limmataler Kreuz und Zürich Affoltern. Dann ebenfalls A1 St. Gallen Richtung Zürich zwischen Wallisellen und Zürich Ost. Auch dort klemmt es wegen zu viel Auto auf der Straße wie auch auf der A3 Chur Richtung Basel zwischen Urdorf Nord und im Limmataler Kreuz und auch noch die Oberlandautobahn zwischen Uster und Brütisellen, also genauer gesagt zwischen Hegnau und Brütisellen. Dort klemmt es ebenfalls wegen Verkehrsüberlastung. Sonst ist aber alles frei. Kommen wir gut an.
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0: Ja, kennt ihr das? Wenn ihr eine coole Idee habt und auf einmal haben alle Kollegen rundum die gleiche Idee und kopieren alles. Und gut, ich muss zugeben, ich habe gerade eine Idee von unserer Mittagsstimme so gestohlen. Verrate ich euch jetzt aber nicht, was es ist. Weil sonst machen das auch und dann ist es nicht mehr speziell. Aber auf jeden Fall werde ich momentan gerade auch kopiert. Und zwar von so einem, ja, so irgendein Prinz ist es. Also von so einer Insel. Eine hübsche Freundin hat er. Ja, wer das ist und wer mich da nachmacht, das erfahren da gerade noch zwei Songs aus unserem Top-Mix aus 4 Jahrzehnten. Und der startet in die halbe Stunde mit Bella Musica Italiana, Eros Ramazzotti. Ich bin Andi, guten Morgen miteinander.

Guten Morgen miteinander, hier bei Radio Top. Schön, sind wir mit dabei an dem Freitag, 21. August, 20 vor 7 Uhr, haben wir es auf der Uhr. Und hey, wisst ihr da, was haben der Prinz Harry und ich gemeinsam? Ja, also, nein, Vermögen ist es nicht, das blaue Blut auch nicht und mein Schatz hat auch nicht bei Suits mitgespielt, obwohl genug hübsch wäre sie eigentlich schon. Aber wir beide, wir zügeln wieder zurück in die Heimat. Er zurück auf die britische Insel und ich zurück ins Thurgau. Ein grosser Unterschied aber, über seinen Umzug wird berichtet. Ja, aber nicht einfach nur ein bisschen. Also alle grossen Zeitungen, The Telegraph, The Daily Mail, The Mirror, The Sun, The Guardian, Times und, alle berichten darüber. Wenn ich jetzt aber googlen gehe, dann merke ich, weder das Tagblatt, noch der Blick, noch die Wiedernachrichten berichtet über meinen Umzug. Bringen wir das echt an? Dass irgendeine Zeitung oder von mir aus als kleinste Käseblättchen aus dem Topland über meine Zügelte berichtet. Darum habe ich gestern unserer Corina eine Challenge gegeben. Schaffst du es, dass irgendeine Zeitung darüber schreibt, dass ich zügle? Ja, ob sie es geschafft hat? Ihr hört es gerade nach zwei Songs. Guten Morgen miteinander.

0: 11 Minuten vor um 7 Uhr und Spannung, die steigt. Ja, alle, die ganze Welt berichtet über den Umzug von Prinz Harry wieder zurück auf die britische Insel. Aber keine Sau berichtet darüber, dass ich zurück ins Thurgau zügle. Darum habe ich gestern unsere Corinna beauftragt, ich habe ihr eine Challenge gegeben, bringt sie es echt an, dass irgendeine Zeitung, irgendein Käseblättchen im Topland darüber berichtet, dass ich ins Thurgau ziehe. Ja, Corinna, hast du es geschafft? Ich bin gespannt.
1: Ja, Andi, ich habe die Aufgabe natürlich ernst genommen und mein Glück gerade zuerst mal bei den Wiener Nachrichten versucht. Ich habe schon eine Frage, und zwar der Prinz Harry und Meghan, die ziehen ja wieder in die Heimat und überall wird darüber berichtet. Jetzt ist es so, unser Morgenshow-Moderator, der Andi Zellweger, er zügelt auch zurück ins Thurgau. Wird über das auch noch berichtet bei euch in den Wiener Nachrichten?
2: Wäre vielleicht eine Idee, ja.
1: Ich glaube, er würde sich freuen über einen Bericht.
2: Wenn ihr da eine Medienmitteilung oder soll ich direkt Kontakt aufnehmen? Also ich nehme sie mal auf und bespreche sie mal im Team.
1: Ja, das klingt doch schon mal nicht schlecht, aber Medienmitteilung habe ich leider keine vorbereitet. Und dann habe ich es noch bei der Regi-News Thurgau probiert und auch bei den Toggenburger Nachrichten. Aber Lütisburg gehört leider nicht zu diesen ehrenen Regionen. Meine letzte Hoffnung ist dann noch gewesen, intern schauen. Wir sind ja selber ein Medium und vielleicht würde es beim Teletop ja sogar einen Fernsehbericht über den Andi machen. Florian Zwahlen, Chef vom Dienst beim Teletop. Wann kommt der Bericht über am Andi seinen Umzug?
3: Andi ist absolut irrelevant.
1: Aber er ist unser Morgenshow-Moderator.
3: Ist er schon Person des öffentlichen Lebens? Vielleicht. Aber ich muss dir, glaube ich, enttäuschen, Andi, du schaffst es nicht in unsere Teletop-News.
1: Ja, schade, Andi. Ich hätte dir wirklich gern die Frontpage gesichert bei den Wiener Nachrichten. Aber sie haben ja gesagt, sie meldet sich vielleicht noch, wenn es dann doch relevant ist. Oder vielleicht gehört das Gemeinde Bettwiese und sie bringen es in ihrem Gemeindeblättchen.
0: Unbedingt. Danke vielmals.
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0: Was für ein wunderschöner Song von Rihanna, Unfaithful. Guten Morgen miteinander. Ja, die nächste Stunde, die zeigt sich musikalisch mit einem Highlight nach dem nächsten Abi Radio Top. Ist ein Topmix aus 4 Jahrzehnten, zeigt sich von der besten Seite. Zum Beispiel haben wir nämlich so einen richtigen Summer-Banger von der Madonna aus den 80er, La Isla Bonita. Aus den 70er meldet sich Supertramp mit einem Song, der nicht besser könnte in einen Morgen hier passen, mit Breakfast in America. Oder dann haben wir auch noch den Lenny Kravitz mit einem grossartigen 90er Fly Away, geht direkt nach den News.
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4: Ich bin der Felix Haldimann. Guten Morgen. Bei einem Wohnungsbrand in der Stadt Schaffhausen sind gestern Abend 11 Menschen verletzt worden. 9 von ihnen mussten ins Spital gebracht werden. Auch eine Polizistin wurde verletzt, wie die Schaffhauser Polizei schreibt. Beim Eintreffen der Feuerwehr stand die Wohnung bereits in Vollbrand. Das Feuer brach nach ersten Erkenntnissen in einer Küche aus. Die genaue Brandursache ist noch unklar. Die Neutralitätsinitiative dürfte Ende September klar abgelehnt werden. Das zeigt eine erste SRG-Umfrage. Nur 42% stimmen zu, die immerwährende bewaffnete Neutralität in der Verfassung verankern zu wollen. Die Meinungsbildung sei bereits fortgeschritten. Offen ist laut Umfrage hingegen das Rennen bei der Ernährungsinitiative. Dort wollen 49% das Vorhaben ablehnen, 47% sind dafür. In diesem Sommer haben 80 Millionen Menschen in Europa mindestens einmal 40 Grad Hitze erlebt. Im ebenfalls sehr heißen Sommer 2003 waren es noch halb so viele Menschen gewesen. Dies hat die französische Nachrichtenagentur AFP berechnet. Über 40 Grad erlebten zum Beispiel 30 Millionen Menschen in Frankreich. Im Playoff-Hinspiel für die Fußball-Europa League verliert Schweizer Meister Thun auswärts gegen Lech Posen deutlich mit 0-7. In den Playoffs zur Fußball-Conference League gewinnt Lugano gegen Maccabi Tel Aviv mit 2-1. Der FC St. Gallen verliert auswärts gegen die Dänen von Nordjylland knapp mit 0-1. Sion muss trotz Führung gegen Ajax Amsterdam mit einer 2-4 Niederlage vom Platz.
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0: Momentan da liegt das Thermometer gerade bei 16 Grad bei der Schreinerei Hugendobler in Hittingen, ebenfalls 16 Grad in Florwil beim Tierarzt Pfortendock und 17 Grad beim Liner in Wülflingen. Der Tag der zeigt sich heute meistens und vor allem auch stark bewölkt. In der ersten Tageshälfte haben wir auch noch anhaltende Regen und anfangs auch immer noch ein bisschen einzelne Gewitter, die möglich sind. In der zweiten Tageshälfte wird es dann besser aus Westen zieht, nämlich dann das Ganze ein bisschen zu einem besseren rein, nämlich ein meist trockenes Wetter, heisst die Wolken ziehen vorbei und die Höchsttemperaturen am Nachmittag dann zwischen 18 und 22 Grad.
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0: Momentan sieht es noch gar nicht so schlimm aus im Morgenverkehr. Es stockt an den gewohnten Stellen und zusätzlich staut es auch noch wegen Verkehrsüberlastung auf der A3-Verzweigung Zürich Süd Richtung Wiedeke zwischen Zürich Süd und der Manessenstrasse. Dort müsst ihr wirklich vom Gas gehen und ein bisschen Geduld mitnehmen, sonst aber sollte es überall ein bisschen klemmen, aber dafür aber auch ein bisschen laufen. Also rollen tut's. Das ist schon mal das Positive an dem Freitagmorgen.
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0: Ja, ich nehme das also schon ein bisschen persönlich, dass da die ganze Welt über den Prinz Harry und seinen Umzug berichtet und keine Sau über mich, oder? Ja, unsere Corinna, die jetzt probiert sogar bei der Teletop News, dass über mich berichtet wird, aber wie es aussieht, ohne Erfolg.
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7: Ist er schon Person des öffentlichen Lebens? 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Aber ich muss dir, glaube ich, enttäuschen, Andi, du schaffst es nicht in unsere Teletop-News.
0: Ah, schade. Ja, bei den Wieler Nachrichten könnte es eventuell noch etwas werden. Dort hat sie auch angefragt. Alle anderen aber haben einen Absage gegeben. Jetzt hat sich aber gerade jemand gemeldet bei uns per WhatsApp im Studio, nämlich der Marco.
9: Hey Andi, guten Morgen. Per Zufall gehört mir im Fall ein kleines Newsportal, Frauenfeld-Info.
0: Oh.
9: Schick mir doch einfach ein Foto von dir mit den Zügelkisten im Arm. Den Rest organisiere ich
0: dann. Ja, schau mal. Einfach grossartig. Mach ich doch. Wird dir vielleicht gleich noch über meinen Umzug berichten. Ja, Prinz Harry, nimm das. Heinemal. Danke für mal, lieber Marco. Ich wünsche dir einen guten Morgen.

0: an dem Freitag, wir haben den 21. August und bei mir am Studio jetzt eingetroffen und ich bin ein bisschen enttäuscht, ohne Kaffee in der Hand. Cyril, guten Morgen.
1: Morgen, ja, Kaffeemaschine geht gerade nicht, sorry. Also, mindestens bei uns in der WG, darum den Kaffee nicht wieder hinbringen.
0: Oder? Super, ja, kannst du mir da einen machen.
1: Aber vielleicht brauchst du gar keinen Kaffee, sondern jetzt ein bisschen aufwecken von deiner Verlobten.
0: Mm.
1: Die hat sich bei mir gemolden.
0: Schon wieder.
1: Ja.
0: Ah, super.
1: Willst du mal hören?
0: Ja, gern.
2: Hallihallo, lieber Cyril. So, jetzt ist Freitag. Und ich wäre auch froh, wenn du mir den Andi endlich heimschicken würdest, dass wir Vollgas geben können mit Zügeln. Das Wochenende steht vor der Tür. Es wird mega streng. Wir werden ganz, ganz viel mal hin und her fahren müssen. Nächste Woche werden wir auch ganz viel Bürokratietermine haben, wie auf Straßenverkehrsamt Auto umlösen und natürlich auch noch fertig zügeln und einrichten. Und ja, darum wäre ich dir sehr, sehr dankbar, wenn du den Andi bald, aber sicher würdest heimschicken, dass wir Vollgas loslegen können.
1: Also Andi, ich würde dich jetzt sofort losschicken, eigentlich zum Helfen.
0: Kann ich nicht bitte noch ein bisschen da bleiben, weil die Heim ist es strenger.
1: Oh, Mann. Sie hat noch etwas vergessen. Was macht ihr eigentlich mit den Katzen? Wann zügelt ihr die? Bleibt ihr die bis zum letzten Tag eigentlich in der alten Wohnung?
0: Ja, das ist immer mega schwierig. Du musst eben, wenn du Haustier hast, musst du das mega gut koordinieren. Dass wir zusammen mit den Katzen dann zügeln. Also, an dem Tag, wo wir dann zum ersten Mal in der neuen Wohnung schlafen werden, werden Katzen zügelt.
1: Ihr habt noch etwas vor?
0: Wir haben noch ganz viel vor. Ja. Und ich probiere mich jetzt wieder ein bisschen abzulenken mit unserem Topmix aus 4 Jahrzehnten. Und hoffe, dass ihr dann ein angenehmes Wochenende vor euch habt und nicht so streng wie ich. Guten Morgen.

20 ab 7 haben wir es auf der Uhr. An dem Freitag, 21. August. Ihr lasst Radio Top. Schön, sind ihr mit dabei. Ich bin der Andi und zusammen gehen wir an die Arbeit. Und hey, es ist endlich wieder soweit. Und zwar ab heute. Gewandet euch und holt euch ein Trinkhorn aus dem Keller und dann ab auf Pfien. Ja, die Allartia ist nämlich zurück. Da könnt ihr von heute bis am Sonntag mal euer WLAN ausschalten, das Handy weglegen, euer Fenster abmelden und zurück ins Mittelalter. Ja, da könnt ihr nämlich ein bisschen stöbern, altes Handwerk bestaunen und euch verzaubern lassen. Ein wichtiger Punkt, den ich auf dem Flyer gesehen habe, Speis und Trank und geselliges Beisammensein. Aber wenn das keine Einladung ist, oder? Alle wichtigen Infos findet ihr auf allartia.ch. Also das würde ich schon noch schnell abchecken, bevor ihr das Internet abschaltet und euch aus dem Alltag zurück ins Mittelalter verzieht. Schönen guten Morgen miteinander.

0: Guten Morgen miteinander, hier bei Radio Top. Schön, sind ihr mit dabei. Das ist euer Sender mit dem Top-Mix aus 4 Jahrzehnten. Und der zeigt sich in der nächsten halben Stunde wieder von seiner besten Seite. Und nicht nur das, nein, einer von den wirklich besten Songs, meiner Meinung nach, wo meine Jugend prägt haben, haben wir heute vom Englischen ins Schweizerdeutsche übersetzt in unserem Songquiz. Und wenn ihr herausfindet, welcher das ist, dann könnt ihr einen richtig coolen Gucci abstauben. Das also dann gerade nach einem halben. Jetzt aber schauen wir zuerst schnell auf Wetter und Verkehr.
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0: Ja, und Kirchberg beim Kaffee Zentral, dort haben wir momentan gerade 16 Grad. Zermattingen am Bahnhof 17 Grad, wie auch Zengert bei der Spitex. Und das Thermometer, das geht noch bis auf maximal 22 Grad heute Nachmittag. Das Ganze mit grauem Himmel, es ist meistens stark bewölkt und in der ersten Tageshälfte auch immer mal wieder nass. Anfangs kann es auch noch ein paar einzelne Gewitter geben. Die zweite Tageshälfte dann aber wird es besser und es trocknet ab. Wir haben dann am Nachmittag ein meist trockenes Wetter, sagen sie da. Also hoffen wir mal, dass das stimmt.
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0: Ja, neben den gewohnten Stock- und Staus im Morgenverkehr haben wir noch eine Meldung von der A1 Zürich Richtung St. Gallen zwischen dem Brüttiseler Kreuz und Effretiken. Dort haben wir ein Pannenfahrzeug. Der linke Fahrstreifen ist durch das blockiert. Dort also unbedingt vorsichtig fahren und vom Gas gehen. Sonst aber haben wir keine weitere spezielle Meldungen von der Strasse.
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0: Ja, Montag bis Freitag sind wir ja hier auf Sendung mit Andi Arbeit. Und Montag bis Freitag, da spielen wir auch unser Songquiz. Immer so um die Zeit herum, also so um 20 vor natürlich dann. Ich freue mich jeden Tag drauf, aber heute speziell. Heute haben wir nämlich einen richtig geilen Song übersetzt. Ja, er hat meine Jugend prägt und heute haben wir ihn auf Schweizerdeutsch übersetzt. Wenn ihr herausfindet, welcher das ist, dann könnt ihr einen richtig coolen Gucci abstauben. Also unbedingt dranbleiben, in 7 Minuten geht's los und wir spielen euch die Schweizerdeutsche Übersetzung.

0: Guten Morgen miteinander. Ihr hört Radio Top. Schön, sind ihr mit dabei. Jetzt hat mir doch gerade der Flo ein WhatsApp ins Studio geschickt und gemeint, hey, da die Al-Adia hat jetzt richtig Lust gemacht, um ein Bierli zu trinken am Morgen früh. Ja, ich würde mal sagen, lieber Flo, Achtung, jetzt könnte es noch schlimmer werden. Ich habe nämlich einen 50-Franken-Gutschein für das Brauhaus Frauenfeld hier auf dem Tisch, wo du ganz viel Bierli kippen könntest, aber musst dafür etwas herausfinden.
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0: Ja, wir haben nämlich heute wieder einen Song vom Englischen ins Schweizerdeutsche übersetzt. Und wer herausfindet, welcher Song das ist, der kann eben den 50-Franken-Gutschein fürs Brauhaus in Frauenfeld abstauben. Und heute eben ist ein spezieller Song für mich, weil ich habe den auf und ab gelesen früher noch. Auf Schweizerdeutsch geht er so.
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0: Ja, welcher Song ist das? Von wem ist er und wie heisst er? Jetzt anrufen auf 0848 80 00 88. Welchen Song suchen wir da?
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0: 0848 80 00 88. Welchen Song ist es? Wir lösen auf, wie gut 7,5.

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1: Ja, heute haben wir wieder einen Song vom Englischen ins Schweizerdeutsche übersetzt und vor allem wollen wissen, welcher das ist. Und um das jetzt aufzulösen, habe ich Sharon in der Leitung aus einem wunderschönen Zuckerriet. Guten Morgen, Sharon.
2: Schönen guten Morgen, Andy.
1: So, Sharon, jetzt gebe ich dir den Song nochmal schnell auf Schweizerdeutsch und dann musst du mir sagen, wie der richtig heisst und von wem er ist. Und zwar geht der übersetzt so.
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1: Mhm, Sharon, erzähl mal, welcher ist es?
2: Da ist The Bad Touch from Bloodhound Gang.
1: Yes! Oh, ich habe ihn geliebt. Und ich liebe ihn auch heute noch. Immer gelesen, auf und ab. Kannst du meine Mami fragen? Sie hätte es irgendwie nicht mehr hören können.
2: Und den Text hat sie nicht verstanden.
1: Ja, ich habe ihn nicht verstanden. Ich habe ihn nicht verstanden. Sie eben, glaube ich, schon. Hey, ich gratuliere dir. Du gewünschst einen 50-Franken-Gutschein für das Brauhaus in Frauenfeld. Kannst du dort gemütliches Bier trinken oder auch einfach etwas Feines essen, wie du willst.
2: Danke vielmals.
1: Sehr gerne. Ich danke dir fürs Mitspielen und ich wünsche dir noch ein ganz schönes Wochenende.
2: Dir auch, merci
1: vielmals. Merci. Und jetzt gibt's ihn in voller Länge. Da ist der Bloodhound Gang mit The Bad Touch. Und am Montagmorgen gibt's dann die nächste Runde vom Songquiz. Ja, jetzt habe ich gerade müssen überlegen, wie das Spiel heisst. Unglaublich, es ist Freitag. Ah, wir haben den 21. August, 11 Minuten vor dem 8. Ich bin der Andi und ich wünsche euch einen wunderschönen Tag. Guten Morgen miteinander.

0: Kiss. Guten Morgen miteinander. 3 Minuten vor 8 Uhr haben wir es auf der Uhr an dem Freitag, 21. August. Ganz viele liebe Küsschen gehen raus zu euch von uns hier aus dem Studio 1 in Winterthur. Wir haben in der nächsten Stunde wieder richtig viel gute Musik für euch mit dabei. Zum perfekt in den Freitag starten. Zum Beispiel haben wir Man at Work mit Down Under. Grossartiger Song, geht direkt nach den News. Dann haben wir Backstreet Boys für euch, wo Mädchenherzen wieder schmelzen lassen. Zumindest die von früher noch, die heute ein bisschen älter sind. Der Phil Collins meldet sich, der Zuckerro mit Musik aus Italien und noch ganz viel mehr. Also unbedingt dranbleiben.
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5: Ich bin der Felix Haldimann. Guten Morgen. Die Kosten für ein neues Atomkraftwerk in der Schweiz sind schwierig abzuschätzen. Das zeigen die Akademien der Wissenschaften Schweiz in einem Bericht auf. Sie haben die Kosten für ein neues AKW geschätzt, dabei seien die Unsicherheiten groß. Der Bau könne rund 15 Milliarden Franken kosten, aber auch das Dreifache. In Uster macht der Borkenkäfer den Fichten zu schaffen. Mehr als 400 Kubikmeter Holz sind bereits befallen und müssen gefällt werden. Im übrigen Kanton Zürich hält sich der Schädling bislang zurück. Die anhaltende Trockenheit könnte die Situation aber verschärfen. Fachleute rechnen damit, dass es in den kommenden Jahren zu deutlich mehr Borkenkäferbefall kommen könnte. Bei einem Verkehrsunfall in Oberhasli ist gestern Nachmittag ein 81-jähriger E-Bike-Fahrer schwer verletzt worden. Wie die Kantonspolizei Zürich schreibt, wollte der Mann eine Straße überqueren und kollidierte dabei aus noch ungeklärten Gründen mit einem Auto. Durch den Aufprall wurde er mehrere Meter weggeschleudert. Ein Rettungshelikopter brachte ihn ins Spital, der Autofahrer blieb unverletzt. Mehrere westliche Länder haben Israel aufgefordert, ein umstrittenes Siedlungsprojekt im besetzten Westjordanland abzubrechen. Weiter heißt es in einem gemeinsamen Statement, die Ausweitung der Siedlungen im Westjordanland müsse beendet werden. Unter anderem kritisierten Deutschland, Frankreich und Großbritannien die Siedlungspläne Israels.
6: Wetter. Der heutige Tag der zeigt sich meist und vor allem auch stark bewölkt. In der ersten Tageshälfte haben wir immer mal wieder anhaltende Regen und es können auch einzelne Gewitter auftreten. In der zweiten Tageshälfte wird es aber deutlich besser. Dort zieht dann aus Westen trockenes Wetter auf mit Höchsttemperaturen zwischen 18 und 22 Grad. Momentan da ist das Thermometer bei 17 Grad eingependelt. Das Islike beim Bahnhof oder auch das Brütte beim Bosshardt 16 Grad. Momentan noch das Muslig bei der Metzgereinef.
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6: Ja, und da stocken wegen Verkehrsüberlastung auf der A1 St. Gallen Richtung Zürich zwischen Wallisellen und Zürich-Ost. Dann haben wir Stau auf der A3 Verzweigung Zürich-Süd Richtung Wiedeke zwischen Zürich-Süd und der Manessenstrasse. Dort staut wegen Verkehrsüberlastung wie auch auf der A4 Schaffhausen Richtung Winterthur zwischen Adlike und Winterthur Nord. Sonst aber haben wir keine weitere Nachrichten von der Strasse. Es sollte eigentlich alles rund laufen, sonst kommen wir gut an.
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6: Ja, also ich muss zugeben, ich habe mich schon ein bisschen darüber aufgeregt, als ich gestern gelesen habe, dass die ganze Welt sich da dafür interessiert, wie jetzt der Prinz Harry zurück in seine Heimat zieht. Ja, wow. Ich ziehe auch zurück in meine Heimat, nämlich in Thurgau. Und dort schreibt niemand etwas drüber. Und das wollte ich ändern. Darum habe ich unsere Corinna ein bisschen Challenge gegeben, ob sie es anbringt, dass irgendeine Zeitung, irgendein Lokalblättchen, irgendein Platz darüber berichtet, dass ich zurück ins Thurgau ziehe. Ja, ob sie es geschafft hat oder nicht, wir erfahren es noch in dieser halben Stunde. Und dann habe ich auch noch einen Tipp für euch, wenn ihr das Wochenende könnt machen oder beziehungsweise heute Abend. Gerade noch zwei Songs aus diesem Top-Mix aus 4 Cent. Da ist Man at Work, Down Under, Buongiorno.

0: Sie bringen uns jetzt schon in Weekend-Stimmung Backstreet Boys an dem Freitag, 21. August. Wir haben zwar erst 11 ab 8, aber wir können uns auch gleich schon auf heute Abend freuen. Auf den Freitagabend, auf den Start vom Wochenende, könnte man doch Eis trinken, oder? Oder wie sagt ihr dem eigentlich?
1: Eis ziehen, haben wir früher noch gesagt.
2: Eis trinken.
3: Das Bierli zischen.
4: Go güchsen. Wenn nicht trinkt, ist nichts güchsen.
2: Sich Kante geben, sich besaufen, einen auf den Putz hauen.
5: Und das haben wir sowieso, muss ich gerade überlegen. Ja, natürlich die Lampe füllen, oder? Tendenziell, oder? Sicher auch noch einen. Ja, auf den Kante gehen.
6: Ja, jetzt muss ich gerade überlegen. Es ist,
1: ein Wässerli. Go trinken.
2: Hey, ich sag dem einfach Prosecco-Runde.
4: Einen hinter die Rüstung römern. Go löten.
6: Sagt man nicht auch den Stiefel heben, weil man sagt, da kommt Bier irgendwie den Stiefel, oder? Der grosse, ja? Den Stiefel heben?
7: Ich sag einmal einfach, ich gehe bierlen.
8: Ach, der Arme kann go reinhageln. Da kommt von so einem, wir hatten einen Kleber bei uns, beim Kollegen in der Wohnung, wo sie so einen Oktopus hat mit 8 Armen und jedem hat er ein Bier gehabt. Und dann haben wir immer gesagt, 8 Arme gehen reinhageln, wenn wir sind gesaufen.
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0: Guten Morgen miteinander. 20:08 haben wir seit dem Freitag, 21. August. Schön, dass ihr mit dabei seid auf Radio Top. Ich bin Andi und zusammen gehen wir an die Arbeit. Und es ist eine Qual gewesen gestern, als ich mich da durch die News durchblättert habe. Überall ist gestanden, dass der Prinz Harry zurück in seine Heimat zieht. Und ich habe mir so gedacht, wer interessiert das? Ich ziehe ja auch zurück in meine Heimat und da berichtet niemand drüber. Und darum bin ich zu der Corinna gegangen, die jetzt bei mir im Studio ist. Guten Morgen.
1: Guten Morgen, Andi.
0: Ja, Corinna, ich habe dir ja gestern Challenge gegeben. Bringst es du an, dass irgendein Käseblatt, irgendeine Zeitung, irgendjemand darüber berichtet, dass ich zurück in die Heimat ziehe?
1: Ich kann alles geben, wirklich. Wieler Nachrichten, Tagebucher, Zeitung, Regi, News. Ich habe allen versucht anzuleiten und ja, ich habe es, glaube ich, nicht ganz angebracht.
0: Mhm. Ja, ich würde sagen, du hast kläglich versagt, weil die Antworten sind eigentlich einmal etwa so ausgegangen.
2: Andi ist absolut irrelevant.
1: Ja, aber wo noch recht
3: aber hat, er ist schon Moderator. Ja.
2: Ist er schon Person des öffentlichen Lebens? Vielleicht. Aber ich muss dir, glaube ich, enttäuschen, Andi, du schaffst es nicht in unsere Teletop-News.
0: Nein, Teletop-News habe ich es nicht geschafft. Und auch sonst hat, glaube ich, noch keine andere Zeitung heute darüber berichtet. Ich bin heute Morgen mal googeln, ist nichts drin gewesen.
1: Ja, schade. Ja, ich hätte gerne auf der Frontpage gehabt, wie den News.
0: Ja, hat leider nicht geklappt. Du hast also wirklich kläglich versagt. Aber.
1: Tut mir leid.
0: Aber das Gute ist, wir haben ja die besten Zuhörerinnen und Zuhörer. Wir haben nämlich heute Morgen eine Meldung bekommen von ihm da, von Marco.
4: Hey Andi, guten Morgen. Per Zufall gehört mir im Fall ein kleines Newsportal, Frauenfeld-Info. Schick mir doch einfach ein Foto von dir mit den Zügelkisten im Arm. Den Rest organisiere ich dann.
1: Nein, so gut. Ach, liebe Hörer, auf euch ist Verlass. Wenn ich schon versage, dann wenigstens auf euch kann man zählen. Ich mache das super.
0: Absolut. Und jetzt ist der Hammer. Der Beitrag ist schon online.
1: Nein.
0: Ihr könnt ihn anschauen, es ist grossartig. ffcity.ch, da sehen wir, Andi Arbeit kommt zurück in den Thurgau.
1: Sorry, Andi, darf ich noch mit dir reden? Du bist jetzt so ein Riesenstar. Also.
0: Hey, gehen Sie
1: bin ich gerade ein bisschen nervös.
0: Ich bin auch nervös.
1: Ein riesen Promi.
0: Also Prince Harry, also sorry, wer interessiert?
1: Who's that?
0: Guten Morgen miteinander.

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7: Wetter. Der heutige Tag, der zeigt sich stark bewölkt. In der ersten Tageshälfte vor allem haben wir immer wieder anhaltenden Regen und es könnte auch da und dort ein paar einzelne Gewitter auftreten. In der zweiten Tageshälfte, dort wird es dann besser. Aus Westen zieht nämlich dann trockenes Wetter zu uns übers Topland mit Höchsttemperaturen zwischen 18 bis 22 Grad. Und die 18 Grad, die haben wir momentan schon erreicht in Bettwiese beim Volk. 17 Grad sind es momentan in Lütisburg bei der Turnhalle oder besser gesagt dort, wo es dann nochmal ankommt. Und bei der Badi zu Neftenbach, auch dort haben wir momentan 17 Grad.
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7: Und da stockt wegen Verkehrsüberlastung auf der A1 St. Gallen Richtung Zürich zwischen Wallisellen und Zürich-Ost. Dann haben wir Stau wegen Verkehrsüberlastung bei der Verzweigung Zürich-Süd Richtung Wiedike zwischen Zürich-Süd und der Manessenstrasse. Und dann klemmt es auch noch auf der A4 Schaffhausen Richtung Winterthur zwischen Adligen und Winterthur Nord. Sonst aber ist alles frei im Topland. Kommt gut an.
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7: Ja, und was noch perfekter wäre für den Arbeitsstart, ist natürlich ein feiner Kaffee, ein feines Gipfeli, einfach ein guter Brunch. Das könnt ihr nämlich jetzt gewinnen im Kaffee Zentral in Kirchberg. Da habe ich nämlich einen Gutschein auf dem Tisch für euch. Und den gewinnen ihr, wenn ihr es schafft, eine Minute lang nicht Ja zu sagen. Ja, so funktioniert nämlich unser Ja und Tschüss. Da spielen wir gerade das nächste in gut 7,5 Minuten. Bis dann haben wir wieder Musik für euch, und zwar von Fool's Garden, Lemon Tree. Spielen wir gerade das nächste. Und ihr könnt jetzt anrufen, die Leitung im Studio 1, die sind offen, auf 0848 80 00 88. Das ist die Nummer für unser Jahr und Tschüss. Also jetzt anrufen, 0848 80 00 88. Viel Glück!

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2: Und bei mir im Studio unsere Schiedsrichterin vom heutigen Tag, Corinna.
3: Wunderschönen guten Morgen.
2: Guten Morgen, du bist so ein Sonnenschein. Echt, auch wenn es draußen grau ist, du strahlst einfach immer.
3: Ach, ist doch einfach schön. Das Leben ist schön, es ist Freitag.
2: Ganz genau, ganz genau. Heute Abend können wir einen achtarmig einorgeln,
3: haben
2: wir
3: heute gehört.
2: Jetzt bin ich aber gespannt, was unsere Kandidatin vom heutigen Tag heute Abend macht. Nämlich Claudia aus Eschlike. Guten Morgen, Claudia.
4: Hoi, guten Morgen miteinander.
2: Du hast ja eigentlich jetzt schon Feierabend, gell? Also von dem her ist jetzt für dich schon Freitagabend. Du kannst achtarmig einorgeln. Aber nein, jetzt tun wir zuerst mal schnell schauen, dass du kannst, ins Café Zentral gehen zum Mörgeln. Das ist jetzt mal das nächste Ziel. Aber ich bin ein bisschen durch.
3: Gedanklich sind wir schon einen, meine Örgeln, glaube
2: ich. Bin wirklich ich bin heute durch. Es ist mein letzter Tag vor der Ferien.
3: Boah, hat er gesagt, er stinkt und jetzt...
2: Ja, ich habe wirklich das Gefühl, ich schweissere. Aber ist nicht so?
3: Nein, ich habe es bis jetzt noch nicht geschmeckt. Gut. Ich bin auch nicht so nah bei dir. Also gut, Claudia, your time, guys.
2: Genau, jetzt geht es um dich. Claudia, eine Minute lang nicht ja sagen. In die Minute, die startet jetzt. Und Claudia, du bist ja eben Frühzustellerin, sagt man dem, glaube ich, gell? Zeitungen zustellen.
4: Das ist korrekt.
2: Und darum jetzt schon Feierabend. Jetzt, ich bin ja jetzt seit heute auch in einer Zeitung. Ich weiss nicht, würdest du die Zeitungen einmal lesen, wenn du zustellst? Würdest du merken, wenn ich in der Printausgabe wäre?
4: Boah, alle Zeitungen kann ich nicht lesen. Ich habe so viele Zeitungen.
2: Wie, also, so viele verschiedene?
4: So viele verschiedene.
2: Was hast du denn so für Zeitungen, die du austreibst?
4: Thurgauer Zeitung, Der Blick, Neue Zürich Zeitung, Tagesanzeiger, Schaffhauser Zeitung.
2: Ah, die alle hast du?
4: Lampot habe ich auch noch.
2: Macht das nicht Post?
4: Das macht nicht Post, also zum Teil. Aber Frühzustellung ist halt bis um 6:30.
2: Ah, okay. Und da lieferst du die ganz gegen, also auch auf Bettwiese übrigens. Lieferst du auch dort raus?
4: Bettwiese ist nicht mein Gebiet.
2: Ach, schade. Sonst hättest du mir auch noch eine Zeitung im Briefkasten tun am Morgen.
4: Wenn du sie abonniert hast.
2: Ich würde eine abonnieren, wenn sie du würdest springen.
4: Ja, aber bitte.
3: Nein, Claudia!
2: Das war die letzte Sekunde, Mann!
3: Nein, so schade. Ich habe schon gedacht, nein, du machst das so super.
4: Hey, oh ja, schade.
2: Ich wollte schon den Gewinner-Jingle spielen. Nein! Oh, Claudia, schade. Du machst sie fertig!
3: Schade.
2: Oh, Mann!
4: Ja, oh,
2: das müssen wir wiederholen. Wirklich.
4: Ja, wiederholen wir wieder.
2: Das müssen wir wiederholen. Ja, nächste Woche kannst du mit dem Cyril spielen und sonst dann übernächste Woche wieder mit mir. Ist gut.
4: Okay, dann probieren wir doch wieder. Schatz.
2: Hey, ich wünsche dir ganz einen schönen Feierabend und ganz ein schönes Wochenende, liebe Claudia. Bis bald.
3: Schönes Wochenende.
2: Merci. Ja. Tschüss.
4: Ja.
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0: eineinhalb Minuten vor dem 9 Uhr haben wir es hier bei Radio Top. Schönen guten Morgen miteinander. In der nächsten Stunde da begleiten wir euch natürlich wieder mit unserem Top-Mix aus 4 Jahrzehnten. Unter anderem haben wir hier den King of Pop, Michael Jackson mit Beat It aus dem 82. Status Quo meldet sich noch für euch. Auch Bon Jovi haben wir mit einem grossartigen 80er und noch ganz viel mehr. Also es lohnt sich zum Dranbleiben.
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8: Ich bin der Felix Haldimann. Guten Morgen. Die Kosten für ein neues Atomkraftwerk in der Schweiz sind schwierig abzuschätzen. Das zeigen die Akademien der Wissenschaften Schweiz in einem Bericht auf. Sie haben die Kosten für ein neues AKW geschätzt, dabei seien die Unsicherheiten groß. Der Bau könne rund 15 Milliarden Franken kosten, aber auch das Dreifache. In Uster macht der Borkenkäfer den Fichten zu schaffen. Mehr als 400 Kubikmeter Holz sind bereits befallen und müssen gefällt werden. Im übrigen Kanton Zürich hält sich der Schädling bislang zurück. Die anhaltende Trockenheit könnte die Situation aber verschärfen. Fachleute rechnen damit, dass es in den kommenden Jahren zu deutlich mehr Borkenkäferbefall kommen könnte. Bei einem Verkehrsunfall in Oberhasli ist gestern Nachmittag ein 81-jähriger E-Bike-Fahrer schwer verletzt worden. Wie die Kantonspolizei Zürich schreibt, wollte der Mann eine Straße überqueren und kollidierte dabei aus noch ungeklärten Gründen mit einem Auto. Durch den Aufprall wurde er mehrere Meter weggeschleudert. Ein Rettungshelikopter brachte ihn ins Spital, der Autofahrer blieb unverletzt. Mehrere westliche Länder haben Israel aufgefordert, ein umstrittenes Siedlungsprojekt im besetzten Westjordanland abzubrechen. Weiter heißt es in einem gemeinsamen Statement, die Ausweitung der Siedlungen im Westjordanland müsse beendet werden. Unter anderem kritisierten Deutschland, Frankreich und Großbritannien die Siedlungspläne Israels.
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10: Ach, der heutige Tag, der ist meist stark bewölkt und in der ersten Tageshälfte, da haben wir noch recht viel Regen, wo da oben runterkommt. Es sind auch einzelne Gewitter möglich. In der zweiten Tageshälfte dann aus Westen ein bisschen besseres Wetter, das reinzieht. Auf jeden Fall trockenes Wetter, das reinzieht. Das Ganze bei maximal 18 bis 22 Grad. Reiss dich jetzt zusammen dorthin. Ich sehe dich schon lachen. Wir haben momentan 18 Grad in Langrickenbach bei der Chile, 17 Grad haben wir in Zuberutzwil beim Bettenauer Weiher und in Pfungen beim Big Anto.
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10: Es tut mir leid, unsere Corinna hat ein Problem. Darum muss ich mich probieren, zusammenzureissen. Wir haben momentan 3 Meldungen auf dem Schirm. Und zwar stockender Verkehr wegen Verkehrsüberlastung auf der A1 St. Gallen Richtung Zürich zwischen Wallisellen und Zürich Ost. Dann ebenfalls noch mit der Verzweigung Zürich Süd Richtung Wiedeke zwischen Zürich Süd und der Manessenstrasse. Und dann haben wir auch noch stockenden Verkehr auf der A4 Schaffhausen Richtung Winterthur zwischen Adlicke und Winterthur Nord. Weiterhin eine gute und vor allem eine sichere Fahrt.
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10: Mann, was ist eigentlich los?
11: Was habe ich für ein Problem? Du hast ein Problem. Du stinkst.
10: Ja, ich, also, du hast zwar vorher gesagt, ich stink nicht.
11: Ja, und nachher, jetzt ist er eben vorher zu mir raus ins Büro und hat sich voll besprayt mit Deo. Und ich kann fast nicht mehr schnaufen. Draussen ist jetzt auch eine Deo-Wolke.
10: Aber ich habe wirklich das Gefühl, ihr heute habe ich wirklich das Gefühl, ich schweisse. Ich weiss es auch nicht.
11: So ich nicht auch schon.
10: Nein, sie hat den Kopf geschüttelt. Du musst jetzt nicht ein Seich erzählen. Einmal. Ja, auf jeden Fall, es tut mir leid, ist Axe Africa.
11: Zum Glück schmecken die es nicht.
10: Das ist wirklich so, das ist so das Gas von dem Deo. Das ist recht mühsam.
11: Oh, es ist so intensiv, das Männer-Deo. Oh, ja.
10: Ja, die Augen tränen schon. Hey, aber... ich kaufe mir den Old-Deo in Zukunft, ist gut. Dann ist es nicht mehr so schlimm, ist okay?
11: Ja, bitte.
10: Danke, mach ich.
11: Das Büro ist das sehr dankbar.
10: Jawohl, sehr gut. Ich wünsche einen wunderschönen guten Morgen miteinander.

0: Es ist Freitag und das Wochenende, das kommt in grossen Schritten näher im Topland. Und bei mir auch in grossen Schritten ins Studio hineingestalziert. Der Cyril, guten Morgen.
1: Ja, ich weiss, dass Andi bei dir etwas läuft.
0: Ja, erste Woche. Ja, ich darf ich noch eine länger Sendung machen? Bitte. Ich will nicht heim.
1: Deine Verlobte hat sich bei mir gemolden, Andi. Es tut mir leid, ich muss dich jetzt langsam gehen lassen.
0: Oh nein.
2: Hallihallo, lieber Cyril. So, jetzt ist Freitag. Und ich wäre auch froh, wenn du mir den Andi endlich heimschicken würdest, dass wir Vollgas geben können mit Zügeln. Das Wochenende steht vor der Tür. Es wird mega streng. Wir werden ganz, ganz viel mal hin und her fahren müssen. Nächste Woche werden wir auch ganz viel Bürokratietermine haben, wie auf das Verkehrsamt Auto umlösen und. Und natürlich auch noch fertig zügeln und einrichten. Und ja, darum wäre ich dir sehr, sehr dankbar, wenn du den Andi bald, aber sicher würdest heimschicken, dass wir Vollgas loslegen können.
0: Darf ich bitte ein bisschen länger bleiben?
1: Andi, du musst gehen.
0: Nein,
1: du musst gehen helfen, heim jetzt.
0: Es ist also, sorry, viel zu streng die heim.
1: Aber denk dran, nachher eine wunderbar schöne neue Wohnung.
0: Stimmt.
1: Und tolle Garten.
0: Und eine Thurgauer Nummer im Auto. Ja, auf das freue ich mich natürlich auch. Grossartig. Schatz, ich komme bald heim. Ich muss um halb noch schnell Wetter und Verkehr erzählen und dann mache ich mich noch auf den Weg. Ist gut. Danke, Cyril, dass du den übernimmst. Nächste Woche übrigens viel Spass dann beim frühen Aufstehen.
1: Danke, ist gut. Dafür muss ich nicht zügeln.
0: Oh, genau.
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0: Eine Minute vor halb zehn und ja, da müssen wir Supertramp recht geben. It's raining again. Oh no. Wie das weitergeht heute mit dem Regen, das hören wir gleich als nächstes.
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0: Ja, der Wetterbericht ist vorher eigentlich schon gesungen worden von Supertramp. Ich kann ihn euch nochmal schnell so zusammenfassen. Ja. Ja, es regnet. Es regnet im Topland. Wir haben grauen Himmel und auch immer wieder anhaltenden Regen. Es kann auch da und dort einzelne Gewitter geben in der ersten Tageshälfte. Denn aber in der zweiten Tageshälfte wird es besser. Aus Westen zieht nämlich besseres Wetter rein. Das heisst, es wird trocken, denn am Nachmittag bei maximal 22 Grad. Momentan da liegt das Thermometer bei 17 Grad. Zu Merwil bei der Frifrac in der Poule City. 15 Grad bei der Post in Wattwil und Zrickerbach bei der Alten Mühle sind es ebenfalls 17 Grad.
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0: Ja, da sieht es ganz gut aus auf der Strasse. Wir haben noch einen Stau auf der A3-Verzweigung Zürich-Süd Richtung Wiedeke zwischen Zürich-Süd und der Manessenstrasse. Dort Stau wegen Verkehrsüberlastung. Und dann haben wir noch einen Stocker auf der A1 St. Gallen Richtung Zürich zwischen Wallisellen und Zürich-Ost. Dort wegen zu viel Auto auf der Straße, sonst ist aber alles frei im Topland. Kommen wir gut an.
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0: Ja, nachdem die ganze Welt darüber berichtet hat, dass der Prinz Harry zurück in die Heimat zieht, auf die britische Insel, hat jetzt auch ein Portal darüber geschrieben, dass ich zurück in meine Heimat ziehe, nämlich in Kanton Thurgau. Jetzt muss ich den Bericht noch schnell lesen. Ich muss da schauen, dass da kein Seich erzählt wird. Auf frauenfeld.info könnt ihr den Beitrag nachschauen. Es ist einfach grossartig, was da gemacht worden ist. Und bis ihr das gelesen habt, haben wir da ein bisschen Musik für euch als Begleitung. Nämlich unseren Top-Mix aus 4 Jahrzehnten. Den gibt's jetzt ohne Unterbruch, bis um 10 Uhr, eine halbe Stunde Musik am Stück. Madonna macht den Start mit Material Girl und ich mache mich dann, nachdem ich den Bericht gelesen habe, auf den Heimweg. Bin nächste Woche dann in der Ferien, beziehungsweise am Zügeln. Da gehört ihr dann in der Cyril am Morgen und mich dann übernächste Woche wieder. Ich freue mich jetzt schon, euch dann wieder durch den Morgen zu begleiten und an die Arbeit zu begleiten. Hat mich auf jeden Fall gefreut, sind heute Morgen mit dabei gewesen. Jetzt frauenfeld.info den Bericht gelesen. Findet ihr auch in der Insta-Story von An die Arbeit. Ciao.

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0: kurz vor der 10 an dem regnerischen Freitag. Wir gehen langsam, aber ganz sicher Richtung Wochenende mit den meisten 80er und 90er. Unter anderem mit dabei ein absoluter Partykracher von den Spice Girls aus den 90er. Spandau Ballet meldet sich aus den 80s. Zum Start einer von den berühmtesten und erfolgreichsten One-Hit-Wonders aus dem Jahr 1992. Wir hören es gerade nach einem Break. 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
1: Ich bin der Felix Haldimann. Noah und Sophia sind im vergangenen Jahr die beliebtesten Babynamen gewesen. Der Vorname Noah setzte damit seine langjährige Beliebtheit fort, teilt das Bundesamt für Statistik mit. Der Name steht seit 5 Jahren an der Spitze und hält sich seit 2010 auf den vorderen Plätzen. Neben Noah sind bei den Buben die Namen Liam und Gabriel beliebt. Neben Sophia waren bei den Mädchen Emma und Mia an der Spitze. Die größten Aufsteiger in der Rangliste waren die Namen Liana und Arno. Nach einem Großbrand in Thusis im Kanton Graubünden werden 5 Personen vermisst. Das teilt die Bündner Kantonspolizei mit. Weiter wurden 8 Personen verletzt, 2 davon schwer. Der Brand brach in einem Restaurant mit Wohnungen aus. Rund 100 Feuerwehrleute waren mit Löscharbeiten beschäftigt, die heute Morgen noch andauerten. Weil das Treppenhaus einstürzte, musste das Dach mit einem Kran geöffnet werden. In Pfäffikon im Kanton Schwyz sind mutmaßlich mehrere Schafe von einem Wolf gerissen worden. Die Wildhut fand gestern 9 tote Tiere. Ein weiteres musste getötet werden. 8 Schafe werden noch vermisst, heißt es in einer Mitteilung des Kantons Schwyz. DNA-Spuren sollen nun klären, ob tatsächlich ein Wolf für den Angriff verantwortlich ist. Die Herde war laut Kanton nicht ausreichend vor Raubtieren geschützt. Als Raubkopie ist der neue Spider-Man-Film in den Kinos in Russland gestartet. In Moskau waren die Säle am ersten Tag weitgehend ausverkauft. Selbst Tickets für umgerechnet fast 40 Franken waren nicht mehr erhältlich. Wegen westlicher Sanktionen fehlen in Russland die Lizenzen für Hollywood-Filme. Deshalb werden im Kino Raubkopien gespielt, was die russische Führung duldet.
2: Wetter. Temperatur aktuell in Hettlingen, Badseit und Drülliken liegen bei 17 Grad. Es ist und bleibt heute relativ grau. Vor allem am Vormittag müssen wir mit Regen immer wieder rechnen. Gegen den Nachmittag gibt es dann einen trockeneren Abschnitt. Hier und da spienzelt die Sonne auch ein bisschen führen. Aber nass kann es an vereinzelten Orten trotzdem sein. Das bei ungefähr 21 Grad heute.
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2: Ich habe aktuell eine wichtige Meldung für euch, betrifft die Verzweigung Limmatal Richtung Hartum zwischen dem Limmataler Kreuz und Zürich-Hartum. Dort gibt es eine Verkehrsbehinderung wegen einem Unfall. Der rechte Fahrstreifen ist dort blockiert. Allen unterwegs eine gute und eine sehr sichere Fahrt.
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2: Jetzt haben wir es auf der Uhr. Einen wunderschönen Freitagmorgen wünsche ich euch. Es ist endlich Wochenende, also bald. Aber der Freitag zählt für mich auch nicht wie ein richtiger Arbeitstag. Aber sagt es meinem Chef nicht. Aber ihr wisst, was ich meine. Wir feiern den Freitag mit dem Topmix aus 4 Jahrzehnten. Mit dabei haben wir One Republic aus den 2000er, aus den 70er, eine riesige Hymne. Ich war letzte Woche an der Musikfestwoche in Winterthur und dann nach dem letzten Konzert, irgendwie um 11:30 ist dann der Song gelaufen, Bohemian Rhapsody, und alle haben lauthals mitgesungen. Grossartiger Moment gewesen. Zuerst aber können wir mitsingen bei diesem Track, wie versprochen. Einer der erfolgreichsten One-Hit-Wonders aus dem Jahr 1992. Einer der einzigen Songs, die ich auf der Gitarre so mässig spielen kann. Volur rauf für 4 Non-Blondes. 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
1: Es ist ja kein Geheimnis, dass die 80er wohl das vielfältigste Jahrzehnt überhaupt ist. Es hat Rock bis zum Umkehren. Die grössten Superstars, Michael Jackson, Madonna, Prince, Musik mit neuen Technologien wie Synthies oder doch auch noch Disco. Vor allem Anfangs 80er, dort hat man der Disco-Zeit noch nicht ganz in Schuss gesagt. Und einer von meinen Lieblings-80s-Disco-Tracks kommt aus den USA, aus dem 1982. Top 20 in den US-amerikanischen Disco-Charts. Und ich würde sagen, einen passenden Freitag-Soundtrack. Vielleicht kennt ihr den Track, vielleicht ist es eine Perle, die ich schon lange nicht mehr gehört habe. Vielleicht ist es auch ein 80er, den ihr neu kennenlernt. Das ist Evelyn Champagne King mit Love Come Down.

0: Wir hören dir jetzt ab. Queen war das. Kurz vor halb, 11 haben wir es. Und es geht gerade weiter mit einem 30 Minuten Non-Stop-Top-Mix. Und wir reisen ja musikalisch ab und zu gerne zurück in die 80er, 90er, 70er und so weiter und so fort. Jetzt reisen wir ein paar hundert Jahre zurück. Zumindest zu Fien im Thurgau. 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
0: 17 Grad meldet aktuell Hettlingen, Bozheit und Trüliken. Es ist und bleibt heute relativ grau. Vor allem am Vormittag müssen wir mit dem Regen immer wieder rechnen. Gegen den Nachmittag gibt es dann trockenere Abschnitte. Hier und da spinnt die Sonne auch noch ein bisschen vor. Aber nass kann es vereinzelten Orten trotzdem sein. Wir erreichen heute bis ungefähr 21 Grad.
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0: Und es ist einiges los, unter anderem auf der A1 St. Gallen Richtung Bern zwischen den Winningen und Dietikon. Dort der Stau wegen einem Unfall. Der linke Fahrstreifen ist blockiert. Das Gleiche gilt bei der Verzweigung Limmatal Richtung Hartturm zwischen dem Limmataler Kreuz und dem Zürich-Hartturm. Dort ist der rechte Fahrstreifen blockiert. Dann auf der A3 Zürich-Chur Richtung Basel zwischen Urdorf Süd und dem Limmataler Kreuz. Staut infolge von dem Unfall auf der A1 und auf der A3 bei der Verzweigung Zürich Süd Richtung Wiedeke zwischen Zürich Süd und der Manissenstrasse Stau wegen Verkehrsbelastung. Dann schauen wir schon außerhalb vom Topland, dort vor dem Gotthard, wenn ihr Richtung Süden fahrt, auf der A2 zwischen Wasser und Güschne 1 Kilometer Stau. Ich verliere bis zu 10 Minuten. An und wegs eine gute und sehr sichere Fahrt.
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4: Ich bin der Felix Haldimer. Noah und Sophia sind im vergangenen Jahr die beliebtesten Babynamen gewesen. Der Vorname Noah setzte damit seine langjährige Beliebtheit fort, teilt das Bundesamt für Statistik mit. Der Name steht seit 5 Jahren an der Spitze und hält sich seit 2010 auf den vorderen Plätzen. Neben Noah sind bei den Buben die Namen Liam und Gabriel beliebt. Neben Sophia waren bei den Mädchen Emma.

0: und Mia an der Spitze. Die größten Aufsteiger in der Rangliste waren die Namen Liana und Arno. Nach einem Großbrand in Thusis im Kanton Graubünden werden 5 Personen vermisst. Das teilt die Bündner Kantonspolizei mit. Weiter wurden 8 Personen verletzt, 2 davon schwer. Der Brand brach in einem Restaurant mit Wohnungen aus. Rund 100 Feuerwehrleute waren mit Löscharbeiten beschäftigt, die heute Morgen noch andauerten. Weil das Treppenhaus einstürzte, musste das Dach mit einem Kran geöffnet werden. In Pfäffikon im Kanton Schwyz sind mutmaßlich mehrere Schafe von einem Wolf gerissen worden. Die Wildhut fand gestern 9 tote Tiere, ein weiteres musste getötet werden. 8 Schafe werden noch vermisst, heißt es in einer Mitteilung des Kantons Schwyz. DNA-Spuren sollen nun klären, ob tatsächlich ein Wolf für den Angriff verantwortlich ist. Die Herde war laut Kanton nicht ausreichend vor Raubtieren geschützt. Als Raubkopie ist der neue Spider-Man-Film in den Kinos in Russland gestartet. In Moskau waren die Säle am ersten Tag weitgehend ausverkauft. Selbst Tickets für umgerechnet fast 40 Franken waren nicht mehr erhältlich. Wegen westlicher Sanktionen fehlen in Russland die Lizenzen für Hollywood-Filme. Deshalb werden im Kino Raubkopien gespielt, was die russische Führung duldet.
1: Wetter. 17 Grad aktuell in Hettlingen, Bad und Trüliken. Es ist und bleibt heute relativ grau. Vor allem am Vormittag müssen wir mit Regen immer wieder rechnen. Gegen den Nachmittag gibt es einen trockeneren Abschnitt hier und da. Spielt die Sonne vielleicht ein bisschen früher, aber nass kann es auf vereinzelten Orten trotzdem sein. Temperaturen die erreichen wir bis ungefähr 21 Grad.
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1: Und noch ein Update zu eurem Auto. Aktuell am meisten Geduld braucht ihr auf der A1 St. Gallen Richtung Bern zwischen Zürich-Affolter und Jettiken Stau wegen einem Unfall. Der linke Fahrstreifen ist dort blockiert. Ein Unfall hat auch Zürich-Ost zu der Überleitung Richtung Letten gegeben. Es stockt. Der linke Fahrstreifen ist dort ebenfalls blockiert. Und dann bei der Verzweigung Limmental Richtung Hartturm zwischen dem Limmentaler Kreuz und Zürich-Hartturm. Dort hat es auch einen Unfall gegeben. Der rechte Fahrstreifen ist blockiert. Dann auf dem Westring auf der A3 Chur Richtung Basel zwischen Durdorf Süd und dem Limmentaler Kreuz. Stau wegen Verkehrsüberlastung infolge von dem Unfall auf der A1. Und auch auf der A3 bei der Verzweigung Zürich Süd Richtung Wiedeke zwischen Zürich Süd und der Manisterstrasse Stau wegen Verkehrsüberlastung. Wir schauen noch schnell außerhalb vom Topland, dort Richtung Süden vor dem Gotthard auf der A2 zwischen Wass und Göschenen 2 Kilometer Stau. Ich verliere bis zu 20 Minuten. All unterwegs, eine gute und sichere Fahrt.
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1: 3.11 Uhr haben wir es auf der Uhr. Ich hoffe, ihr kommt gut durch den Arbeitstag. Vielleicht habt ihr gerade eine strenge Sitzung hinter euch. Wir versorgen wieder für gute Laune und grossartige Energie. Unter anderem mit Hilfe von Deep Blue Something und ihrem One Hit Wonder aus den 90er. Coldplay meldet sich aus den 2000er. Zum Start gehen wir zurück in die 80er. Zu einer Gruppe, die vor allem mit den 70er Erfolg hat können feiern. Und die Leute sind ehrlich gesagt auch ein bisschen müde von dieser Band, weil man sie überall gehört hat in den Diskos. Trotzdem ist der Track ein Hit geworden. Wir hören da Bee Gees mit ihrem 80er-Hit hier bei Radio Top.

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2: Die Claudia aus Eschlikon hat heute versucht, eine Minute lang nicht Ja zu sagen.
3: Und Claudia, du bist ja eben frühe Zustellerin, sagt man dem, glaube ich, gell? Zeitungen zustellen.
4: Das ist korrekt.
3: Und darum jetzt schon Feierabend.
2: Ja, schön, am 9 Uhr morgen Feierabend zu haben. Ja, und viel wichtiger, hat sie es geschafft, eine Minute lang nicht Ja zu sagen?
4: Das macht nicht Post, also zum Teil. Aber Frühzustellung ist halt bis um 6:30.
3: Ah, okay. Und da lieferst du die ganze Gegend, also auch auf Bettwiese übrigens, lieferst du auch dort raus?
4: Bettwiese ist nicht mein Gebiet.
3: Ach, schade. Sonst hättest du mir auch noch eine Zeitung im Briefkasten tun am Morgen.
4: Wenn du sie abonniert hast.
3: Ich würde eine abonnieren, wenn sie du würdest springen.
4: Ja, aber bitte.
5: Nein, in den letzten Sekunden!
3: Das war die letzte Sekunde gewesen.
2: Lech ist das dramatisch gewesen. Beim nächsten Mal, Claudia, klappt es bestimmt. Am Montag sind wir wieder zurück mit den spannendsten Minuten vom Tag.
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0: Herzlich willkommen bei Radiotop, 3 Minuten vor der 11:30 Hannes und 11:30, das bedeutet nur eins so wie Radiotop, und zwar eine halbe Stunde Musik am Stück, damit ihr richtig parat sind fürs Wochenende. Unter anderem mit dabei Metallica, mit Nothing Else Matters, ein Liebesbrief an ihre Fans. Anastasia meldet sich aus den 2000er, AC/DC mit einem richtigen Energiebooster zum Start gehören mit Queen of Rock'n'Roll, höchstpersönlich Tina Turner, gerade nach einem Break.
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4: 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Wetter.
0: Temperatur aktuell in Hettlingen, Bad Zeit und Trilliken liegen bei 18 Grad. Es ist und bleibt heute relativ grau. Vor allem noch am Vormittag müssen wir mit dem Regen immer wieder rechnen. Gegen den Nachmittag gibt es einen trockeneren Abschnitt. Hier und da spinselt die Sonne doch auch noch ein bisschen führen. Aber nass kann es auf vereinzelten Orten trotzdem sein. Das alles bei ungefähr 21 Grad.
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0: Ja, und wegen dem Regen hat es auch ein bisschen Puff auf den Strassen im Topland, unter anderem auf der A1 St. Gallen Richtung Bern. Zwischen Zürich-Affolter und Dietikon hat es einen Unfall gegeben. Stau dementsprechend und der linke Fahrstreifen ist dort blockiert. Das Gleiche gilt auf der A1 Zürich-Ost zu der A1 Richtung Lette. Dort stockt es wegen einem Unfall und auch dort ist der linke Fahrstreifen blockiert. Ein Unfall hat es auch auf der Verzweigung Limmatal Richtung Hartturm zwischen dem Limmataler Kreuz und Zürich-Hartturm gegeben. Dementsprechend Verkehrsbehinderung. Der rechte Fahrstreifen ist blockiert. Dann haben wir noch auf dem Westring Zürich, Chur Richtung Basel zwischen Durdorf Süd und dem Limmataler Kreuz staut infolge von dem Unfall auf der A1. Trotzdem hat es einen Unfall auf der A3 gegeben, Chur Richtung Zürich zwischen Pfäffiken und Wollerau. Der linke Fahrstreifen ist jetzt blockiert und auch dort müsst ihr ein bisschen stehen. Und dann noch ausserhalb vom Topland alle, die Richtung Süden fahren, auf der A2 vor dem Gotthard zwischen Wasser und Güschenen 2 Kilometer Stau. Es gibt Zeitverluste rund 20 Minuten. Wenn ihr unterwegs sind, kommen wir gut und vor allem sehr sicher an euer Ziel.
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0: In Mittag gehen wir mit der meisten Abwechslung hier bei Radio Top und damit auch ihr nicht nur den Hunger stillen, sondern auch musikalisch haben wir für euch unter anderem aus den 90er den MC Hammer mit einem richtigen Stimmungsmacher, aus den 80er Bonnie Tyler zum Start einen richtigen Energiebooster. Wir hören es gerade nach einem Break.
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8: Ich bin der Felix Haldimann. Die Schweizer Armee sieht Fortschritte im Kampf gegen Sexismus und Diskriminierung. Wie sie mitteilt, wurden 8 von 16 Maßnahmen umgesetzt. Dazu gehöre etwa ein Online-Lexikon, ein Verhaltenskodex und ein anonymes Meldetool. Grund für die Maßnahmen ist eine Studie von 2024. Fast die Hälfte der Befragten hatte in der Armee geschlechtsspezifische Diskriminierung oder sexualisierte Gewalt erlebt. Bis Ende des kommenden Jahres sollen alle Maßnahmen umgesetzt sein. Der Bund, die Kantone und die Gemeinden wollen gemeinsam gegen Extremismus und Radikalisierung vorgehen. Dazu bekennen sie sich in einer neuen Charta. Diese wendet sich unter anderem an Eltern, Lehrpersonen, aber auch Vereine und Institutionen. Seit 3 Jahren steige die Zahl der radikalisierten Jugendlichen. Laut Justiz- und Polizeidepartement geht es aber nicht nur um Islamismus. Auch in der Incel-Bewegung, die zum Frauenhass anstachelt, radikalisieren sich junge Männer. Der Waldbrand im Westen der deutschen Stadt Köln ist endgültig gelöscht. Das teilen die Behörden mit. Das Feuer war vor einer Woche bei Hürtgenwald ausgebrochen. Der Brand hatte rund 300 Hektar Wald zerstört. Es handelte

0: sich um den größten Waldbrand in der Geschichte des Bundeslands Nordrhein-Westfalen. Zwischenzeitlich wurden rund 200 Menschen evakuiert. Derweil hat sich auch die Situation bei einem Waldbrand in einem belgischen Naturschutzgebiet nahe der deutschen Grenze entspannt. Mehr als 300 Personen sind in Griechenland seit Anfang Jahr festgenommen worden. Sie haben vorsätzlich oder fahrlässig Brände verursacht. Laut Feuerwehrangaben brach vergangene Woche auf Kreta ein Waldbrand aus, weil ein Urlauber in Waldesnähe mit Holzkohle gegrillt hatte.
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2: 18 Grad meldet aktuell Hettlingen, Badseid und Trüliken. Es ist und bleibt heute relativ grau, vor allem noch im Mittag müssen wir mit Regen immer wieder rechnen. Im Verlauf des Nachmittags gibt es dann wieder trockenere Abschnitte. Hier und da kann sogar die Sonne ein bisschen für ein Spiezeln, aber nass kann es auf vereinzelten Orten trotzdem sein. Das bei ungefähr 21 Grad.
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2: Und noch ein Update zu euch ins Auto. Es ist einiges los, unter anderem auf der A1 Zürich-Ost zu Richtung Letten stocken wegen einem Unfall. Der linke Fahrstreifen ist dort blockiert. Auf der A3 Chur Richtung Zürich zwischen Pfäffiken und Schindeleggi Stau wegen einem Unfall. Dort ist der linke Fahrstreifen ebenfalls blockiert. Dann tut es noch stocken und stauen auf den üblichen Strecken. Auf der A3 Zürich Richtung Chur zwischen der Wesen und dem Grenzertunnel Stau. Es ist gesperrt wegen einem Bahnfahrzeug. Und dann noch Richtung Süden vor dem Gotthard müsst ihr euch ebenfalls gedulden. Dort zwischen Wasser und Göschenen 2 km Stau. Ich verliere bis zu 20 Minuten. All unterwegs eine gute und eine sehr sichere Fahrt.
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2: Sind schon in Freitagsstimmung? Suchrend kommt immer näher und wenn ihr noch nicht eingewärmt sind dafür, dann sorgt mir für das. Da kommt Topmix aus 4 Jahrzehnten. Mit dabei haben wir den Robbie Williams aus den 2000er, den 90er zum Mittag am Viertelab. Ich freue mich richtig, der so definitiv eine Partystimmung. Aber so lange müssen wir gar nicht warten. Wir hören da aus den 80er. Ein grossartiger Check vom Rocky Soundtrack. Vielleicht machen wir noch über den Mittag ein kurzes Training. Darum würde ich sagen, mal dehnen, strecken. Sorgt für gute Laune. Survivor, schön, sind wir mit dabei.

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2: Vielleicht habt ihr heute Abend etwas vor, vielleicht ist Ausgang angesagt. Bei mir ist es angesagt. Schon lange her, als ich das letzte Mal, ehrlich gesagt, ein bisschen tanzen bin. Und ich muss auch sagen, ich finde den Teil, wo man sich bereit macht und vielleicht noch zuerst vor der Reise geht trinken, finde ich fast lässiger, wie dann eigentlich zum Beispiel in einen Club gehen. Ich weiß nicht, wie es bei euch steht, aber ich finde es eigentlich immer der lässigere Teil vom Abend, wenn man sich mit seinen Friends zusammen bereit macht, zusammen schminkt und dann eben Musik hört. Und für mich kann eigentlich der Abend auch dann enden. Ich finde das eigentlich fast lässiger. Wie geht es euch dort? Die sind ihr eigentlich auch lieber einfach chillig zu Hause und sie sind ein bisschen dort Party machen. Ich weiss auch nicht, schickt eine Nachricht ins Studio via der TopNow App. Wir heissen euch schon mal auf, falls ihr heute in Ausgang geht, falls es angesagt ist mit dem

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3: 19 Grad meldet aktuell Hettlingen und Balzenheit. Drüliken sind wir bei 18 Grad. Es ist und bleibt heute relativ grau. Vor allem am Vormittag müssen wir mit Regen immer wieder rechnen. Obwohl jetzt ist schon 12:30, aber regnen tut es, wenn ich da rausschaue, immer noch bei uns, zumindest in Winterthur. Im Verlauf des Nachmittags gibt es dann trockenere Abschnitte. Hier und da kann sogar die Sonne ein bisschen vorspienzeln. Nass kann es auf vereinzelten Orten aber trotzdem sein. Das bei ungefähr 21 Grad.
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3: Ja, es ist einiges los auf der Strasse, vor allem auf der A3, unter anderem Chur Richtung Zürich zwischen Lachen und Schindelegge. Stau wegen einem Unfall, der linke Fahrstreifen ist dort blockiert. Dann hat es auch noch einen defekten Lastwagen auf der A3 Basel Richtung Chur. Beim Eschertunnel staut es, der rechte Fahrstreifen ist dort gesperrt. Stehen müsst ihr auch noch Zürich Richtung Chur in der Höhe Pfäffiken und auch noch zwischen Niederurne und dem Kränzer Tunnel. Dann haben wir noch die A51 Flughafen Richtung Zürich zwischen der Werft und Zürich Nord Stau wegen einem Bahnfahrzeug. Auch dort ist der rechte Fahrstreifen blockiert. Und wenn ihr noch Richtung Süden fahrt, vor dem Gotthard auf der A2 zwischen dem Umstieg und gestern 3 Kilometer Stau, ich fliehe bis zu einer halben Stunde. An und wegs, eine gute und eine sichere Fahrt.
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11: Ich bin der Felix Haldimann. Die Schweizer Armee sieht Fortschritte im Kampf gegen Sexismus und Diskriminierung. Wie sie mitteilt, wurden 8 von 16 Maßnahmen umgesetzt. Dazu gehöre etwa ein Online-Lexikon, ein Verhaltenskodex und ein anonymes Meldetool. Grund für die Maßnahmen ist eine Studie von 2024. Fast die Hälfte der Befragten hatte in der Armee geschlechtsspezifische Diskriminierung oder sexualisierte Gewalt erlebt. Bis Ende des kommenden Jahres sollen alle Maßnahmen umgesetzt sein. Der Bund, die Kantone und die Gemeinden wollen gemeinsam gegen Extremismus und Radikalisierung vorgehen. Dazu bekennen sie sich in einer neuen Charta. Diese wendet sich unter anderem an Eltern, Lehrpersonen, aber auch Vereine und Institutionen. Seit 3 Jahren steige die Zahl der radikalisierten Jugendlichen. Laut Justiz- und Polizeidepartement geht es aber nicht nur um Islamismus. Auch in der Incel-Bewegung, die zum Frauenhass anstachelt, radikalisieren sich junge Männer. Der Waldbrand im Westen der deutschen Stadt Köln ist endgültig gelöscht. Das teilen die Behörden mit. Das Feuer war vor einer Woche bei Hürtgenwald ausgebrochen. Der Brand hatte rund 300 Hektar Wald zerstört. Es handelte sich um den größten Waldbrand in der Geschichte des Bundeslands Nordrhein-Westfalen. Zwischenzeitlich wurden rund 200 Menschen evakuiert. Derweil hat sich auch die Situation bei einem Waldbrand in einem belgischen Naturschutzgebiet nahe der deutschen Grenze entspannt. Mehr als 300 Personen sind in Griechenland seit Anfang Jahr festgenommen worden. Sie haben vorsätzlich oder fahrlässig Brände verursacht.

0: Laut Feuerwehrangaben brach vergangene Woche auf Kreta ein Waldbrand aus, weil ein Urlauber in Waldesnähe mit Holzkohle gegrillt hatte.
1: Wetter. 17 Grad meldet aktuell Hedlingen, Balzheit und Trüliken. Es ist und bleibt heute relativ grau. Mit Regen müssen wir auch immer wieder rechnen. Im Verlauf des Nachmittags gibt es einen trockeneren Abschnitt. Hier und da kann sogar die Sonne ein bisschen vorspienzeln. Nass kann es an vereinzelten Orten aber trotzdem werden. Das bei ungefähr 21 Grad.
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1: Und als Update zu uns Auto, drei wichtige Meldungen habe ich für euch betrifft. Einmal die A3, Kurrichtung Zürich, zwischen Lachen und Schindeligi, Stau wegen einem Unfall. Der linke Fahrstreifen ist dort blockiert. Dann in der Gegenrichtung, in der Höhe Pfäffiken, Stau wegen Verkehrsüberlastung in der Ausfahrt. Und wenn ihr Richtung Süden fahrt, dann auf der A2 vor dem Gotthard, zwischen Amsteg und Göschenen, 4 Kilometer Stau. Es gibt Zeitverlust von rund 40 Minuten. Und stockenden Verkehr gibt es auch auf dem Zürich Nord- und Westring. Unterwegs, eine gute und eine sichere Fahrt.
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1: Ja, vielleicht sind wir gerade zurück in die Werkstatt gestürchelt nach dem Mittag. Das Wochenende steht vor der Tür. Die Freitagsstimmung ist in vollem Gange und wir behalten die Energie gerade bei, unter anderem mit Hilfe von Roxette, Amy McDonald, Michael Jackson und, weil es Freitag ist, gibt es auch noch etwas zu gewinnen nach 3 Songs. Bleibt also dran. Wir gehen zurück in die 90er für den Anfang. Jennifer Page mit ihrem One-Hit-Wonder.

0: Kurz vor der Viertel ab 1 haben wir es. Herzlich willkommen bei Radio Top, da mit den meisten 80er und 90er und mit einem Programm, was das Wochenende im Topland alles also stattfindet. Unter anderem Sommerfest vom Kinderdorf Pestalozzi. Morgen, den ganzen Nachmittag, findet das statt. Und es ist ein spezielles Sommerfest, weil das Kinderdorf Pestalozzi feiert den 80. Geburtstag. Und für das wollen wir euch dort anschicken. Wenn ihr noch nichts vorhabt mit den Kids und sie irgendwie beschäftigen wollt, dann lohnt sich ein Besuch an diesem Sommerfest. Weil unter anderem der Papa Moll kommt, der Globi kommt auch noch, der Andrew Bond und der Stefan Schwab, Leiter vom Dorf, der erzählt gerade noch sein persönliches Highlight.
1: Mein persönliches Highlight vom diesjährigen Sommerfest ist das Wetter und dass du uns kommst besuchen. Der Wetterbericht sieht gut aus, es wird trocken sein und nicht zu heiss und wir freuen uns, gemeinsam ein grosses, schönes Fest dürfen zu feiern.
0: Also, sind dabei und wir schicken euch dort an. Das Einzige, was wir dafür machen, ist mir jetzt ein Stichwort Pestalozzi ins Studio schicken. Den Kontakt findet ihr in der Top Now App. Und dann sind wir schon mit der ganzen Familie unterwegs und feiern das Kinderdorf Pestalozzi. Also jetzt das Stichwort Pestalozzi schicken.

0: 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Wir haben 4 Minuten vor der halben 2 und darum gibt es jetzt auch eine halbe Stunde Musik am Stück zum Wochenende richtig einleiten. Der perfekte Soundtrack liefert unter anderem Snap, die Blues Brothers, Backstreet Boys und zum Start ein Nummer 1 Hit aus dem Jahr 1984. Culture Club gehört gerade als erstes.
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0: Wetter. Die Temperatur aktuell in Hettlingen, Balzenheid und in Trüliken liegen bei 18 Grad. Es ist und bleibt heute relativ grau. Mit Regen müssen wir, so wie es aussieht, auch immer wieder rechnen. Im Verlauf des Nachmittags gibt es dann ein paar trockenere Abschnitte. Hier und da spielt es sogar die Sonne ein bisschen führen. Nass kann es auf vereinzelt Ort aber trotzdem sein. Das bei ungefähr 21 Grad.
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0: Und ein Update zu euch ins Auto. Aktuell am meisten Geduld braucht ihr auf der A2 vom Gotthard zwischen Amsteg und Güschen 4 Kilometer Stau. Ich verliere bis zu 40 Minuten. Dann im Topland auf der A4 Altdorf Richtung Brunnen zwischen der A2 und der Abzweigung Morschach stockt wegen Verkehrsbelastung auf mehreren Abschnitten. Sargans Richtung Zürich zwischen Altdorf und Pfäffiken ebenfalls Stau wegen Verkehrsüberlastung. Dann hat es ein Bahnfahrzeug auf der A3 Zürich Richtung Chur zwischen Lachen und Reichenburg und dementsprechend auch eine Verkehrsbehinderung. Was wir auch noch haben, ist A3 Chur Richtung Zürich zwischen Lachen und Schindeligi hat es einen Unfall gegeben, Stau. Der linke Fahrstreifen ist dort blockiert. Dann auch auf der A1 St. Gallen Richtung Zürich zwischen Eferetiken und Zürich-Ost stocken wegen Verkehrsüberlastung und natürlich auch auf den üblichen Strecken auf dem Zürcher Nord und Westring. All und wegs eine gute und sichere Fahrt.
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4: Ich bin Roy Leglin. Im deutschen Hof Geismar ist am Morgen ein Auto mit hoher Geschwindigkeit durch die Fußgängerzone gefahren und anschließend gegen die Wand eines Kaufhauses geprallt. Zuvor soll der Wagen mehrere Menschen erfasst haben. Mindestens eine Person wurde laut Polizeipräsidium Nordhessen verletzt. Zeugen haben ausgesagt, dass der Fahrer unmittelbar vor dem Vorfall medizinische Probleme hatte. Über die Schwere der Verletzungen gibt die Polizei aktuell noch keine Informationen bekannt. Eine in der Probezeit entlassene Heilpädagogin ist beim Zürcher Verwaltungsgericht abgeblitzt. Sie hatte gegen ihre Entlassung geklagt. Die Lehrperson wurde entlassen, weil sie die Teambildung an einer Schule gestört haben soll. Sie stellte vor versammeltem Team dem Schulleiter unangemessene Fragen. Das Verwaltungsgericht gab der Schulpflege recht, die Entlassung vor 2 Jahren sei legitim, heißt es im Urteil. 2 Demokratieaktivisten sind in Hongkong wegen des Vorwurfs verurteilt worden, zum Umsturz der Staatsmacht angestiftet zu haben. Den beiden drohen bis zu 10 Jahre Gefängnis. Sie hatten jahrelang Mahnwachen organisiert. Dabei erinnerten sie an die blutige Niederschlagung in Peking im Jahr 1989. Damals besetzten tausende Studierende den Tiananmen-Platz. Bei der Räumung schoss das Militär auf die Demonstrierenden. Bis zu 3000 Menschen sollen getötet worden sein. Die Mahnwachen sind in Hongkong seit 2020 verboten.
5: Wetter.
6: 17 Grad aktuell in Hedlingen, Bolzheit und Trüliken. Es ist und bleibt heute mehr eigentlich grau. Wir müssen auch immer wieder mit

0: Regentropfen rechnen. Im Verlauf Nachmittag gibt es dann trockenere Abschnitte. Hier und da kann sogar die Sonne ein bisschen für ein Spiezeln. Nass kann es an vereinzelten Orten aber trotzdem bleiben. Das bei ungefähr 20 Grad.
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0: Und noch ein Update zu euch ins Auto. Es ist einiges los, unter anderem auf der A13 St. Margrethe Richtung Sargans zwischen Oberried und Sennwald. Stau wegen Verkehrsüberlastung in früher bis zu 10 Minuten. Dann hat es einen Unfall gegeben auf der A4 Winterthur Richtung Schaffhausen zwischen Kliandelfingen und Trülliken. Verkehrsbehinderung dementsprechend auf dieser Strecke. Ein Unfall hat es auch noch gegeben auf der A3 Chur Richtung Zürich zwischen Lachen und Schindeligi. Dort Stau. Auch noch Stau in der Gegenrichtung, in der Höhe Pfäffiken, dort in den Ausfahrtstünder. Und dann noch außerhalb Richtung Süden vor dem Gotthard auf der A2 zwischen dem Amsteg und Güschen 4 km Stau. Ich verliere bis zu 40 Minuten. An und weg, eine gute und eine sehr sichere Fahrt.
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0: Ich freue mich richtig auf die nächste halbe Stunde. Ich weiss nicht, wieso ich gehe, aber am Freitag fühlt sich Schaffen nicht an wie Schaffen. Es fühlt sich an wie eine riesen Fete, zumindest bei uns im Studio. Aber wir bringen die Fete auch zu euch ins Büro oder auf der Baustelle, wo auch immer ihr gerade fleissig am Büten sind. Unter anderem mit dabei haben wir Ricky Martin, der 2000er nach dem 2:15 ab der sorgt definitiv für Weekend-Stimmung. Und zum Start ein Track aus den 80er, wo ich mit 12 am Zukunftstag in einem Radiostudio hat eine Ansage und ich mache es jetzt nochmal für euch. Es ist Queen mit I Want It All.
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2: Der Snoop Dogg war einer der schlimmsten Übeltäter, wenn es darum gegangen ist, Frauen in Rap-Songs abzuwürdigen. Ein wirklich bedauerlicher Trend, der auch noch heute in modernen Rap-Songs zu finden ist. In diesem Song schaltet er aber einen anderen Ton an und feiert die Frauen, besonders seine Ehefrau Chante. Der Song hat einen Wendepunkt für den Snoop markiert, der sich von den frauenfeindlichen, sexistischen Texten von früher abgewendet hat. Der Pharrell singt den Refrain von dem 2000er Track und hat ihn auch produziert. Es war auch er, der Snoop Dogg überzeugt hat, wegzukommen vom sexistischen Songwriting. Und so ein bisschen im Stil, du vielleicht solltest Frauen nicht auf ein Objekt reduzieren, wäre mal eine Idee. Und wenn eine Rap-Legende wie der Snoop Dogg von der Frauenfeindlichkeit hat können sich trennen, dann könnte das hoffentlich auch bald die neue Rapper. Und, was man zu dem Song auch muss sagen, es ist einfach ein riesen Banger und sorgt definitiv für Weekend-Stimmung. Volumen auf für den grossen Partykrachen Snoop Dogg, Pharrell und Uncle Wilson mit Beautiful.

0: Ihr hört Radio Top kurz vor 2:30, haben wir es. Das heisst bei uns eine halbe Stunde Musik am Stück. Um 3 ist dann der Flavio für euch da mit seinem Weekend Flow, damit ihr auch richtig gut gelohnt durch den Freitag und richtig Wochenende kommt. Wir nehmen schon ein bisschen Vorlauf, unter anderem mit Hilfe von der Donna Summer und einem grossartigen 80er Disco Soundtrack. Cool in the Gang, ebenfalls dabei. Ihr dürft nicht fehlen um einen Freitag. Wisst ihr, was ich meine? Zum Start gehört mir U2 gerade nach einem Break.
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0: Wetter. Es ist und bleibt heute mehrheitlich grau im Topland. Mit Regen müssen wir auch immer wieder rechnen im Verlauf. Am Nachmittag kann es ein paar trockene Abschnitte geben. Hier und da spielt die Sonne vielleicht auch ein bisschen für zu viel Hoffnungen, weil ich euch nicht machen kann. Nass bleibt es wahrscheinlich trotzdem. Temperaturen aktuell in Hettlingen, Batzenheit und in Drülliken, die liegen bei 18 Grad.
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0: Und noch ein Update zu euch ins Auto. Am meisten Geduld braucht ihr aktuell auf der A13 St. Margrethe Richtung Sargans. Zwischen Oberried und Sennwald Stau wegen Verkehrsüberlastung. Ich verliere bis zu 10 Minuten. Wir bleiben gerade auf der A13. In der Höhe auch. Auch dort Stau wegen Verkehrsüberlastung. Und auch in der Höhe Widnau. In der Ausfahrt Münder ein bisschen stehen. Auf der A51 Flughafen Richtung Zürich. Zwischen Gladbruck und Zürich Nord stockt es wegen Verkehrsüberlastung. Das gleiche gilt auf der A1 St. Gallen Richtung Zürich zwischen Effretiken und Zürich Ost. Dann auf der A3 Zürich Richtung Chur in der Höhe Pfäffiken. Auch dort in der Ausfahrt müssen wir ein bisschen stehen bleiben und Geduld haben. Wie auch so ganz Richtung Zürich zwischen Altendorf und Pfäffiken. Dann Richtung Süden. Alle, die für ein kurzes Weekend ins Tessin fahren vor dem Gotthard. 40 Minuten Zeitverlust aktuell. 4 Kilometer Stau zwischen Amsteg und Güschne. All unterwegs. Eine gute und eine sehr sichere Fahrt.
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0: schön im Chor Musik zum Mitsingen. Das ist eben Radio Top und mit so guter Musik gehen wir weiter. Die meisten 80er und 90er gibt es natürlich auch in der neuen Stunde nach den News.
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3: Ich bin Roy Lettlin. Im deutschen Hof Geismar ist am Morgen ein Auto mit hoher Geschwindigkeit durch die Fußgängerzone gefahren und anschließend gegen die Wand eines Kaufhauses geprallt. Zuvor soll der Wagen mehrere Menschen erfasst haben. Mindestens eine Person wurde laut Polizeipräsidium Nordhessen verletzt. Zeugen haben ausgesagt, dass der Fahrer unmittelbar vor dem Vorfall medizinische Probleme hatte. Über die Schwere der Verletzungen gibt die Polizei aktuell noch keine Informationen bekannt. Eine in der Probezeit entlassene Heilpädagogin ist beim Zürcher Verwaltungsgericht abgeblitzt. Sie hatte gegen ihre Entlassung geklagt. Die Lehrperson wurde entlassen, weil sie die Teambildung an einer Schule gestört haben soll. Sie stellte vor versammeltem Team dem Schulleiter unangemessene Fragen. Das Verwaltungsgericht gab der Schulpflege recht, die Entlassung vor 2 Jahren sei legitim, heißt es im Urteil. 2 Demokratieaktivisten sind in Hongkong wegen des Vorwurfs verurteilt worden, zum Umsturz der Staatsmacht angestiftet zu haben. Den beiden drohen bis zu 10 Jahre Gefängnis. Sie hatten jahrelang Mahnwachen organisiert. Dabei erinnerten sie an die blutige Niederschlagung in Peking im Jahr 1989. Damals besetzten tausende Studierende den Tiananmen-Platz. Bei der Räumung schoss das Militär auf die Demonstrierenden. Bis zu 3000 Menschen sollen getötet worden sein. Die Mahnwachen sind in Hongkong seit 2020 verboten.
0: Wetter. Aktuell in Langenforum, dort haben wir 16 Grad, in Mühlen 15 und in Münsterlingen 15 Grad. Heute meistens bewölkt und oft anhaltender Regen, teilweise sogar starke Gewitter. Am Nachmittag Richtung Westen wird es eher wieder trocken, Temperaturen bis maximal 21 Grad.
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0: Stockt schon rund um den Gubrisch, dann auf der 1 Nordring Zürich, Richtung Bern, zwischen Zürich-Seebach und Winigen, auch dort der Stau. Auf der A2 Giasso Richtung Gotthard, zwischen Quinte und der Dosierstelle Airolo haben wir 6 km Stau, verlieren dort etwa 1 Stunde. Und auf der 2 Luzern Richtung Gotthard, zwischen Amsteig und Köschene, dort haben wir 5 km Stau, dort braucht es etwa 50 Minuten Länge. Allen unterwegs eine gute und sichere Fahrt.
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0: Ja, viel gute Musik natürlich, wie immer am Freitagabend hier bei uns auf Radio Top. Und für die, die wieder zurück sind, ja, letzte Woche im Kanton Zürich auch der letzte Ferientag war. Die erste Woche, die haben es geschafft, vor allem liebe Schülerinnen und Schüler. Ja, ja. Es ist schon wieder Freitag. Hei, hei, hei. So schnell geht's vorbei. Wir haben gute Musik. Mein Name ist Flavio. Hallo, guten Start.

0: Radio Top, 4:15 an diesem Freitag Nachmittag. Und morgen, da lädt das Kinderdorf Besta Lotzi zu ihrem Sommerfest ein. Und da gibt es ab morgen früh schon ganz viel zu entdecken. Zum Beispiel nach dem Elfi ist da der Papa Moll im Kinderdorf zu Gast. Aber nicht nur er ist ein Highlight, sondern sicherlich auch der Kinderliedmacher Andrew Bond.
1: Schiff ahoi, Schiff ahoi, wie ich mich freue,
0: Ihr seht, die haben auch, ich habe auch Kind, jawohl. Barfuße Indianer. Grossartig, Andrew Bond, Papa Moll und ganz viele weitere tolle musikalische Gäste. Aber nicht nur das. Im grössten Sandkasten vom Appenzellerland kann man riesige Burgen bauen. Es gibt ein Bungee, Trampolin oder das beliebte Kinderschminken. Da kann man sich zum Tier verwandeln lassen, als Superheldin oder was auch immer. Ein Bundesfest für die ganze Familie. Jeder kommt auf seine Kosten. Und bei mir liegen noch Tickets für den grossartigen Anlass. Jetzt schnell anrufen. Heute auf 0848 80 0088, wenn ihr mit dabei sein wollt, morgen Sommerfest vom Kinderdorf Besta Lotzi. 0848 80 0088 oder schnell ein WhatsApp zu mir im Studio.
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0: Das ist an der Tobe, einen wunderschönen Nachmittag. Wir sind gerade wieder zurück mit ganz viel guter Musik. Und ich weiss nicht, für die, die jetzt in der Schule unterwegs sind, müsst ihr euch nicht mehr so lange gedulden. Gleich tönt es so und die Schule ist fertig die erste Woche. Oder für die einen, die im Kanton Schaffhausen, Thurgau oder St. Gallen sind, in der zweiten Woche. Haben sie es geschafft. Die erste, zweite Woche, die ist durch. Endlich, oder?
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0: In Zottenberg haben wir 15 Grad, in Rapperswil im Kanton Thurgau 14 Grad und in Dettlikon in Zürich haben wir 16 Grad. Es ist stark bewölkt, es gibt immer wieder Regentropfen, teils sogar ein paar Gewitter. Im Verlauf des späteren Nachmittags aus West aber zunehmend trocken, Temperaturen bis 21 Grad.
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0: Salut, liebe Grüße uns Auto auf den Nachbarsitz oder Hintersitz. Kann sein, dass man da mit ganz vielen Leuten unterwegs ist. Hallo, ich grüße euch. Und ein bisschen blöd, wenn ihr irgendwo rund um den Gubel unterwegs sind. Dort stocken es nämlich auf der Eisnordring Zürich Richtung St. Gallen zwischen Bern und Zürichseebach. Und wenige dort gar Stau. Dann ebenfalls Geduld auf der A4 Winterthur Richtung Schaffhausen zwischen Winterthur Nord und Henkert. Dort braucht es Geduld. Auf der A4 Schaffhausen Richtung Winterthur zwischen Adlikon und Winterthur Nord. Dann braucht ihr Geduld rund um den Gotthard. Auf der A2 Gasse Richtung Gotthard zwischen Quinto und der Dosierstelle Airolo. Jetzt haben wir 6 Kilometer. Ein paar also immer noch retour auf dem Weg Richtung Norden von der Ferien. Und ein paar gehen auch noch zwischen Amsteig und Göschen. Dort haben wir 5 Kilometer Stau. Dort verlieren ihr etwa 50 Minuten. An und weg sind gute und sichere Fahrzeuge. Und viel Geduld.
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0: 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Aber alles easy, auch wenn ihr Geduld braucht. Jetzt, 30 Minuten lang, ohne Unterbruch. Gute Musik, nur für euch. Hallo.

0: Das ist Radio Top. Kurz vor dem 4 sind wir zurück mit den meisten 80er, 90er. Jetzt würde ich da gerne mein Radiopult ein bisschen auflassen. Aber irgendwie blockiert das da. Ja, nur ich tue das so im Halbstand. Ah, jetzt geht's auf. Hören das? Haben ihr eigentlich auch Stehpult im Geschäft und braucht ihr das überhaupt? Geben Sie mir mal durch via WhatsApp, nicht mir einen Wund, weil ich habe das Gefühl, wir haben im Büro ein Stehpult und wir brauchen das so gefühlt 1 bis 2 Mal im Jahr. Gut, wir sind gerade wieder zurück mit guter Musik.
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3: Ich bin Roy Leglin. Die Migros unterstützt Schweizer Landwirtschaftsbetriebe, die wegen der anhaltenden Trockenheit in finanzielle Schwierigkeiten geraten sind. Die Detailhändlerin stellt dafür 2 Millionen Franken zur Verfügung. Laut Mitteilung habe die außergewöhnliche Wetterlage in vielen Regionen zu Ernteausfällen und geringeren Futtererträgen geführt. Gleichzeitig seien die Produktionskosten gestiegen. Über die Vergabe der Mittel entscheidet der Stiftungsrat der Bucher-Grossweiler Stiftung. Bei dem Ebola-Ausbruch in der Demokratischen Republik Kongo hat es bereits rund 160 Infektionen bei medizinischem Personal gegeben. 43 Menschen davon sind gestorben. Die lebensgefährliche Krankheit breite sich nach wie vor aus und es sei viel mehr Geld nötig, um die Kapazitäten zur Bekämpfung zu erhöhen, teilt der Ebola-Koordinator der Vereinten Nationen mit. Angesichts der prekären Sicherheitslage sei es auch nicht möglich, große Bargeldbeträge aus der Hauptstadt mit Autos zu bringen. In Lettland haben die Behörden einen weiteren Tunnel entdeckt, den Migranten unter dem Grenzzaun nutzen. Damit kommen sie aus dem Nachbarland Belarus und gelangen so in die EU. Bereits vergangene Woche kam eine geheime Unterführung unter der Grenze zwischen den beiden Ländern zum Vorschein. Zum Schutz der EU-Außengrenze erhält Lettland Unterstützung von Estland und Litauen.
0: Wetter. Aktuell in Flach 16 Grad, in Lütisburg meldet es 14 Grad und steht ebenso 14 Grad. Es ist sehr bewölkt, teils auch noch Regen, gewisse Orte sogar Gewitter möglich. Im Verlauf gegen den späteren Nachmittag und Abend aus dem Westen dann zunehmend aber trocken. Gibt dann am späten Abend immer wieder ein paar Regengüsse und auch Gewitter. Temperaturen zwischen 17 und 21 Grad.
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0: Ein freundliches Hallo und viel Geduld all denen, die z.B. im Stau stehen auf der A1 Nordring Zürich, St. Gallen Richtung Bern zwischen Zürich Seebach und Winigen. Ebenso Stau auf der A4 Winterthur Richtung Schaffhausen zwischen Winterthur Nord und Henkert. Und dort, wo es eben immer stockt, wie rund um den Kubrisch oder im Limmataler Kreuz oder auch beim Brütiseller Kreuz, auch dort geniessen Sie. Wenigstens ist es ein bisschen kühl für uns. Dann auf der A2 Gasse Richtung Gotthard zwischen Quinto und der Dosierstelle Airolo. Dort haben wir 6 Kilometer Stau, verlieren also etwa 1 Stunde. Und dann wollen wir gleich noch ein paar Richtung Süden flüchten. Zwischen Amsteg und Göschenen, dort haben wir 5 Kilometer Stau.
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0: Da winken sie von außen zu mir im Studio. Ja, das sind wirklich herzig, he? Die zwei. Sie sagen, ich hätte gewunken. So sind es dann eben die Frauen. Wir spielen jetzt wahr oder nicht wahr? Da bei uns auf Radio Top ist vielleicht auch so eine Frage. Wahr oder nicht wahr? Stimmt jetzt die Geschichte oder nicht? Ist ja gleich. Also, ich habe etwas anderes parat. Eine andere Frage läutet jetzt schon an. 0848 80 0088. Musik dazu für das Spiel haben wir schon. 0848 80 0088. Ich habe eine ganz heisse Frage für euch. Ja, 0848 80 088. Das ist der Topmix aus 4 Jahrzehnten. Wir starten mit der Tina Turner, Goldeneye, aus dem James-Bond-Film. Gleichnamig.

0: Final Countdown, den können wir jetzt brauchen. Wir haben nämlich einen Gutschein fürs Hotel, ein bisschen Rigi, den tatschen wir jetzt raus.
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0: Und mit wem spielen wir da?
2: Da ist der Bruno vom Winterthur.
0: Wie hast du es?
2: Gut, tipptopp.
0: Sehr gut. Darf ich fragen, wie alt du bist, Bruno?
3: Ja, 72.
0: 72? Dann wirst du die Frage vielleicht können beantworten. Es wird jetzt ein bisschen persönlich. Ist es okay für dich, Bruno?
3: Ja, ja.
0: Okay. Also, es gibt eine ganz neue Studie, die ist diese Woche rausgekommen, habe ich gelesen. Und die behauptet, Männer im 40. Lebensjahr haben am meisten Lust auf die schönste Nebensache. Weißt du, was ich meine, Bruno?
3: Ja.
0: Ja, du bist ja erfahren. Stimmt das? Ist das wahr oder nicht wahr?
3: Ich sage, das ist wahr.
0: Jawohl, das ist richtig. Da redet einer aus Erfahrung, Bruno, gell?
3: Habe ich gewonnen?
0: Ja, du hast gewonnen. Ein Gutschein fürs Hotel, ein bisschen Rigi. Bleibst du schnell dran?
3: Ja, ich bleibe noch dran, ja.
0: Okay, ciao, Bruno.
3: Ciao. Das war jetzt gut.
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0: Das ist schon 20 Minuten nach dem 4 und habe mich ein bisschen aufgeregt heute, wo ich gedanken bin.
1: Flow or not flow? Das hat uns diese Woche in Flow gebracht. Oder eben nicht?
0: Eben irgendwie nicht so. Ich habe heute über 2 Stutz gezahlt, um Gott danken gehen. Das Benzin ist wieder oben. Michael Knobel, Geschäftsführer von der Edselpark-Tankstelle. Was ist da Kaibs los?
2: Der Einkaufspreis ist enorm auf in den letzten Wochen. Und einer der Haupttreiber ist natürlich der Transport, wo fast 20 Rappen pro Liter im Einkauf offen ist, weil es zu wenig Wasser im Rhein hatte, jetzt eine Woche lang. Die Schweiz ist enorm von den Rheinkosten abhängig, wenn es um Transportkosten pro Liter in die Schweiz von der Raffinerie hergeht. Und da ist die Schweiz, das ist einfach der Hauptbetroffene in diesem Thema.
0: Okay, hat denn das aber auch noch immer mit der geopolitischen Spannung im Nahen Osten zu tun? Oder ist das eigentlich nicht ein Grund im Moment, warum die Preise so hoch oben sind?
2: Also ich würde jetzt sagen, mit den Preisen, die jetzt im Einkauf stehen, ist das ein 50-50. Also die Hälfte von der Erhöhung kommt vom Rhein, die andere Hälfte von der Erhöhung kommt vom Nahen Osten und ein bisschen auch noch von einfach der Situation mit der Raffinerie in Russland, die kaputt gemacht worden sind.
0: Und hast du das Gefühl, das haltet jetzt auch noch ein bisschen an? Oder jetzt, wo es wieder regnen kommt, gibt es bald eine Besserung?
2: Eigentlich jetzt der Kaub, das ist eigentlich, man muss drauf schauen, das ist in Deutschland, dort ist schon besser geworden. Aber jetzt natürlich, bis ein Schiff dann ganz beladen ist und kommt, es muss jetzt auch mal ein bisschen regnen und dann nochmal regnen. Also mein Gefühl ist, dass die Transportkosten nächste Woche oder übernächste Woche besser werden. Ausser jetzt nach dem Regen ist wieder völlig Sonne jeden Tag für einen Monat, dann wird das nicht eintreten. Aber wenn jetzt der Regen eben immer wieder ein paar Tage kommt, dann sollte es ab nächste Woche Besserung geben im Einkauf, dann sollte es übernächste Woche auch an der Tanksäule bessere Preise möglicherweise geben.
1: Das geht definitiv.

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1: Und auch bei mir im Studio ist der Florian Künzer von der Teletop News. Was beschäftigt euch heute Abend?
2: Ja, das Thema, das vermutlich fast alle Eltern und Schüler kennen, das Handy in der Schule. Das Altnamen Kanton Thurgau zieht die Schulleitung von der SEC jetzt die Notbremse. Ab dem 1. September, also in ein paar wenigen Tagen, sind Smartphones und Tablets dort komplett tabu im Unterricht, aber auch in der Pause.
1: Also noch schnell ein WhatsApp schreiben oder ein TikTok auf dem Handy schauen. Auf dem Pausenplatz, das sieht niemand rein.
2: Genau, eine Handyregelung hat es zwar schon gegeben an dieser Schule, aber die hat offenbar nicht gelangt. Und wir wollen von der Schule darum wissen, warum es gerade jetzt ein komplettes Verbot braucht und vor allem, was die Schülerinnen und Schüler dazu sagen. Bin
1: ich
2: mal gespannt.
1: Ja, ich bin auch gespannt.
2: Hat es bei uns noch nicht gegeben?
1: Ja, das Problem haben wir nicht gehabt. Können wir vielleicht bei unserem Arbeitsplatz dafür jetzt wieder einführen. Ja. Und dann haben wir noch etwas Historisches, gell?
2: Genau, wir gehen 50 Jahre zurück auf Winterthur. Das Unterthur ist im August 1976 zur ersten Fußgängerzone der Stadt geworden. Etwas, was heute völlig selbstverständlich ist. Damals war das aber heftig umstritten und das Projekt wäre fast kurz vor dem Ziel noch gescheitert. Wir reden heute Abend mit dem Mann, der alles ins Rollen gebracht hat und zeigt historische Bilder.
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1: Aktuelle Temperaturen hier bei uns vor dem Haus. In Winterthur messen wir 16 Grad, in Wilchlingen 16 Grad und in Bärenzwil dort haben wir 13 Grad. Es kann hier und da ein paar Regentröpfchen geben, teils auch Gewitter. Gegen den Abend, frühen Abend, dann wieder trocken und am späteren Abend könnte es wieder Regen und Gewitter geben. Temperaturen zwischen 17 und 21 Grad.
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1: Dann haben wir die üblichen Probleme rund um den Kuprist oder beim Brüdiseller Kreuz. Dann auf der Eisbahn Richtung Zürich zwischen Lenzburg und der Verzweigung Bierfeld. Dort hat es einen Unfall gegeben, darum Stau. Ebenso Stau auf der Eisnordring Zürich Richtung Bern zwischen Zürich-Seebach und Winningen. Dann ebenso Stau auf der A4 Winterthur Richtung Schaffhausen zwischen Winterthur Nord und Henkert. Und dann auf der A2 Chiasso Richtung Gotthard zwischen Quint und der Dossierstelle Airolo. Dort 5 km Stau, verlieren etwa knapp eine Stunde. Und ebenso 5 km Gegenrichtung zwischen Amsteg und Köschene. Fahren gut und kommen gut und sicher ans Ziel.
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1: 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Und da könnten wir nicht besser starten. In Freitagabend mit Diana Ross und ihrem legendären Nummer 1-Hit aus den 80er Jahren. Upside Down. Jetzt 30 Minuten lang ohne Unterbruch. Nur gute Musik.

0: Das ist der Top-Boy-Sender mit den meisten 80er-90er. Mit denen starten wir natürlich dann auch in der nächsten Stunde. Und dann gehen wir gerade mal ins Jahr 1987. Rick Astley, den ich da für euch vorbereitet habe. Und dann gehen wir mit 90er zu Snap the Power. Legendäre Musik für die Freitagabend hier bei uns auf Radio Top. 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

0: zu Ernteausfällen und geringeren Futtererträgen geführt. Gleichzeitig seien die Produktionskosten gestiegen. Über die Vergabe der Mittel entscheidet der Stiftungsrat der Bucher-Grossweiler Stiftung. Bei dem Ebola-Ausbruch in der Demokratischen Republik Kongo hat es bereits rund 160 Infektionen bei medizinischem Personal gegeben. 43 Menschen davon sind gestorben. Die lebensgefährliche Krankheit breite sich nach wie vor aus und es sei viel mehr Geld nötig, um die Kapazitäten zur Bekämpfung zu erhöhen, teilt der Ebola-Koordinator der Vereinten Nationen mit. Angesichts der prekären Sicherheitslage sei es auch nicht möglich, große Bargeldbeträge aus der Hauptstadt mit Autos zu bringen. In Lettland haben die Behörden einen weiteren Tunnel entdeckt, den Migranten unter dem Grenzzaun nutzen. Damit kommen sie aus dem Nachbarland Belarus und gelangen so in die EU. Bereits vergangene Woche kam eine geheime Unterführung unter der Grenze zwischen den beiden Ländern zum Vorschein. Zum Schutz der EU-Außengrenze erhält Lettland Unterstützung von Estland und Litauen.
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2: In Lenkenwil haben wir 14 Grad, Roggwil 18 und Staatsführung geht 17 Grad durch. Es kann immer wieder ein paar Regentröpfe geben. Jetzt erstmal einfach nur stark bewölkt und auch trocken. Am späten Abend dann aber eben wieder Regen und Gewitter möglich. Morgen stehen wir mit viel Wolken auf, dann gibt es einen sonnigen Abschnitt. Einziger Nachmittag Richtung Berge kann es ein paar Regentröpfe geben. Morgen 12 Grad. Im Verlauf des Nachmittags warten wir bis 23 Grad.
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2: Er braucht Geduld auf den üblichen Strecken, wie zum Beispiel rund um den Gubrisch beim Brütiselle-Kreuz oder beim Bellevue der Stadt Zürich. Dann auf der Eisbahn Richtung Zürich zwischen Aarau-Ost und der Verzweigung Bierfeld Stau wegen einem Unfall. Auf der Eis- und Galler Richtung Bern zwischen Winigen und A3 bei der Raststätte Würrelot. Auch dort Stau auf mehreren Abschnitten. Bei der A4 wird durch Richtung Schaffhausen zwischen Bänken und Schaffhausen Nord stockt es auch auf mehr Abschnitt. Dann auf der A4 Winterthur Richtung Schaffhausen zwischen Winterthur Nord und Henkert. Dann bei der A13 Sargans in der Höhe Widnau in beide Richtungen haben eine Verkehrsüberlastung bei der Ausfahrt und auf der Nord-Süd-Achse vor dem Gotthardtunnel Richtung Süden, aber auch in der Gegenrichtung haben wir 5 km Stau. Allen unterwegs eine gute und sichere Fahrt.
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2: 3 Minuten nach dem 5. Wir gehen mit dem Top Mix aus 4 Jahrzehnten. Richtig Wochenende und Feierabend, wenn ihr nicht schon sind. Und das Wetter ist ja schon fast ein bisschen stimmig Oktoberfestmäßig, oder? Ich glaube, da dürfen wir wirklich so ein bisschen Richtung Herbst vorschauen und auch Richtung Oktoberfest, weil das ist doch einmal schon legendär, oder?
3: Einfach um zusammen sein mit den Leuten, einfach zu Hause lassen.
2: Ja, zu Hause lassen. Nicht nur am Wochenende, sondern auch am Oktoberfest. Über das reden wir gerade als nächstes. Schönen Abend.

Und wir unterbrechen ganz kurz unser Programm wegen einer sehr wichtigen Verkehrsmeldung. 8 Personen auf der Fahrbahn, auf der A15 Oberlandautobahn, Brütisellen-Uster zwischen Usternord und Osterost in beide Richtungen. Vorsicht, das sind Personen auf der Fahrbahn, auf der A15 Oberlandautobahn, Brütisellen-Uster zwischen Usternord und Osterost in beide Richtungen. Das sind Personen auf der Fahrbahn, dort bitte Vorsicht.

0: Schönen guten Abend. Das ist noch der Top. 10 Minuten nach dem 5. Mit ganz viel Power gehen wir doch richtig Wochenende. Ja, und noch ein bisschen mehr Power braucht's. Da, am Oktoberfest. Jawohl. Zum vierten Mal, so muss ich sagen, vom 25. September bis zum 3. Oktober findet statt das Kreuzlingen Oktoberfest. Ja, im Fischerhaus. Und das Wetter, das hat ja schon passend umgestellt, Reto Ebenberger, Geschäftsführer.
1: Ja, ist super. Also nach dieser Saison machen wir einen gebührenden Abschluss mit einem schönen Oktoberfest. Für euch feucht und fröhlich.
0: Genau. Also das Wetter hat passend für die Aktion, die wir davor haben, schon mal richtig umgestellt. Ihr habt ein legendäres Oktoberfest im Fischerhaus. Am 25. September geht es los, bis zum 3. Oktober. Wie muss man sich das bei euch so vorstellen? So typisch bayerisches Oktoberfest oder ein bisschen anders?
1: Ja, wir haben einen schönen Schweizer Touch. Also wir haben so gerne ein bisschen schön und ein bisschen gehoben und wir haben ein bisschen stilvoll. Es soll so, eigentlich ist mein Anspruch so ein bisschen das kleinste Oktoberfest mit am meisten Stil. Das wäre eigentlich so das Ziel.
0: Und trotzdem wird aber auch dort sehr wahrscheinlich fleissig getrunken. Oder was ist so deine Erfahrung?
1: Ja. Da machen alle mit und natürlich sind wir auch auf deutsche Unterstützung angewiesen. Die Deutschen können einfach da noch ein bisschen besser wie wir Schweizer. Aber wir haben ein super Publikum jedes Jahr gehabt und da wird auch dieses Jahr nicht anders.
0: An diesen keinen Deutschen kommt man eben dann irgendwie gleich nicht vorbei, gell Reto?
1: Ja, das ist ja auch gut an der Grenze. Das soll ja auch ein bisschen so sein, oder? Also, es ist ja auch ein bisschen so entstanden, weil die Deutschen ihr grosses Oktoberfest nicht mehr gemacht haben und die Schweizer ja dann auch nicht mehr. Sind wir da in die Bresche gesprungen und seitdem machen wir das.
0: Wenn man jetzt da möchte dabei sein, ich weiss, es ist immer sehr gut besucht, da muss man am besten im Vorfeld ein Ticket lösen, oder? Oder wie funktioniert das?
1: Ja, wir haben praktisch keine Oberkasse mehr. Also wir haben schon noch eine, aber das sind nur einzelne Tickets, die wir noch vergeben. Aber grundsätzlich verkaufen wir Tisch, Achtertischweise. Und es ist natürlich schön, wenn die voll sind und die gut weggehen, ja.
0: Also der Vorverkauf ab sofort offen im Fischerhaus in Kreuzlingen. Da findet das Oktoberfest statt. Vom 25. September bis zum 3. Oktober. 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Den Kontakt findet ihr in der TopNow-App. Und dann mit ein bisschen Glück sind ihr kostenlos am Oktoberfest im Fischerhaus in Kreuzlingen mit dabei.
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0: Live. Das ist schon Top 19 Minuten nach dem 5. Und jetzt muss ich mal etwas Persönliches ausplaudern. Denn es könnte sein, dass ich jeden Moment das Studio verlassen muss. Meine Frau, die ist hochschwanger. Wir erwarten das zweite Kind. Und es kann jeden Moment losgehen. Und ich habe mich gefragt, hey, in so einem Moment, was ist eigentlich, wenn ich jetzt gerade gehen muss? Also intern da bei uns im Radio haben wir alles organisiert. Aber wenn ich jetzt schnell heimkommen müsste, dann muss ich eigentlich eine Sonderbehandlung haben, damit ich da auch ans Ziel komme. Darum habe ich gedacht, komm, wir rufen mal an. Der Polizei in Zürich, ob ich da vielleicht auf den Bahnstreifen heimfahren darf. Mal schauen, wie da die Reaktion ist. Probieren wir es mal. Wenn die noch rum sind um diese Zeit.
1: Dienst Walker.
0: Ja, da ist Gammensind. Flavio, Radio Top.
1: Grüezi, Herr Gammensind.
0: Herr Walker, ich habe eine kleine Frage. Und zwar, ich bin auf Sendung und meine Frau, die ist daheim hochschwanger.
1: Aber dann gehören Sie nicht im Studio, dann gehören Sie zu Ihrer Frau heim.
0: Ja, eigentlich haben Sie recht. Aber sie ist ja noch nicht da. Sie hat gesagt, sie läutet mir an und darum läute ich Ihnen an, weil ich brauche da noch ein bisschen Hilfe von Ihnen. Jetzt auf dem Weg auf Zürich, Sie kennen es, oder? Immer viel Verkehr. Es gibt ja Bahnstreifen und so Möglichkeiten, wo manchmal eben nicht so befahren sind oder wo man nicht befahren darf. In so einer Situation würden Sie das auch zudrücken für mich?
1: Ich verstehe Ihr Bedürfnis, aber nein. Verkehrsregeln müssen Sie einhalten, oder? Weil alle anderen Autofahrer rundherum gehen auch davon aus, dass diese Verkehrsregeln einhalten und es weiss niemand, dass sie so dringend heim müssen oder was ihr Problem ist. Und darum sind die Verkehrsregeln einzuhalten. Also Bahnstreifen benutzen geht nicht und auch irgendein Rotlicht überfahren, das dürfen sie aus dem Grund auch nicht.
0: Also da könnt ihr auch nicht, wenn dann die Bus kommt, quasi einen Antrag einreichen, ich bin auf dem Weg in die Klinik wegen meiner Frau, könnten sie dann nicht die Bus löschen?
1: Nein, die Bus kann man so nicht löschen. Das ist kein Rechtfertigungsgrund, um eine Verkehrsregelübertretung zu begehen, nur dass sie schneller zu ihrer Frau heimkommen.
0: Ja, Sie sehen, wir Radiomoderatoren, wir haben es nicht einfach. Da muss man immer arbeiten. Aber ich habe sonst noch eine andere Idee, damit das die Leute verstehen. Und ich habe den Ton habe ich schon auf meiner Anlage habe ich schon parat. Hören Sie mal, ist das der richtig? Wenn ich jetzt so ein blaues Licht holen würde, wäre das echt okay?
1: Das wäre eine super Idee, aber auch da haben wir die Herausforderung, dass Sie ein Blaulicht nur dafür, wenn ein Fahrzeug auf dem Strassenverkehrsamt abgenommen ist. Und wenn Sie Zeit haben, jetzt zum Strassenverkehrsamt gehen, Ihr Auto zeigen, den Antrag zu stellen, dass das bewilligt wird, dass Sie dann ein Licht würden holen, dann würde es gehen. Aber da wären Sie sogar schneller, wenn Sie würden das Velo nehmen wahrscheinlich oder mit dem ÖV fahren, wenn Sie nicht gerne ÖV fahren.
0: Okay, also ich sehe, es wird schwierig. He? Ich kann nur hoffen, dass das Kind in der Nacht kommt, wenn ich daheim bin. Sonst machen wir dann eine Live-Sendung direkt aus dem GBR-Saal. Weiss gar nicht, ob es das schon mal gegeben hat.
1: Ja, das ist gut, dann geben Sie mir Bescheid, ich höre dann auch.
0: Ich hoffe, Sie hören immer Radio Top, Herr Walker.
1: Selbstverständlich, immer wenn wir können, hören wir Radio Top zwischendurch.
0: Also danke,
1: schönen Abend. Danke Ihnen, bis bald.
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0: Mit guter Musik gehen wir in Feierabend. Das ist Radio Top Boys Sender mit den meisten 80er, 90er. Sind gerade wieder zurück. 10 Stück habe ich da vorbereitet. Unter anderem Pink Floyd, Train oder Madonna.
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0: In Esch haben wir 14 Grad, in Engelburg ebenso, zu Ramsen 16 Grad. Es ist überall stark bewölkt und gibt immer wieder ein paar Regen und Gewitter. Aktuell geht trockene Abschnitt, dann gegen die 7.8 könnte aber wieder ein gutes Regen kommen.
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0: Wir haben auf den üblichen Strecken Stau und Verkehr, also rund um den Gubrisch, beim Brütiseller Kreuz oder auch beim Limmataler Kreuz. Dann auf der 1 Bern Richtung Zürich zwischen Aarau-Ost und der Verzweigung Bierfeld, dort ein Unfall. Auf der 1 St. Gallen Richtung Zürich zwischen Weiningen und A3 bei der Raststätte Würenlos Stau. Dann auf mehreren Abschnitten Geduld braucht es auf der A4 Winterthur Richtung Schaffhausen zwischen Bänken und Schaffhausen Nord. Auf der A4 Winterthur Richtung Schaffhausen zwischen Winterthur Nord und Henkert Stauz. Dann auf der A13 St. Margrethe Sargans bei der Höhe Winnau in beide Richtungen Stau wegen Verkehrsüberlastung dort bei der Ausfahrt. Dann auf der A2 Giasso Richtung Gotthard zwischen Quinte und der Dossierstelle Airolo 5 km Stau verlieren, ja, etwa 50 Minuten. Und auch in der Gegenrichtung zwischen Amsteg und Göschene braucht es Geduld 5 km. All unterwegs eine gute und sichere Fahrt.
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0: Schönen Abend, jetzt sind gerade 6 Uhr. Das ist der Top-Boy-Sender mit den meisten 80er und 90er. Natürlich dann auch wieder in der neuen Stunde. Und ich freue mich auf den Banger von der Kylie Minogue.
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0: Minderjährigen dazu gebracht haben, an einer Schule ein Kind zu töten. Laut dem Bundesamt für Polizei Fedpol gibt es auch in der Schweiz Fälle, in denen junge Menschen zu Gewalttaten angestiftet werden. Man stehe deshalb in engem Kontakt mit ausländischen und kantonalen Behörden. Weil es in den letzten Tagen geregnet hat, haben mehrere Kantone ihre Feuerverbote gelockert. In den Kantonen Zug, Thurgau und Appenzell-Ausserrhoden gilt nun kein absolutes Feuerverbot mehr. Im Kanton Bern ist das Verbot lediglich in einzelnen Verwaltungsregionen gelockert worden. Komplett aufgehoben sind die Massnahmen im Kanton Tessin. Gemäss Angaben des Bundes ist die Waldbrandgefahr in vielen Kantonen aber noch immer gross. Der Fußballweltverband FIFA hat den Argentinier Leandro Paredes für seinen Ausraster nach dem verlorenen WM-Final gegen Spanien für 10 Länderspiele gesperrt. 4 weitere Spieler und Betreuer der Finalteilnehmer wurden nach den Tumulten ebenfalls gesperrt, wie die FIFA mitteilt.
1: Wetter. 17 Grad in Hofenacker, in Romashorn, 16 Grad in Basseldorf, 17 Grad. Im Verlauf des heutigen Abends gibt es ein paar Regentröpfchen, später auch Gewitter, dann in der Nacht aber am meisten Ort trocken. Morgen stehen wir auf mit ein paar Wolken, dann eigentlich recht sonnig. Temperaturen am Morgen noch 12 Grad, dann 22.
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1: Stockt immer auf den üblichen Strecken, also rund um den Kubrisch, beim Limmataler Kreuz oder auch beim Brütiseler Kreuz. Dann auf der A1 Zürich Richtung Bern, zwischen dem Limmataler Kreuz und ein paar Regtunnel. Dort Stau, Verkehr und ein Stocker auf mehr Abschnitte haben wir auf der A4. Winterthur Richtung Schaffhausen, zwischen Benke und Schaffhausen Nord. Dann auf der A2 Chiasso Richtung Gotthard, zwischen Quint und der Dosierstelle Airolo noch 4 km Stau und Richtung Süden zwischen Amsteg und Göschen 5 km Stau. Dort verlieren wir etwa 50 Minuten an. Unterwegs eine gute und sichere Fahrt.
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1: 3 Minuten nach 16 Uhr bei uns auf Radio Top. Und wir haben natürlich die perfekte Musik für den Freitagabend mit dem Top Mix aus 4 Jahrzehnten. Unter anderem starten wir mit einem Klassiker aus dem Jahr 1987 von George Harrison, Kylie Minogue zum Mittanzen mit dabei oder dann Air Wind and Fire. Können besser sein, oder?
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0: 16 Minuten nach dem 6. Kylie Minogue ist das da bei uns auf Radio Top. Zeit für unseren Boxenstopp. Und Corinna?
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2: Meine lieben Rennsportfreunde, die Formel 1 Sommerpause. Die haben wir überstanden. Sie ist endlich vorbei. Und wir sind zurück. Der George Russell hat sich mittlerweile verlobt. Der Lewis Hamilton hat für euch ein bisschen Hollywood-Gossip gesorgt mit seiner Kim Kardashian. Und der Yuki Tsunoda ist während dem Sünnelen ins Formel 1 Cockpit zurückgerufen worden. Der Red Bull-Fahrer Isaac Hadjar, der hat sich nämlich verletzt und muss aussetzen das Wochenende. Drum fährt jetzt der Liam Lawson vom Racing Bulls Team mit dem Max Verstappen für Red Bull. Und der Platz vom Lawson nimmt der Yuki Tsunoda ein. Er kommt also zurück, das Wochenende als Ersatzfahrer. Und dann hat Red Bull den Vertrag mit dem Max Verstappen verlängert bis 2030. Die Wechselgerüchte, die mal rum waren, zu McLaren oder auch zu Mercedes, die sind da damit endgültig vom Tisch. Und für ihn ist es ein Heimrennen. Allerdings das zum allerletzten Mal. Es war ein organisatorischer Entscheid von den Streckenbesitzern. Ich kann nicht mehr sagen, als dass ich mich richtig fett freue auf das Wochenende. Das Wetter ist perfekt gemacht, um daheim gemütlich Formel 1 schauen. Wir sind ready am Samstag Sprint und Qualifying und am Sonntag das Rennen. Der grosse Preis der Niederlande mit dem Start am 3 am Nachmittag.
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0: mit dem legendären Hit aus dem Jahr 1978 von Erwin and Fire. Wird kurz vor dem halben 7, 3 Minuten ist soweit. Und nachher sind wir zurück mit dem 30 Minuten Top Mix aus 4 Jahrzehnten. Wunderbare Hits vorbereitet für euch, ohne Unterbruch. Unter anderem Pink, Wham oder Roxette.
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0: 17 Grad in Andelfingen, Scherzingen 16 Grad und in Bänken eben so 17 Grad im Verlauf vom Abend aus Westen. Erneut ein paar Regentropfen und Gewitter möglich im Verlauf der Nacht, dann überall trocken. Morgen stehen wir auf, nur mit ein paar Wolken und Restwolken, die verziehen sich dann im Verlauf des Tages. Dann ist es mehrheitlich sonnig. Einzig in den Voralpen kann es ein paar Regentropfen geben. Temperaturen zum Aufstehen bei 12 Grad, am Nachmittag dann bei 22.
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0: Auf der 1 Richtung Bern zwischen der Einfahrt Spreitenbach und Megenwil stocken Sie dann Stau auf der 1 Richtung Bern zwischen dem Limmataler Kreuz und dem Barrecktunnel. Rund um den Gubrisch und beim Brütiseller Kreuz braucht es Geduld. Auf der A4 Winterthur Richtung Schaffhausen zwischen Uwis und Schaffhausen Süd und dann auf der Nord-Süd-Achse Richtung Süden 4 km Stau und in der Gegenrichtung zwischen Quint und der Dosierstelle Airolo ebenso 4 km. Ihr verliert in beide Richtungen etwa 40 Minuten. Ich wünsche allen unterwegs eine gute und sichere Fahrt.
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15: Ich bin Roy Lettlin. An einer Schule in Schweden hat eine Person mit einem Schwert mehrere Menschen verletzt. Laut schwedischen Medien konnte der Täter in Gewahrsam genommen werden. Offenbar hat ihm die Polizei ins Bein geschossen. Mehrere Rettungswagen sowie Polizeihubschrauber sind am Einsatzort. Wie ein Polizeisprecher sagte, wurden auch die umliegenden Schulen geräumt. In Deutschland wird gegen einen 19-jährigen Mann ermittelt, der unter anderem Kinder in mehreren Ländern zu schweren Straf- und Gewalttaten aufgefordert haben soll. So soll er in Russland einen Minderjährigen dazu gebracht haben, an einer Schule ein Kind zu töten. Laut dem Bundesamt für Polizei Fedpol gibt es auch in der Schweiz Fälle, in denen junge Menschen zu Gewalttaten angestiftet werden. Man stehe deshalb in engem Kontakt mit ausländischen und kantonalen Behörden. Weil es in den letzten Tagen

0: Aktuell in Andelfingen 17 Grad, in Scherzingen 16 und in Bänken 18 Grad. Im Verlauf vom Abendtag gibt es aus Westen erneut ein paar Regentropfen, teils auch Gewitter. In der Nacht dann aber überall trocken und am Morgen schauen wir mehrheitlich trocken auf, noch ein paar Restwürdchen. Am Nachmittag dann vermehrt Sonnenstrahlen, Temperaturen bis 22 Grad, am Morgen zum Aufstehen 12.
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0: Auf der A1 Zürich St. Gallen zwischen der Raststätte Vorenberg-Süg und Oberwindertour Stau. Da hat es einen Unfall gegeben. Der linke Fahrstreifen steht darum blockiert. Dann stocken Sie noch vor dem Kubrist-Tunnel in Fahrtrichtung St. Gallen. Dann auf der A1 St. Gallen Richtung Zürich zwischen der Verzweigung Brütisel und Zürich-Ost. Und auf der Nord-Süd-Achse in Fahrtrichtung Süden haben wir 3 km Stau und eine Gegenrichtung zwischen Quint und Airolo. 3 km. Ich wünsche allen unterwegs eine gute und sichere Fahrt und habe Geduld.
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0: Und er ist endlich da bei unserer Sendung. Das erste Mal habe ich ihn irgendwo in Zürich getroffen, glaube ich, vor dem Rinnengebäude. Und dann sind wir zusammen auf der Bühne gewesen. Heute bist du da bei uns im Flowcast. Herzlich willkommen. Hausi.
1: Ich bin gerne auf Zürich gekommen. Hey, ich bin aufgezeigt. Ich musste lange nur warten, bis ich gekommen bin. Aber jetzt bin ich gerne.
0: Haben wir kämpfen, dass er bei uns
1: ja, in der Sendung ist. Ja, ich komme nicht überall an. Okay.
0: Schön, bist du da. Von 1 bis 10, das ist immer die erste Frage, Hausi. Wie fest bist du im Flow?
1: 5.
0: Fünfi?
1: Ja, Fünfi.
0: Ich hätte jetzt gedacht, du bist immer auf 10.
1: Nein, ich bin 5. Ich 5 bis 8, okay. Ich bin nach Mühe, komm von Genf her.
0: Hausi, ich habe bei dem Telefonat, das ich gemacht habe, zum Nikila, da habe ich gut zugelassen. Hast du gesagt, ich soll dir ein Möschli parat machen? Wolltest du mit oder ohne Alkohol?
1: Wenn es ein Schluck Alkohol ist, immer gut. Ich nehme immer den ohne Alkohol, das ist besser, okay.
0: Ich habe jetzt gedacht, du nimmst sicher den mit.
1: Ja, gib mir einen Alkohol. Ist das ohne oder mit Alkohol?
0: Der ist mit.
1: Gib mir mit Alkohol,
0: kann ich mir zu Hause. Dann kann ich den ohne nehmen.
1: Du hast den ohne nehmen, jawohl.
0: Weißt du, ich muss noch schauen, sonst stelle ich mir eine Frage. Also, zum Wohl, Hausi, machen wir gerade auf.
1: Okay.
0: Oi, schau jetzt. Zum Wohl. Schön, bist du da, Hausi.
1: Zum Wohl. Das ist Thurgauer Most, das ist der beste Most vom Thurgau.
0: Habe ich doch gut
1: bei dir. Ganz gut.
0: Ist ja richtig, oder?
1: Wunderbar.
0: Hausi, erzähl mal schnell aus deiner Sicht, wie war der Hausi Leutenegger als Jugendlicher und junger Bub?
1: Gut, natürlich, wir sind aufgewachsen mit 8 Kindern. Ich bin auf 5. Stelle gekommen. Und der Vater hat jeden Sonntag in die Kirche gejagt. Und nach dem Mittag musste ich beten, eine Stunde lang noch. Und ich bin dann viel alleine in den Wald raus. Ich habe gewusst, dort hinten, ich bin ja im kleinen Ort aufgewachsen, im Bichelsee. Höfli bei Bichelsee. Das war eine ganz kleine Ortschaft. Und ich habe da schon als junger Bursch gewusst, ich gehe von hier weg. Ich hatte eine andere Jugend, wir haben arbeiten daheim, wir haben ein paar Küken daheim. Der Vater hat uns immer angespannt am Samstag zum Arbeiten. Und es hat mir immer gestunken, klar. Aber als junger Bursch war ich sehr vielseitig. Ich habe gemuset. Wir haben von der Maus 30 Kappen bekommen. Ich habe Vögel studiert. Ich bin immer den Vögeln nachgeschaut, wo Vögel sind. Die Vögel haben mich immer finanziert, die Vögel, die können fliegen. Und ich war viel im Wald draussen mit 2, 3 Kollegen und immer gesagt, wenn ich älter bin, ich mache jetzt noch die Lehre dahin, bin ich weg, gehe ich weg von da. Aber ich bin nie ruhig gehockt. Ich habe immer studiert und gemacht. Ich habe sehr viel gelesen. Ich habe alle Abenteuerbuch gelesen, die es gab damals. Und ich habe viel gelesen und ich habe auch hier schon Radio gehört. Ich habe gewusst, ich muss anders werden als die anderen, sonst kann ich dahin versuchen. Meine Brüder sind ja alle geblieben. Sie waren 5 Buben, 3 Mädchen. Ich war der Einzige, der weggegangen ist von dahin. Also ich bin immer ein Düftler gewesen. Ich habe immer studiert und immer gewusst, ich will die Welt sehen. Und ich habe die Welt dürfen sehen.
0: Du hast also schon früher gekannt, du musst eigentlich weg aus dem Thurgau raus und willst die Welt sehen. Habe ich das richtig gehört?
1: Das war einfach, weil alle dort hinten, wo die geboren sind, im Bichelsee, in Balterswil, sind alle am Morgen, die älteren Herren, die alten Männer, sind alle auf den Zug gesprungen. Am Morgen früh, mein Vater auch. Die haben alle in der Firma Sulz gearbeitet und neben ihnen zu Abend haben sie ein Bauernwerbli durchführen. Und das war eine harte Jugend, es war keine einfache Geschichte damals. Aber ich wusste, dass ich das nicht damit mache und dass ich weggehe. Ich wollte weg. Ich wusste, wenn ich dahinten bleibe, in dieser Ortschaft, dann versuche ich. Dann passiert mir das mit allen anderen. Ich zähle ein paar Kinder auf, bleibe dort hinten und bleibe daheim und sehe nichts. Und ich habe gewusst, wenn ich die Lehre fertig habe, ich habe die Firma Krieser in Adorf die Lehre gemacht. Ich war kein guter Lehrbub, aber ich war nicht schlecht, ich war auch nicht gut, aber sie haben mich alle gern gehabt. Und ich habe Schwein gehabt, ich bin aber sehr früh, ganz früh, schon Kanzlerunner gewesen. Ich habe Turmfeste gegangen, ich war mit 18, 19 Jahren. Ich habe einen Vorteil gehabt, weil ich sportlich sehr talentiert war. Ich konnte alles machen. Ich konnte Skifahren, ich war gut Leichtathlet und im Nationalturm war ich schon mit 19 Jahren Spitze gewesen.
0: Und dann habe ich noch gelesen, in deinem Buch steht das, in der Biografie, dein Vater war ein feiner Mensch gewesen, aber auch streng und launisch.
1: Der Vater hatte es einfach gehabt. Wir waren 8 Kinder. Er hat es geschafft, er hatte 4 Küken daheim.

0: eine schöne Jugend haben wir gehabt, aber eine ganz strenge Jugend.
1: Würdest du sagen, so rückblickend, hat dir das im Nachhinein die strenge Führung vielleicht auch vom Vater etwas mitgegeben auf den Weg? Vielleicht so ein bisschen der Ehrgeiz einer Firma, die du nachher geführt hast?
0: Ja, natürlich. Meine, der Vater, wo ich gegangen bin von daheim, die hat er gern gesehen. Wo ich gesagt habe, ich gehe nach Genf, da hat er gesagt, er will tun. Er hat gesagt, Genf geht man nicht, das wird man verteufelt in Genf. Und sein Bruder war katholischer Geistlicher. Der ist extra mal heim und gesagt, Hans, du gehst nicht auf Genf runter. Jetzt hat es noch reformierte Leute, du bist katholisch erzogen worden, du gehst nicht mehr in die Kirche, du musst bei uns da bleiben, wo du hingehörst, du gehörst ins Höflein. Leute nicht, gehen nicht fort, die bleiben im Höflein. Aber ich habe dann einfach gewusst, ich gehe und ich bin auch gegangen, aber nach der Lehre.
1: Und ist auch etwas geblieben noch von dem ganzen Katholismus, den du mitbekommen hast vom Vater?
0: Schau mal, ich bin ein gläubiger Mensch. Ich weiss, dass ein Glaube existiert. Ich glaube auch, ich gehe also in die Kirche jeden Sonntag, wenn ich Zeit habe. Und der katholische Glaube oder überhaupt der Glaube hat mir sehr viel auf den Weg gegeben. Glauben, man wird ja erzogen, dass man ehrlich ist, dass man nicht stillt und nicht lügt. Es gibt viele Grundsätze, die Glaube uns mit auf den Weg gegeben hat. Und ich glaube, ich bin mir immer noch hoch. Ich glaube heute noch, dass etwas, dass wir, man muss einen Glauben haben. Ohne Glauben ist kein Leben.
1: Dann habe ich gelesen in deinem Buch, ihr habt nicht so einen guten Ruf gehabt in Michelsee, gell?
0: Das war ganz klar. Das war
1: wegen dem Grossvater.
0: Der Grossvater war ein Tyrann in dem Dörfli, ein Tyrann, der Grossvater. Ich habe ihn nicht mehr kennengelernt, ich habe das Bub nicht mehr gesehen. Nein, das war ein Dorftyrann. Und der hat gemacht, was er wollte und befohlen, was er wollte. Und er war Jäger, er war ein böser Mensch, auch mit dem Kind. Und darum hat man in unserem Dörfli, man hat uns noch gesagt, Zepplis. Weil der Großvater hat Zeppli geheissen. Und mein Vater war der Jüngste, auch von 8 Kindern. Der hat mir Zeppli gesagt. Er hat alles geheissen, hat einfach geheissen, eins von Zepplis. Und immer wenn etwas angestellt worden ist, wie irgendwo begleitwerkert worden ist im Dorf, hat Zepplisbuben eins, ist es immer von denen gewesen.
1: Und nachher bist du in die Lehre gekommen, Bauschlosser hast du gelernt, gell?
0: Ich habe in der Firma Grieser Bauschlosser gelernt. Das war eine wunderschöne Zeit, ich hatte ganz einen guten Lehrmeister. Und die Firma Grieser in Adorf war eine ganz feine Firma mit mir auch. Ich konnte den Sport treiben. Nein, ich habe Bauschlosser gelernt in der Firma Grieser in Adorf, jawohl.
1: Und dann später bist du auf das grosse, schöne Zürich gekommen als Vertreter?
0: Nein, das war erst nachher. Dann bin ich habe mit 19 Jahren in Basel den Turmfestkranz gemacht, den eidgenössischen. Und dann ist der Lehrmeister gekommen und hat gesagt, Hans, der Lehrmeister Oberturner, Kardinali Oberturner, Brunner Zehn, der hat Hans, alle Kranzturner arbeiten die Firma Sulzer. Und dann bin ich die Firma Sulzer gekommen, dort war ein Generaldirektor, der hat Freude, einen Turner um sich herum gehabt, Herr Ehrensberger, Dr. Ehrensberger. Nach 2 Monaten arbeiten, dort ist er zu mir gekommen und hat gesagt, Hans, mit dir habe ich ganz grosse Pläne. Du musst in die Schule. Du musst in eine Arbeitsschule mit mir zahlen. Du musst einfach am Montag, am Mittwoch und am Samstag in die Schule gehen. Aber am Abend. Nicht während dem Arbeiten. Und dann habe ich gesagt, Herr Doktor, ich muss in die Rekrutenschule. Ich bin bei der Grenadier. Wo bist du? Ich habe die Grenadier. Er hat gesagt, eine ganz stolze Kompanie. Grenadier ist eine stolze Truppe. Mach gerne den Korporal und nachher fangen wir mit der Schule nachher an. Dann bin ich auch eingerückt. Am 20. Juli im 2060. Dann sind wir in der Nachtübung in Losoni. In der Nachtübung, in der fünften Militärwoche, sind wir in der Nachtübung von einem betrunkenen Autofahrer, Dörffahrer angefahren worden. Einer war sofort da, der Dörffahrer war auch da. Und ich habe überlebt mit Mühe und Not. Ich habe alles gebrochen, den Kiefer, den man brechen kann. Ich war lange im Spital in Losoni, in Locarno und auch in Winterthur. Und als ich retten kam, in die Firma, hätte mich gleich zum Schuljagen, der Doktor Ehrensberger. Dann habe ich gesagt, nein, Herr Doktor, ich will nicht die Schule, ich muss das fertig machen. Ich will zur Polizei gehen und ich will Militärinstruktor werden, bei den Grenadieren. Dann hat er gesagt, Hans, mach die Rekrutenschule fertig und dann kommst du in unser Büro. Und dann, wenn ich die Rekrutenschule fertig gemacht habe, jetzt soll ich abverdienen, dann hat er mich in die Schule gejagt. 3-mal in der Woche. Ich bin 19, 3-mal in die Schule. Dann hat man gestunken. Und dann bin ich zum Ehrensberg in die Firma gegangen und hat gesagt, Herr Doktor, ich kann noch rechnen. Ich bin der beste Rechner von 30 Schülern, aber ich bin nicht dümmst von allen, habe ich gesagt. Ich habe nicht dümmst.

0: Nur der beste Rechner bin ich. Aber alle können Französisch und ich kann gerne. Ich kann nur Deutsch. Ich möchte gerne auf Genf. In Deutschland. Ich wollte weg. Mein Vater streng daheim. Dr. Ehrensberg, der hat kein Kind gehabt. Da wollte er mich annehmen. Er hat mich an seinen Sohn angeschaut. Dann hat er gesagt, Hans, in Deutschland geht man nicht. Da wird man einfach heimet. Dann habe ich durchgestiert und dann hat er gesagt, gut, gehst du auf Genf runter. Aber dort gehst du die Firma Sulzer. Dann hat mich die Firma Sulzer geschickt nach Genf. Und sofort hat sie mich ausgebildet als Servicemonteur. Und hat sie eine Französischlehre tun, in die Schule gegangen einmal die Woche. Bin nur einmal gegangen, zwei, drei Mal, hat gestunken. Und dann habe ich im Winter gesehen, habe ich müssen den Reich, er nicht wollte, dass ich auf den Bau gehe, als Heizungsmonteur. Er hat wollen, dass ich lehre Französisch so schnell wie möglich. Und haben müssen, der Reich als Heizungsmonteur, hat mich ausgebildet, habe ich müssen den reichen Leuten in die Kolonie, in die Heizung flicken. Das war ganz ein kalter Winter gewesen. Und dort habe ich gesehen, wie die reichen Leute, die einfachen Leute empfangen. Am Norden hat es geheißen, Madame, les vies tout arrivé, pour le chauffeur, sie erklärt, machen Sie keine Sauerordnung und hauen Sie schnell, machen Sie schnell wie möglich. Und etwa die hat es 5 Franken Trinkgeld gegeben. Und mit Stundenlohn ist es mal 3 Franken 40. Und dann habe ich gewusst, mein Leben wird nicht so enden. Dann hat mich der Ehrensberger jede 2 Monate besucht. Kannst du Französisch? Kannst du Französisch? Ich lehre es, es geht, es geht. Ich bin immer gegessen.
1: Hast mit du noch gelernt?
0: Ja, nicht so gut, aber hat es nicht gelernt. Aber ich bin nicht mehr gegessen mit dem, wenn er runtergekommen ist, bin ich gegessen, was Deutsch geredet haben. Ich bin nie in die Richtung gegangen, wo gut Französisch geredet worden ist. Und dann hat ich sie wieder retour. Und dann habe ich 2 Skilehrer kennengelernt von Lech am Alberg, der Lindner Toni und der Bogner Heinz. Und die haben sie mir gesagt, im November, ich konnte verlängern, vom 1. August bis Ende Jahr, ich habe mir Ehrensberg gesagt, Herr Ehrensberger, mein Französisch läuft noch nicht so. Ich könnte noch ein bisschen verlängern. Es hat mir gefallen, zu Genf. Ich war frei vom Vaterheim, ich hatte ein freies Leben. Ich sagte, nur noch 3 Monate, bis im Dezember, erst Jahr werden wir schon anfangen. Und dann habe ich die 2 Skilehrer kennen und habe gesagt, Hans, kannst du Ski laufen, Oberturna? Ich habe ein Turmfest in Genf, das Westschweizer Turmfest gewonnen. Wir haben stark in Genf. Du Oberturna, kannst auch Ski laufen? Ich habe gut, ich bin Turnerskitage mal in der Langlauf 5. und Rabfahrt 7. Ich sagte, gut, dann komm ich ins Gehäuse fahren. Dann hatte ich keinen Ski da gehabt. Dann sind wir im November, Dezember auf Chamonix. Die Skifahrer mit den 2 Skilehrern. Die sind nur auf Genf gekommen, die 2 Skilehrer. Das sind Österreicher gewesen. So mache ich Französisch lehren. Und sind dann Anfang Dezember wieder retour gegangen nach Lech an Alberg. Die sind einfach zuerst mal ein Geschäftskampf oder 4 Monate. So mache ich Französisch lehren. Und dann sind die Skifahrer gesagt, du Hansel, du fährst ja super Ski. Was machst du im Winter? Dann habe ich gesagt, ja, retour die Firma Sulzer nach Winterthur. Nach Winterthur retour, haben sie gesagt, Hansel, komm mit uns. Mein Vater ist der Skilehrerpräsident. Du kannst Kinderschullehrer werden bei uns, Hilfsskilehrer, und kannst Hotel Lindnerhof, kannst du die Leute rausfahren mit Pferd und Schlitten. Ich habe es gesagt, gepackt, bin verschwunden. Lech am Alberg, meine Mutter hat das Pack bis zu daheim geholt. Lech am Alberg und anfangs Januar ist ein Herr Ehrensberg in die Abteilung gegangen. Ich hätte anfangen müssen zu arbeiten. Und er hat gesagt, wo ist denn mein Hans? Wo? Er ist nicht gekommen. Er hat auf Genf angerufen. Dann haben sie gesagt, er ist gegangen. Dann ist er ins Auto gekommen, zu meiner Mutter heim nach Bichlsee. Und er hat gesagt, wo ist denn der Hans? Wo? Ist er krank? Er hat gesagt, er ist am 15. Januar ungefähr. Er hat gesagt, nein, er ist im Skifahren in Lech am Alberg. Er hat gesagt, Frau Lüttenegger, tun Sie ihn ausrichten. Wenn er ausgestrahlt hat, kein Geld mehr hat, soll ich mich wieder melden. So ist es rausgekommen. Ich rede noch ohne Geld, ich habe nicht viel verdient. Und dann bin ich Vertreter geworden in Zürich.
1: Dann kommen die grossen Vertretergeschichten, ja, ja, schon fast die meisten alle kennen.
0: Ja, ja, okay. Dann bin ich Vertreter gewesen, ein halbes Jahr in Zürich, habe alles verkauft, Teppichschuhe, Mixer, Pfanne, alles. Und dann sehe ich einen Monteur, einen Schulkollegen, einen Militärkollegen von mir, der hockt im Bahnhofbüff in Wiel. Und sagt, was machst denn du? Sagt er, ja, ich bin Monteur von der Firma Bühler. Er hat jetzt 2 Jahre in Schweden aber geschafft. In Schweden. Und jetzt hat er einen dicken Zapfen verdient. Jetzt gehen wir ein Auto kaufen, ein Porsche, einen Sportwagen. Und dann fahren wir durchs Dorf durch. Und den Ellbogen rausheben. Dann musst du schauen, die Schabene auf ihr stehen. Was machst denn du? Hat er zu mir gesagt. Er hat mich vertreten. Und er hat gesagt, Hause. komm zur Firma Bühler Utzwil. Ich könnte einen Buch wie dich. Eine Woche später bin ich im Zug gehockt, nach Holland, nach Leeuwarden. Das ist zuerst im Norden von Holland. Und ich habe als Monteur angefangen zu arbeiten, Firma Bühler. Und das erste Mal richtig Geld verdient.
1: Ich habe noch eine Frage dort als Vertreterjob, den du hast. Eben, du hast gesagt, du hättest ja alles verkauft, über Mixer und so weiter. Hat dir das Spass gemacht?
0: Ich habe mit dem schon angefangen. Ich habe sehr viel gelernt. Ich habe gelernt zu reden. Ich habe den Umgang gelernt mit den Leuten. Ich habe es können. Noch jemand, die hat in der Reihe gesagt, die jungen Huren, Trübel, wir haben immer geschafft, dass da den Frauen etwas andrehen. Das habe ich auch nicht hören. Aber ich will es nicht missen. Ich habe die Leute hier kennengelernt. Ich habe sehr viel gelernt. Ich habe nur ein halbes Jahr gemacht. Aber ich habe wahnsinnig viel gelernt dabei.
1: Du hast viel über Menschenkenntnis gelernt, habe ich gelesen. Was hast du am ehesten mitgenommen? Oder kannst du ein Beispiel geben? Was hast du am ehesten aus dieser Zeit gelernt, wo du geblieben ist?
0: Die Ausrede von den Leuten. Wenn jemand nicht gekauft hat, hat sie gesagt, er hat sie gelogen. Sie haben das Geld nicht da. Die Leute haben zu viel gelogen. Ich habe am meisten hier gelernt, dass die Leute lügen. Und dann habe ich auch noch angefangen zu glauben, was ich sehe. Ich sage allen Leuten, man darf nur nicht glauben, was man sieht. Da habe ich am allermeisten gelernt, wie die Leute sind, wie die Leute können lügen. Und wenn einer kein Geld hat und sagt, ich habe kein Geld, ist er ehrlich. Aber die meisten haben gesagt, ich habe es momentan auf der Seite, ich kann es abheben. Also ich habe sehr viel gelernt, mit den Leuten umzugehen. Und mit den Leuten können auch liegen.
1: Und wie hat der Haus reagiert, wenn einer gesagt hat, ich habe kein Geld da?
0: Nein, ich bin schnell zu Geld. Also gut, als Monteur bin ich schnell zu Geld gekommen. Bin sehr schnell. Also ich habe es sehr gut verdient als Monteur in Holland. Bin ein Jahr da gewesen. Und dann habe ich dort unten, habe ich nicht mehr turnen. Habe ich Fußball gespielt, Schutter, in einer Krüppelmannschaft, nicht der Nationalliga. In einer Krüppelmannschaft habe ich Schutter, in Leeuwarden. Und dort habe ich kennengelernt, den Junge von der grössten Konservfabrik, von der grössten Konservfabrik in Holland, der war bei uns in einer Mannschaft im Goal. Ich habe mit dem angefreundet. Bin dann mit dem, er hatte Sportwagen gehabt, aus den Hilly, Emtschi, das war hier noch unheimlich gewesen. Mit dem bin ich jedes Wochenende, bin ich mit dem von Leeuwarden, ist es 100 Kilometer gewesen, nach Amsterdam. Mit dem Wochenende bin ich in Amsterdam gewesen, in Rotterdam, in Hamburg auf immer. Also ein wunderschönes Leben gehabt. Dick verdient. Viel verdient. Mit den Spesen, die ich hier hatte. Wir haben 40 Gulden Spesen am Tag. Ein Zimmer hat 15 Gulden gekostet. 25 Gulden haben wir zu brauchen. Also ich habe gelernt, wie und natürlich hat es in Holland die schönsten Frauen gehabt.
1: Ich kann gerade sagen, Holland, wie ist das
0: gewesen? Wir sind ja verklemmt aufgewachsen. Von mir daheim sind wir verklemmt gewesen. Der Vater hat gesagt, Sex hat man erst, wenn man geheiratet ist und Kind und Zeug und Sachen. Dort ist die freie
1: Liebe. Dort ist der Knopf aufgegangen.
0: In Holland ist der Knopf aufgegangen. Dort war freie Liebe. Es war meine schönste Zeit in Holland, ja.
1: Aber in Holland, also wir Jungen kennen ja Holland heute erstens mal von Frauen, von den Büffern, die es drinnen gibt, und vom Rauchen. Ist das dort zum Lassen so gewesen?
0: Also, Büffer habe ich nicht mehr kennenlernen. Da haben wir natürlich so Frauen in Auswahl gehabt. Ich bin in Leeuwarden, in Groningen, oben in Frieden. Ich kann Holland braten. Ich kann lecker Holland braten. Ich weiß, wie Leeuwarden. Nein, ich bin in Holland oben, in Leeuwarden. Da waren wir vier Schweizer als Monteure, als Ausländer gewesen. Ich bin nur vier Ausländer gewesen, dort mal. Im 63, 64. Wenn wir in die Bett reinkamen, sind alle Frauen müssen wir gestanden. Oder? Wir sind auch nicht schlecht ausgesehen. Und die grossen Holländer haben anders ausgesehen. Nein, wir haben es können. In Holland haben wir Bialetti gewesen. Wir haben es können verlassen. Das war die schönste Zeit in meinem Leben in Holland. Und dann.
1: Aber das sind Frauen gewesen, die einfach dort gelebt
0: nein,
1: haben? Oder sind das
0: sind meine,
1: oder haben die Dienste dir angeboten?
0: Das sind Junge, das sind Holländerinnen gewesen, die dort geschafft haben, okay. Die im Büro geschafft haben. Krankenschwestern. Die sind uns nachgelaufen.
1: Die haben ja, ich habe gesehen oder gelesen, da haben Minimum 5 Stück ins Hotel angelüht, oder
0: sie 6. 10 Stück. Nein, das haben wir doch nicht übertrieben. Da habe ich alle Tage in der gestanden. Das ist ganz klar. Ich habe gelebt wie Saus und Braus. Und das war dann zum Verhängnis gekommen. Weil der Chef, den ich kannte, mir das nicht so passt. Also zuerst bin ich zum Hotel rausgegangen, weil der Hotel gesagt hat, der ist eifersüchtig gewesen, ich darf nicht mehr Frauen im Hotel mit heimnehmen. Okay. Aber dann habe ich Pech gehabt, weil sie ist dann Erbarmheit umgebracht, was steht in meinem Buch, in Erbarmheit umgebracht worden. Und ich habe nichts zu tun mit ihr, aber ihre Mann hat gesagt, sie hätte mit mir verkehrt. Klar, ich mit dieser Frau verkehrt. Ich war einmal eine gute mit Pöppi. Die hat sich einen Tag eingesperrt. Das war ganz brutal. Und dann ist sie rausgekommen, dass ihre Mann war. Und dann ist natürlich ein schlechter Bericht geworden. Mein Chef hat geschrieben, nach der Firma Bühler-Utzfeld, dass ich da ein Playboy-Leben betreibe. Schaffen können wir nichts vorwerfen. Aber ich sage, jede Nacht sage ich mit Frau ich unterwegs im Nachtleben rein. Und in dem Moment hat mich der Holländer, der Junge, den ich kennengelernt habe, gesagt, habe ich ihm das erzählt. Am Abend. Ich sagte, du Hans, ist gerade gut. Wir brauchen in Jamaika, haben wir Plantagenfelder. Und dort hat der Monteur dort unten, der die Rohrleitung macht für Spritzanlagen, hat es beibrochen. Das würde ich etwas für dich. Ich sagte, okay. Und dann bin ich drei Wochen später schon fliegen gekommen. Das war eine lange Reise gewesen. Tripol, Nassau, New York, Jamaika und dort 5 Stunden in den Bergen. In den 3 Monaten habe ich die Leitung verleiht mit ein paar Schwarzen und bin 3 Monate in Jamaika. Das war eine wunderschöne Zeit. Aber dann habe ich, bevor ich gegangen bin, meine erste Frau kennengelernt. Die ist leider gestorben vor 12 Jahren. Die hat mir einen bösen Brief geschrieben und gesagt, entweder kommst du retour oder musst du nicht mehr anrufen. Und dann bin ich retour gekommen.
1: Mit du hast
0: gehört? Ja, ich bin auch bei den 45 geworden. Der Bruno, mein Bruder, war bei der Polizei, auch Kantonspolizei. Er hat geschwärmt von der Polizei. Und ich wusste, es ist der letzte Termin für die Polizei.
1: Also 24 bist du
0: da? Ja, ich war 25, das ist der letzte Termin. Ja. Dann bin ich heim. Und dann habe ich einfach gedacht, ich probiere eine Firma zu gründen. Und habe die Firma gegründet und habe gemacht. Wumm, ist es gelaufen. Jawohl.
1: Zu dem kommen wir zu der Firma. Was mich noch interessiert hat, du bist in Holland in U-Haft gewesen, im Gefängnis.
0: Ja, auch da.
1: Ist das eine schlimme Zeit? Wie war das dort zu machen?
0: Also ich glaube, die armen Teufel, die untersuchungshaft sind in der Schweiz, sind ein paar ganz Bekannte von mir, die untersuchungshaft sind, wo man gerne passt. Es passt mir gerne, dass der so lange dann einsperren und man kann ja nicht beweisen. Aber eine Untersuchungshaft ist sehr streng. Sie haben mich angebunden, geholt und haben mir zuerst einmal also links und rechts eine bängelt, das ist ganz klar, das ist die Mode dort unten so. Sie hat sich noch eine schwer entschuldigt, das ist ganz klar, aber einen Tag lang in so einem kurzen kleinen Zimmer drin zu sein, das ist Mord.
1: Ja. Das glaube ich dir.
0: Ja, anderthalb Tage. Sie haben mich schon verhört. Und dann plötzlich gemerkt, die Verhör hat aufgehört, dass ich aufgekommen und gesagt, Entschuldigung, haben wir das Mittagessen gezahlt und gesagt, wir haben recht verwünscht. Tut uns sehr leid. Aber anderthalb Tage lang. Nein, das ist grausam.
1: Ist das ab und zu noch aufgekommen oder hast du es schnell vergessen gehabt, das Erlebnis?
0: Ich habe es selber vergessen. Nein, natürlich. Ich habe es selber vergessen. Ich habe mal im Militär auch 5 Tage schärfen können, wegen Fehlungsbeweigerung. Im Militär.
1: Aber das war nichts gegenüber Holland, oder?
0: Aber 5 Tage war auch etwas. Nur in Holland ist natürlich sind natürlich jede Stunde hat sie aufgeholt zum Verhören wieder. Dann will ich wissen, an dem Tag, wo die Frau umgebracht worden ist, bin ich in Holland gewesen, in Holland oben, in Amsterdam oben gekocht. In Amsterdam. Und habe nicht mehr genau gewusst, wo ich geschlafen habe. Habe ich nicht mehr gewusst, wo ich da umeinander getrieben habe, in Amsterdam oben. Und mein Kollege ist leider erst 3 Tage später retourgekommen. Der, wo ich beweisen kann, dass ich mit ihm gewesen bin. Aber anderthalb Tage ist brutal. Das ist das Brutalste. Also, Untersuchung gesagt, anderthalb Tage. Aber nachher bin ich entschuldigt, haben wir ein wunderschönes Essen gezahlt und ich habe sehr viel gelernt.
1: Sehr schön. Zum Glück bist du es auch nicht gewesen, sonst wärst du nicht da. Also
0: nein, ja,
1: und dann bist du eben nach Jamaika, bist glaub, kurz auf Hamburg, einen kleinen Abstecher und nachher bist du in die Schweiz gekommen. Da habe ich gelesen, eine kleine Krise hast du dort als Jugendlicher gehabt. Du hast nicht genau gewusst, was soll ich jetzt machen?
0: Natürlich, wenn du in jungen Jahren hast, du studierst, wir sind aus einfachen Verhältnis. Hat da schon reiche Leute gegeben. Das ist schon ein Leben. Oder du weißt, wir sind 8 Kinder daheim. Und alle hocken daheim ums Haus herum. Es geht niemand fort. Ich bin an 15 Stelle gekommen. Und du weißt, du bist niemand. Es kann man mögen, nichts einmal in das Bauerngewerbe gehabt. Ein paar Kühe, ein paar Küngel, ein paar Hesen, ein paar, Hunde. Aber sonst haben wir nichts gehabt. Man studiert dann schon ein bisschen. Und natürlich, weil ich dann in Österreich war, bin ich bin ohne Job und ohne Geld. Ich habe nichts verdient in Holland, in Österreich raus. Ich habe es aber schön gehabt, ich habe viele gelernt dabei. Aber ich bin in Österreich ohne Geld. Und dann bin ich da. Und ist der Wartekollege durch mit dem aus dem Hilli oder Entschi und sagt, hallo, Hausi, du, weißt wie es mir geht. Ich bin bei der Firma Bühler 2 Jahre in Schweden oben gewesen. Weißt du, die Schäfer nicht oben. Und die Kohle, die ich auf der Seite habe, ich ging in Entschi gekauft. Der Traum war wie dem, oft der Sportwagen. Das tut dich schon ein bisschen beängstigen. Aber dann habe ich Glück gehabt, habe mich bei den Bühler angemeldet. Und Bühler hat mich so mit dem Holland aufgetan. Und Holland war mir das Paradies gewesen. Es war mein Paradies gewesen. Ich habe 9 Stunden geschafft am Tag, abends habe ich keinen Vater rum, der gewartet und heimkommt. Keine Mutter, die immer Angst hat, kein Sport heim. Der Vater täubelt wieder. Frei. Ein freier Mensch und genug Geld im Sack. Genug Geld. Der Lohn in der Schweiz, das sind 1000 Schweizer Franken, das war ein Krisenlohn, wo die Schweiz gezahlt worden ist. Und die Spesen, die ich kam, die 40 oder 38 Gulden, habe ich gelernt wie ein König. Holland ist für mich, und Knopf aufzutun.
1: Nicht nur bei den Frauen.
0: Nein, ist zum Beispiel, Damenwahl heißt Krippeldanz in Holländisch. In der Saal war 200 Leute, Krippeldanz, da alle 10 Tanz, Krippeldanz, Krippeldanz. Da sind alle auf mich los. Das war schon herrlich. Wenn die alle Winkel holen kommen, dann ist es nein, es ist natürlich schon so schön, obwohl ich eine große Karriere gemacht habe. Das Jahr Holland war für mich das Schönste. Und die Jamaika, die muss auf die Welt kommen. Aber 3 Monate nicht gewesen.
1: Und dann bist du eben da zurück in die Schweiz gekommen und hast die Firma gegründet.
0: Ja, ja.
1: Und die ist ja rasant durch die Hölle. Die ist ja wahnsinnig schnell erfolgreich geworden.
0: Es ist natürlich, ich muss einfach das sagen, ich bin genau wie die Zeit hineingekommen. Erstens habe ich etwas erlebt schon. Ich habe meine Arbeit, die wir geschafft haben, die Leute ein Vorbild können sehen, weil der Haus hat etwas gemacht. Ich habe dann wieder die gleiche Zeit Turmfeste gegeben. Ich habe die Firma aufgebaut und habe 2 Turmfeste gegeben, den Nationalturnen wieder. Ich habe die Firma aufgebaut, Geschäft und Sporttreiben neben ihnen. Und es ist einfach gelaufen. Und meine Kunden haben mir so erzählt. Die grosse Kunde ist Süscha Neuenburg. Wir haben 4 Firmen zum Millionär gemacht in einem Jahr. In fünf Jahren. Das ist Zürcher Neuburg, Firestone Prattelen, Sieben Monte und Zementwerk Daingen. Schaffhausen, dann los, ihr wisst ja das. Jetzt habe ich ganz große Geld. Es sind 5 Jahre gebraucht, zum Millionär werden. Und meine Leute, meine Freunde, meine Kollegen, der Bernhard Emporio, alle, die mir geschafft haben, ich habe Geld verdient mit mir und sind noch alle zu mir in die Firma gekommen, also ins Büro gekommen. Nein, ich habe Glück gehabt. Ich habe Monteure gefunden, die haben eine große Lauge bei mir. Ich konnte gut können zahlen. Und es ist einfach wie ein Schneeball. Es ist immer grösser geworden. Und das Geld, die Kunden haben das Geld gezahlt. Raiffeisenbank Bichens war ein kleines Bänkchen. Mit einem Lehrmeidchen und Kästchen August. Das war der Bankverwalter. Die haben Traxler werden kann, ein kleines Sticker eigentlich für 40 Leute. Dann der Käsemeister, der Bäckermeister, die auch Geld dort haben. Und dann ist der Leute nicht gekommen, mit so einem riesen Volumen. Süscher Neuenburg, Sieben Monte, die haben riesige Beträge gezahlt. Ich bin nie bewusst gekommen. Die Kunden haben mich sofort gezahlt, ich habe ihm gesagt, schau mal, ich mache alles in den Service für euch, aber ihr müsst mich schnell zahlen. Ich meine, ich zählte, weil ich das Geld habe. Und die haben das alles eingehalten. Nein, ich hatte auch ein riesiges Glück gehabt. Ich hatte die besten Leute um mich herum gehabt. Ich hatte Bernhard Emporio, den Walter Marti, wie die alle geheißen haben, den Markus Zitzer. Jetzt ist er ja, der Generaldirektor, ist der Urs Vögeli jetzt. Der Vögeli ist 10 Jahre bei mir. Der führt jetzt die Firma, Urs Vögeli. Ich hatte Glück gehabt. Ich habe immer um mich die besten Leute gesammelt. Man kann nicht alleine so einen Erfolg haben. Es braucht Assistenten, die dir helfen zum Erfolg. Und wenn die Leute, die dir helfen, wo man anständig sein. Man wird nie sagen, der Haus war ein Geiziger. Ich war mit anderen Grossigen.
1: Und wo denn du die Firma gegründet hast, hast du einen Plan gehabt oder ein Ziel, dass ich mit dem viel Geld mache?
0: Nein. Das ist ja das.
1: Du hast es einfach mal gemacht.
0: Ich habe gedacht, so 10, 20 Mal zu haben und die Firma, so eine Firma, ich kann leben gut, kann leben, kann mal heiraten zwischen denen. Also eine Frau, eine Freundin kann es gerne wohnen, die auch mal geheiratet wollen werden. Dann ich denke, das ist lange. Aber dann, Süscher Neuenburg hat brennt Ende Anfang der 60er Jahre, ist die ganze Fabrik neu umgebaut worden. Und ich habe selber ein halbes Jahr mitgearbeitet. Der Chef hat gesagt, Herr Lütneck, wollen wir zwei machen, wie Sie sind. Sie sind Spezialist, wir haben nie mehr gehen. Dann habe ich meine Kollegen geholt, einem der anderen. Dann habe ich plötzlich 30 Mann eingelegt. Und der hat das anderen erzählt. Ringelum war ein Neuenburg, Neuenburg oben. Er war im Gewerbeverein Neuenburg und hat gesagt, ich habe einen gefunden. Der bringt mich, oder das war alles im Wumm, der bringt mir die besten Deutschschweizer da rauf. Dann ist Brünne gekommen, dann ist Trafiner reingekommen. Ist eine Bude um die andere gekommen und die haben mir so erzählt. Und ich habe die Leute gefunden. Ich habe die Leute können anbinden. Dort hat der Mann verdient 5 Franken die Stunde. Ich habe 6 Franken gezahlt. Aber ich habe meinen Monteuren können pro Tag noch 20 Franken Spesen geben. Der Kunde hat mir 20 Franken von dem Monteur als Deplatz Spesen gezahlt. Eine Spese. Dann automatisch 20 Franken kann ich anbinden. Sind die gekommen. Ich habe eine Revision gehabt. Viscose Luzern haben wir Auftrag gegeben, 50 Monteure für Revisionen, alles. Habe ich ins Rad gemacht, suche Leute. Im Kastanienbaum, ich treffe am Montag, am Freitag, um 12 Uhr, esse Zelt von mir, also Servalasalat und Zeug. Und diese ganze Kastanienbaum, zahle ich Spesen, 20 Franken pro Tag, neben dem Lohn. Das war ein ganz Kastanienbaum voll Leute. Nein, das ist einfach, die Leute zu finden, dort, man ist gekehrt, um Qualität. Und jeder hat zum anderen gesagt, du gehst zum Hause, der zahlt einen riesen Lohn und dann kommst du die Kohle rüber, du musst nicht auf die Zelte warten. Ich bin immer Millimeter genau gewesen. Ich bin ganz genau ein Mensch im Zahlen. Ich habe nie Betriebe gehabt. Ich habe nie Kredit gehabt. Ich habe nie Kredit im Leben. Ich bin schnell reich geworden. Aber wichtig war, die Leute haben das Vertrauen zu mir.
1: Aber weißt du, um etwas noch mitnehmen, der Zuhörerinnen und Zuhörer? Ich habe das Gefühl, heute ist alles so strukturiert, man hat Strategien, das siehst du auch du. Bei dir habe ich das Gefühl, der Hausi, der hat einfach mal gemacht. Einfach ohne Plan, einfach mal durchgezogen.
0: Ja, gut, das geht heute auch nicht mehr. Meine für, Firma für eine Reihe würde heute nicht mehr lange. Jeden anderen Schritt würde nicht mehr lange.
1: Wie, hast du einfach aus dem Buch
0: rausgeführt? Ich habe die Leute zusammengetrieben und dann habe ich sie dann gesehen. Und ich war auch für junge Leute ein Vater gewesen, obwohl ich sehr jung war. Ich habe ihnen geschaut. Ich habe einfach gemacht. Ich habe die Leute nachgenommen. Und wenn einer ein Problem gehabt mit der Firma, habe ich gesagt, wo hast du die Probleme? Ich habe der Frau dann ein Geld gegeben oder ihr geholfen. Das kann man heute nicht mehr, das wird heute nicht mehr gehen. Heute ist eine andere Welt. Nein, das geht nicht mehr. Ich bin ja pensioniert. Ich bin ja älterer Herr geworden. Ich tue noch nicht, nein, das geht heute nicht mehr, nein.
1: Also, du hast es wirklich einfach mal gemacht. Hast du noch Berater gehabt oder Leute, die ein bisschen Struktur reingebracht haben, oder wie ist das gewesen?
0: Gut, natürlich. Treuhändler ist, habe ich immer die besten Treuhändler gehabt. Ich hatte gerade den besten Treuhändler am Anfang gehabt. Der ist ein Freund geworden von mir. Ist leider so lange gestorben. Ich habe immer ganz gute Treuhändler gehabt. Gute Treuhändler, die gesagt haben, das hat Treuhand hat man eine Stimme bei uns. Die Buchhaltung hat Millimeter lang gestimmt. Was zum Staat gehört, haben wir am Staat gegeben. Wir haben dann nicht gemerkt gemacht. In dieser Hinsicht, aber Firmenführerei, nein, das habe ich so gemacht, wie ich wollte. Aber meine Kollegen, die mich gekommen sind, die zu mir auf der Baustelle sind, die habe ich noch ins Büro geholt. Die haben noch in die Firma geführt. Ich habe überall die ganze Schweiz Beruf bauen und immer die führenden Leute, die lange bei mir sind, haben zu mir geholt. Ein Truppmann Marcel von Basel, ich habe die alle geholt, die guten Leute, Benny Schneider von Wielenbahnabe, der Benny Borio, der Walter Mart, ich habe alle die Kollegen, das sind alles einfache Leute, die Handwerker gelernt haben. Aber als ich gemerkt habe, dass das nicht mehr langt, habe ich verschiedene Leute geholt. Und plötzlich gemerkt, dass lange nicht mehr, da brauchst du verschiedene Leute, die kaufmännisch besser daraus können. Und die habe ich dann aber geholt.
1: Und das war für dich kein Problem, dass so andere neben dir gehabt, die gescheiter waren? Du ja auch gern.
0: Schau mal, jeder Mensch muss eine Intelligenz, hat eine Intelligenz. Man muss herausfinden, wo er intelligent ist. Wichtig ist, jeder Mensch hat eine Qualität. Ganz gescheite Leute haben keinen Erfolg im Leben, weißt du wieso? Weil sie das Falsche machen. Das ist es. Wichtig ist im Leben, wenn man herausfindet, wo man Kapazität ist. Und das ist das einzig Schwierige. So viele verschiedene Kollegen kamen, die kommen zu nie gebracht haben, weil sie einfach das Falsche gemacht haben.
1: Wie findet man das raus? Was würdest du sagen? Du sagst selber,
0: das ist schwierig. Natürlich, ich habe so viel Erfahrung gehabt, gemerkt, durch so, oder der Lehrer nicht hinter dem KDB hin oder hinter dem Höchstli hin. Ich bin mit 19 Jahren zum Weg. Weg von der Heine. Ich habe mein Leben selber gestalten. Ich wollte Erfolg haben. Ich habe Sport Erfolg haben. Ich wollte geschäftlich Erfolg haben. Ich wollte reich werden. Voilà.
1: Was ist für dich Erfolg?
0: Erfolg ist Erfolg, wenn man. Erfolg ist für mich eine Leiter. Wenn man die Leiter aufgeht, das ist Erfolg. Wenn du Erfolg hast, alle Leute wissen, du hast Erfolg. Dann gehst du die Leiter auf. Sie rufen auf. Im ersten Windstoß, alle, die gerufen haben, die dich beraten wollen. Es hat tausende Berater, die ich herumgekommen habe, ich wollte beraten. Das ist ganz klar, ich habe einfach nicht gelassen. Und bei dir habe ich nicht zugelassen, aber den Rechten. Sobald du gehst auf die Leiter auf und alle schreit, du bist der Größte, du bist der Beste, du bist der Schönste. Und beim ersten Sturm, alle mit Leiter haben, im ersten Sturm sind 50% schon nicht mehr da. Du musst einfach eins wissen, man muss alleine, man kann mal eine Meinung fragen, man muss alleine entscheiden, was gut ist. Das muss man merken. Man kann schon, beraten, um mich herum gehen, aber schlussendlich muss man das machen, was man übersorgen kann. Klar kann man mal ablassen, auf einen lassen, aber ich habe meistens gemacht, was ich wollte.
1: Und wie hast du für dich herausgefunden, was der richtige Weg ist, was dich zufrieden macht?
0: Gut, es ist so. Ein Mensch wie ich, der Erfolg gesucht hat, der Erfolg gesucht, ist nie ganz zufrieden. Ich bin nie ganz zufrieden gewesen. Ich bin glücklich gewesen, vielleicht. Zufrieden so, aber nicht, nie ganz zufrieden. Man sieht natürlich auch, dass man auch Fehler gemacht hat. Und ja, ich glaube, ich habe keine Fehler gemacht, ich habe auch Fehler gemacht im Leben.
1: Zum Beispiel?
0: Ja gut, okay, aber ich habe mal einem nicht vertraut, wo ich jetzt vertraue. Oh nein, jetzt will ich vertrauen, was Vertrauen will ich geben. Aber Gottes Namen, wenn du Erfolg hast, dann sind ein Haufen Leute, die um dich herum sind, die dich beraten müssen und alle wollen mitkassieren, natürlich, ganz klar. Ich habe zum Beispiel gerade vor zwei, drei Jahren einen Brief, ich habe viele Briefe von ihm. Herr Lötnecker, geben Sie uns 5 Millionen, wir haben in einem Jahr 10 Millionen Retter. Dann komme ich auch über.
1: Was machst du mit denen? Du hast Räder?
0: Nein, nicht. Vorhin haben wir geschrieben, heute immer gerne machen. Ich will es gerne nicht mehr lesen. Ich habe meiner Sekretärin gesagt, tu mir noch das zeigen, was mir Spass macht. Ich bin jetzt im Alter, das andere will ich gerne nicht mehr sehen. Ja, was mir Spass macht, was mir Freude macht.
1: Und was macht so Freude und Spass? Welchen Brief muss ich am Haus schreiben, damit er mir beantwortet?
0: Du musst mir Freude machen. Du sagst, komm auf Zürich rauf. Ich habe einen Ort im Landhaus, ist eine gute Metzgete, mit einer guten Leberwurst und Bratwurst. Dann komme ich sofort. Das macht mir Freude.
1: Das klingt ja ganz einfach.
0: Ja, es ist einfach geworden. Ich meine, man darf nicht mehr viele Pläne haben. Ich habe ja, obwohl meine Firma ist über 50 Jahre alt. Wir haben 50 Jahre Erfolg gehabt. Das ist nicht mehr das Wichtigste. Im Leben, wenn man älter wird wie ich, ist es nur noch Gesundheit. Das Wechsel. Die paar Jahre, die am bleiben, noch können gut durchheben. Aber einmal hört auch der Erfolgszwang hört auf. Ich stehe nicht mehr, zum Beispiel, als ich kennen hatte, in zwei Wochen ihren Abend wieder, der Privalo. Ist jetzt auch im Alter. Der Elan, den die Frau Monika Kähling noch mitbringt, ich bin erstaunlich. Ich bin einfach erstaunlich. Auch eine Powerfrau, die einfach auch. Ich habe gerne Powerleute, aber ich bin nicht mehr der Mann, wo es einfach. Ich will einfach gesund über die Runde kommen und ein bisschen lustig haben. Und das Glück habe ich, wohne in ein paar schönen Orten. Ich spiele ein gutes Golf, fahre Velo. Und ich will, dass die Leute um mich herum zufrieden sind. Natürlich muss ich einfach sagen, ich habe einen Haufen meine Freunde verloren, Brüder verloren, eine Schwester verloren, gestorben sind. Das tut den Menschen mich belasten. Aber ich darf es nicht zeigen. Die Leute wollen nicht sehen, dass ich traurig rumlaufe. Die Leute wollen sehen, hast du gesehen, wenn wir noch springen auf der Straße. Die schönste Frau läuft im Haus in 500 Metern. Das ist ein gutes Zeichen. Hast du es selber gesehen?
1: Ja, ja, es ist gerade voll passiert.
0: Nein.
1: Ich kann das bestätigen.
0: Das ist doch eine Zufriedenheit. Das macht einem noch glücklich, wenn so eine Menschen, die dir sagen, du bist ein guter Typ. Kompliment gehört jeder Mensch gern. Voilà.
1: Denkst du aber, dass du all das, was du jetzt hast, was dich zufrieden macht, nicht gehabt hättest, hättest du kein Geld gehabt? Hat es Geld dafür gebraucht?
0: Ja gut, okay. Das Geld war nie der Vordergrund von mir. Ich habe das Geld gebraucht für die Leute. Ich habe viele, oder? Wenn ich die jungen Leute gestellt habe, dann sind das ledige Bursche gewesen. Ja, die Krise, 40, 50.
1: Aber du hast schon viel Geld verdienen. Du hast gesagt, du hast reich werden.
0: Ich habe das Geld gehabt, ich konnte die Löhne zahlen.
1: Aber auch für dich?
0: Das Wichtigste war, dass die Leute, die Firma ist so gestiegen, 100 Leute, 200, 300 Leute. Wir haben viel Geld profitiert. Ich habe das Rückste gesehen, wenn wir im Ausland wieder Geld verloren haben. Aber ich habe immer das Geld gebraucht für die Leute. Klar, ist für mich etwas übrig geblieben. Natürlich.
1: Du hättest nicht so viele Millionen auf dem Konto
0: haben. Natürlich, aber... Natürlich. Nein, ich habe Geschichte gemacht. Ich habe Häuser gekauft. In jungen Jahren, bevor ich Geld habe, immer Häuser gekauft. Ja. Das ist in meinem Wohlstand geworden. Aber es ist nicht der Drang nach dem Geld gewesen. Ich bin innerlich... Ich bin einfach... Gut, man sagt, ich lebe wie ein König. Ich habe schöne Häuser, alles. Aber... Ich habe zufrieden, dass ich eine Brotwurst. Ich bin nicht einer, der die Gourmet kann immer gegessen.
1: Aber wenn du jetzt zurückschaust, wo du jung warst, du hast erfolgreich werden und viel Geld haben, nicht?
0: Ja, ich will erfolgreich werden, dass das Geld auch ist. Mit dem
1: also hätte er den Erfolg gelangt? Nur Gold, Olympia, hätte dir das gelangt? Wenn du kein Geld noch gehabt hättest?
0: Nein.
1: Eben, das Geld hast du auch gebraucht.
0: Nein, eben nicht gelangt, nein. Du siehst ja heute, wo die Spitzensportler heute sind. Du siehst ja die Fußballer, wie viele Fußballer. Wo nichts mehr haben für Spitzensportler. Geld verdienen ist keine Kunst. Aber das Geld heben ist eine Kunst. Das ist es.
1: Und was ist da dein Ratschlag an die Leute? Damit man das Geld heben kann. Immobilien, das ist zu dieser Zeit. Okay, du hast Zeit, überall in der besten Zeit.
0: Ich tue immer das sagen, wenn mich jemand fragt, sage ich, wenn du viel Geld hast, das unter das Bett unterlegen, dann ist es noch da, wenn du es brauchst. Ich habe so viele Leute gesehen, die haben den Kassenschrank einschliessen. Ich habe so viele Leute gesehen, die das Geld verloren haben. Ich rede nicht mit Banken, die haben gute Banken. Aber die haben Haufen Finanzverwalter, die das Geld verloren haben. Also, wenn man will Börse machen will, dann gebe ich einen guten Rat, dann muss man sich selber verstehen. Und dann hast du plötzlich Titel drin, die nichts wert sind. Nein, lieber das Geld in den Kassenschrank hinein oder unter das Bett unter oder laufen. Nicht, ich kann ja ein paar Bett haben, dann sage ich, in dem Bett das Geld ist. Aber dem Geld einfach nur anlegen und plötzlich haben wir weniger. Ich habe eine grosse Geschichte erlebt über das. Nicht bei mir selber. Ich bin ja vorsichtig gewesen.
1: Du hast, oder anders gefragt, wer die Frage von all diesen Fragen, die ich jetzt gerade in den letzten paar Sekunden gestellt habe, macht Geld glücklich?
0: Also mich hat das Geld glücklich gemacht.
1: Das ist immer so die Frage, oder?
0: Weil ich auch in meinem Umfeld, nicht auswärts, also jetzt geht es einfach nicht mehr, jetzt habe ich 20 Briefe. Ich helfe nur den Leuten im Umfeld. Ich habe vielen Leuten Freude machen können. Und Menge Sportclub, Fußball, Xamax Neuenburg, 30 Jahre lang war ich ein Sponsor. Heute ist das vorbei. Ich mache das heute nicht mehr, weil ich bin die Firma nicht mehr führe. Aber ich habe Menge Klubli, Genua in Genf. Und da haben wir ein paar Klub, die hat sich ein Geld gegeben. Ich habe Menge Klub können glücklich machen mit dem Geld. Und ich konnte helfen. Aber jetzt, die Briefe, die heute kommen, die müssen ja immer, das ist jetzt vorbei, ich schaue es auch nicht mehr an. Weil ich habe keine Zeit mehr. Und zweitens habe ich so viel gegeben. Und drittens, ich will einfach Geld verschenken. Denke meine Direktor aus Vögel, wenn wir langsam ins Altersheim schicken. Nein,
1: aber du hast immer ja viel gegeben. Du bist ja bekannt.
0: Millionen beschenkt.
1: Millionen
0: natürlich.
1: Was ist warum hast du das gemacht? Was ist die Motivation?
0: Ja, ich habe auch. Oder? Nicht vergessen.
1: Hast du fast ein schlechtes Gewissen gehabt?
0: Nein,
1: so viel
0: ich
1: habe
0: gerne gehabt. Ich bin mein Angestellter nicht gewesen. Und mit dem Frauenumfeld auch immer nicht gewesen. Nein, ich habe immer das Gefühl gehabt, du musst jemanden die Sport. Und ich habe ja schon einen Brief geschrieben. Die haben auch geholfen. Hause, wir brauchen dich. Du bist unser. Nein, mit vielen guten Worten haben sie mir, oder? Aber ich habe nicht gedacht, allein durch den Swiss in Genf habe ich drüben die Etappe gezahlt. Wieso habe ich das gezahlt? Wegen dem lieben Freund Ferdi Kübler. Der ist da, der hat dort den Etappenplatz gesucht. Er hat drüben die Etappe nach Genf runterkommen lassen. Mit dem Ferdi Kübler, mit dem grossen, ich war sein Fan gewesen. Er konnte Freude machen. Drüben die Etappe. Eine Etappe hat 100.000 Franken gekostet. Und dann noch, neben dir haben wir eine grosse Partnerfeier. Nein. Aber sind wir auf die Leute auf und da gekommen. Die haben wir auch gut können angeben. Und das ist einfach so gewesen. Und ich habe einfach das Gefühl gehabt, Ich habe Velofahrer gesponsert, Zino Leutenegger. Das waren Velofahrer gewesen, vor 30 Jahren, wenn sie Blumen gewonnen haben, haben sie es mit einer Frau heimgebracht. Ich war Velofan immer, Velofrick. Ich habe auch sehr viel Velo gesponsert. Aber heute geht das nicht mehr, weil wir den Urs Vögel sagen, du haust jetzt, wenn man ein langes Altersheim schickt, das fängst du wieder an, Geld zu verschenken. Weißt du, so viel verschenken, das langt jetzt. Nein, heute geht es. Es gibt es schon noch, aber noch nicht im Umkreis, wo ich Glück kenne. Es sind mir wildfremde Leute, schreiben mir. 100.000, 200.000 Franken für den Versehen. Siehst du noch? Ich habe viele Kollegen auch verloren, haben ihr Geld gegeben. Hast du das nicht mehr gesehen?
1: Also es sind keine richtigen Kollegen, sondern es sind wegen dem Geld.
0: Nein, gleich. Ich kann Mängel können, okay, aber da lieber nicht drüber reden.
1: Warum?
0: Nein, mach das nicht mehr. Ich für mich habe ich morgen mal 20 Briefe wieder. Nein,
1: nein, schreibe dir auch keine Briefe.
0: Ich schaue es gerne nicht mehr an.
1: Eben,
0: ich schaue es gerne nicht mehr an. Oder so sagt, sagen Sie die Firma, jetzt wenn man den Junior Amazon sagt, oder so, wie gesagt, du auch jetzt. Ich bin mir, glaube ich, das Altersheim, du hättest Vater noch.
1: Das haben wir okay. Nicht. Du bist ja noch so viel. 78 und so viel.
0: Sechs Sammel so laut.
1: 78 und so laut.
0: Ich sehe.
1: Los jetzt, Hausi. Was mich wundert, wie bist du als Chef?
0: Gut.
1: Ich habe irgendwo gelesen, ich sage das gerade vorab. Wenn die Leute wieder mal wieder blau machen wollen, hättest du es aus dem Bett geholt.
0: Natürlich. Monteure. Monteure, wenn sie im Bett gehockt sind, statt geschaffen. Und sie haben am Abend vorher noch Geld geholt. Konto. Hat eine Menge Konto gegeben, die gerne mehr nötig hatte, also die gerne gebraucht hatte. Oder? Dann habe ich jemanden die einzelnen Bett auszaubern, den Morgen. Nein, dann musste ich das machen. Da, also ich hatte Disziplin. Bei mir hat man eine Disziplin. Wenn der Agent gesagt hat, ich mache morgen blau, dann ist es hockt ordentlich. Dann ist es gewiss dann. Aber wenn du Geld holen kannst, am Abend gefahren, in der Firma haben sie Geld gegeben, kein Geld mehr gehabt, und am anderen Tag hat das Geld im Nachtclub durchgelassen. Nein, dann haben sie Bett ausgezeichnet. Ich habe es rausgeholt.
1: Aber bist du wirklich vorbeigegangen?
0: Natürlich. Natürlich. Ich habe mir 3 Stück rausgeholt in einem Chauffeurrestaurant, aber ich habe dann oben und oben geholt, die 3.
1: Aber sonst bist du eigentlich eher ein freundlicher Chef gewesen?
0: Ich bin nett mit den Leuten. Schau mal, ich habe nie Leute, ich habe schimpfen mit denen von anderen Leuten. Wenn ich etwas schimpfen kann, dann habe ich alleine ins Büro genommen. Und als Büropost kann man alle wissen, alle, als Post von der Firma, überall Büro in der ganzen Schweiz, ich bin immer nett mit den Leuten. Man muss Respekt auf den Leuten. Jeder, der mir schafft, hat eigentlich dem Respekt entgegengebracht. Du hast ja Leute bei mir. Ich habe Sekretärin gegeben, seit 35 Jahren dabei, 38 Jahren dabei. Nein, man muss, ich habe die Leute immer respektvoll behandelt. Bei mir ist, da wird so viel rein. So viel rein. Schau mal, ich fahre Autobahn von einem Jahr zwei. Da ist einer am Sonntagabend die Toilette putzen. Ich habe nicht mal geredet mit den Leuten, nicht in die Tankstelle, wo die Leute gegangen sind, wo das Bis war, wo gegangen ist, wo hier Rastplätze hat, nur Rastplätze. Da ist einer, die gerne Jacke, ein bisschen putzen. Nur direkt drin. Ich habe gesagt, das sind schon Saulungen, was die für Ordnung haben. Also das ist das Maximum. Da haben sie aber 50 oder 100 Hand gegeben. Da haben sie Geld von mir, dass ich könnte einen Kaffee Schnaps trinken und einen Kaffee fertig reingehen. Da haben sie mir gesagt, Herr Liedemecker, ich habe sie sofort gekannt. Sofort. Ich muss eins sagen. Mein Sohn war 3 Jahre, 4 Jahre Monteur in ihrer Firma. Er hat immer gesagt, man sieht diese Wurst, sehen wir nicht viel, aber schon ein netter Mensch. Das ist ein Kompliment, das.
1: Absolut, absolut.
0: Das ist ein Kompliment.
1: Du wirst schon so viel erkannt auf der Straße. Ich habe es gerade vorher gesehen, als ich dich abgeholt habe. Jeder kommt, Hause da, Hause dort. Ist es manchmal auch so, dass das ein bisschen zu viel wird?
0: Schau mal, ich muss etwas ehrlich sagen. Wenn ich mag verreine, komme ich in Deutschschweiz. In Deutschland ist das nicht mehr, ist das vorbei. In Deutschland, in Genf, haben wir nur Ausländer. Ich kenne mich nicht mehr mit Ausländern, kenne mich nicht mehr. Und in dem Raf, wo ich wohne, in Holl, wo der Schuhmacher Michael wohnt, näher bei mir, dort ist man sich gewöhnt an Leute, das sind wir nicht die gleichen. Nein, das ist nur der Deutschschweiz oben. Aber wenn ich nicht mehr mag verleiden, dann komme ich nicht auf. Ich habe in Genf wohnen. Bist du in der Kämmerlein, dann bist du wieder mit mir. Du
1: wärst also, ziehst dich jetzt
0: rum. Nein, wenn ich in Deutschschweiz komme, schau dir mal, ich liege so viele rein. Ich weiß ja alles, was auf der Gott. Die haben jeder etwas erzählen. Das ist interessant. Aber ich bin nicht alltag da. Obwohl, ich habe den Wohnsitz in Freienbach-Schwitz. Ich habe den Wohnsitz in Wiel-St.Gallen. Ich wohne in Kanarischen Inseln. Ich wohne in Genf. Ich wohne in schönen Arten. Aber wenn ich dann nie mehr will hören, dann sage ich daheim. Wir sind in der Kämmerlein oder wir haben Singapur am Genfersee. Aber wenn ich in die Schweiz komme und ich mache einen dicken Hals, Ich bin der Löll. Schau mal, ich gehe an eine Veranstaltung. Dann mache ich 100 Selfie. Ich muss einfach sagen, wenn ich zu gegangen bin, dann muss ich es machen. Obwohl mir alles passt.
1: Ja.
0: Aber wenn ich das jetzt sehe, dann mache ich den Arsch. Ich bin im höheren Alter. Darum mache ich das. Es gibt aus dem Federer. Der Federer ist ein absoluter Weltstar. Das ist ganz klar. Der Federer kann man nicht vergleichen mit mir. Ich bin kleiner gegen den. Es gibt keinen Schweizer, niemand auf der Regierung, niemand, der so viele Fans hat, die Schweiz in Hause lebt. Habt ihr gesehen, die Olympiade im Februar? Die ganzen Zeitungen. Ist voll im Haus. Ich darf das auch zeigen. Alle in der Nähe. Die Schweizer haben mich gern, weil sie wissen, die jungen Leute haben mich gern. Der Hausi hat ja etwas gemacht. Er hat nicht was. No. No. Die meisten sind ja gitzig und käppig, die Spitzensportler und wer, was sie alle können. Aber ich, mich kann man nicht einladen. Wenn ich ins Kalle gehe, zahle ich.
1: Sehr schön. Du bist so ein Lebemann, Hausi, so ein Strahlemann, so positiv. Und jetzt muss ich dir eine Frage stellen, die du mir musst beantworten musst. Warum glaubst du, dass das so ist? Du bist eigentlich einer, jetzt machst du es ja weniger, hast du ja gesagt, wegen dem Battlebrief, aber du hast früher gesagt, hey, ich habe das geschafft, ich habe das gemacht, ich habe das gemacht, ich bin Multimillionär geworden. Das sind ja Eigenschaften, die ein Schweizer eigentlich nicht bringt. Und man sagt dann immer, das ist ein Arroganz, auf Deutsch gesagt, Arsch. Bei dir haben dich trotzdem alle gern. Warum?
0: Ja, ich bin spezielle Nummer.
1: Hey, aber wieso? Nein, ich bin sonst würde man noch sagen, das ist ein dummer Sieg. Schau, wie wichtig er tut.
0: Vom Geld habe ich ja nur gehört, wenn ich fragen tue. Und dann haben sie gesagt, Haus, wie viel Geld hast du? Das ist ja so. Die Zürich-Golfer, immer wenn früher eine Krise waren, Krisen, Wirtschaftskrisen, oder? Ich habe Mengen erlebt in einem Jahr, in den 50 Jahren. Haus, wie geht's da? Habe ich gesagt, es geht mir gut, es ist mir immer gut gegangen. Dann haben sie gesagt, es prallt wieder. Dann ich gesagt, oh, es kommt mir ganz schlecht. Ganz schlecht. Warum? Ich muss Geld weg, ich kann es nicht mehr zählen, ich kann nicht mehr nachdenken. Sie haben ja, im 92 ist es passiert, die Zürcher Golfer, ein Haufen Zürcher Golfer, ich habe nicht etwas Freunde in Zürich, ich weiß das. Es hat, man nie, hat immer nie kein Zürich oben. In Genf habe ich das weniger. Aber immer, wenn eine Krise war, haben sie immer wissen, wie es im Haus geht. Und dann haben sie immer nachgerufen, nein. Darum habe ich auch, dann habe ich auch vom Geld gesagt, Geld gehabt. Ich kann es immer zählen, ich muss weg. Das ist das Allerbeste. Nein, Geld war mir nicht der Standpunkt, mein Trieb war. Mein Trieb war, meine Leute, mein Umfeld, die Verantwortung von meinen Leuten. Ich hatte natürlich auch schwere Zeiten gehabt. Ich habe in den 10 Jahren, wo ich die Firma geführt habe, selber, 10 Monteure beerdigt, die eben gehen, die Baustelle bei mir. 2 Fälle, tragische Fälle. Einmal habe ich eine Sache in Genf zu einem flotten Burschen. Er war ein Pflegebub, den sie nicht brauchen konnte. Zu mir nach der Firma ist ein böhmiger Kerl geworden, ein ganz böhmiger Wurst geworden. Er ist immer zu mir ins Büro am Freitagabend, hat mir erzählt, ich habe mir alles Zeug gezahlt. Er hatte eine Freundin gehabt. Ich bin heiraten, ich war Trauzeuge, ich war im 70er. Wir mussten Pop fahren, 2 Wochen später mit René Stadler, mit dem Erich Scherer und mit dem Peter Scherer, die haben wir Amerika geflogen. Ich habe den Telefon bekommen, da hat mir einer von meinen Motoren getötet. Einer gewusst Wille. Die 4 Stunden waren, es war der Peter Oberis. Ich dachte nur nicht, der, weil der heiraten 3 Wochen. Genau dem sage ich nicht. Ja. Und dann muss ich sagen, er hat nicht heim, er ist tot, er hat Idiot, der Prädikant. Dann habe ich ganz einen bösen Fall gehabt. Und zwar habe ich viele Skilehrer von Frankreich sind mir geschaffen, schon 3-4 Monate nach Genf, zum Französisch lehren. Nicht zum Geld verdienen, nicht Französisch, zum Geld verdienen. Dann habe ich 2 Brüder gehabt. Die alle Jahre zu mir kamen, 3-4 Monate, nach der Skisaison vorbei war, dann habe ich die gleichen Kunden wie der Schibodo in Genf. Dann habe ich einen von denen gebraucht in Zürich, für die Firma Örtli, ich vergesse das nie mehr. Dann habe ich gesagt, ich könnte einen haben von denen 2. Dann haben sie gesagt, nein, wir sind Brüder, wir haben nur ein Auto, wir können uns nicht trennen. Dann hat einer gesagt, du Hausi, du bist immer nicht mit uns, du hast immer einen Job, du hast es gut zahlen. Ich mache dir den Gefallen für 2 Wochen auf Zürich. Man hat es gerne gepasst, den Brüdern, wegen dem Auto. Was ist passiert? Es sind 3 Monteure, sind in einem Korb auf 30 Meter oben gewesen. In einer Korb, und die haben eine Leitung montieren und hatten keine Sicherheit. Die sind runtergefallen, alle 3 tot waren auch. Und ich habe seinen Brüdern gesagt, sein Bruder kommt nicht mehr heim, ist tot. Ich höre Schreien heute noch von dem. bin nie mit der von Chamonix auf eine Schiff angegangen. Hätte mich umgebracht. Nein, das ist, das sind Fälle gewesen, wo ich natürlich grausam getroffen habe. Aber ich hätte dir zeigen, weil die Leute haben den fröhlichen, den glücklichen, netten Hause gesehen, den lustigen. Am Inneren bin ich nie das gewesen, was die glaubt haben. Ich studiere viel mehr, als die glauben.
1: Warum hast du das nie gezeigt? Weil du das Gefühl hast, die Leute wollen das nicht?
0: Schau einmal, wenn du eine Firma aufbaust, ohne Hilfe, ohne Bank, die Bank hat ja mit meinem Geigelgeld, und so Erfolg hast, wie ich kann, die Leute wollen arbeiten gern für mich. Auch die Firmen, die Büro überall. Dann habe ich einfach das nicht dürfen. Ich habe das dann für mich gemacht, wenn ich wieder hässlich war oder wenn ich wirklich im Boden war. Und dann bin ich mit dem Velo den Berg aufgefahren in Heilwilden. Ja, habe ich auch gemacht. Den Berg in Heilwilden rausgelassen. Oder bin ich in einer Villa im Keller runtergehockt und habe ich voll getrunken. Fertig.
1: Ja.
0: Ja. Auch der hat einen Moment im Leben. Es gibt immer Momente im Leben. Ich habe so viele Leute verloren um mich herum. Aber mein Umfeld hat nicht verleiden.
1: Ja, aber du bist auf die einen Seite bist eigentlich so extrovertiert und kannst alles zeigen, aber bei diesen Wunderpunkten bist du aber dann gleich auch der ruhige, introvertierte
0: Herz. Nein, da bin ich genau das. Ich kann es nicht rauszeigen, nein.
1: Ja. Kann das nicht und da hätte ich das nicht kaputt gemacht?
0: Nein, ich habe so viel mit erleben. Schwerer Militärunfall in Lausanne unten. Zwei Tote, ich habe überlebt. Dann habe ich noch lange bis zum zweiten Meeres in Lausanne, an Auto. Dann bin ich einmal, ich habe viel mit erleben, Dachtel gebrochen, Turnen. Dann bin ich Sapporo Olympiasieger geworden. Vor der Olympiade bin ich viermal, dreimal umgekehrt in St. Moritz, habe die Finger gebrochen gehabt. In Sapporo Olympiasieger, was ist noch passiert? Doppelte Lungenentzündung. Statt Heimflüge bin ich in Tokio noch 2,5 Wochen im Spital gewesen. Alle sind heimgeflogen. Ich habe es nicht geblieben. Ich habe immer geblieben, 3 Tage, bis ich am Berg bin. Ich habe sehr viel Berg. Der Herrgott hat mich immer gestraft. Immer. Ich habe jetzt 6 Knieoperationen schon gehabt. Einer hat ein neues Knie rein. Das will ich mir auch mal machen. Ich habe schwer gezahlt für mein Effort. Schwer gezahlt. Aber zeigen kann ich es nicht. Aber eins darf ich sagen. Darum, ich habe Frauen sehr gern. Ich war im Spital, ich war viel Spitäler. Wer kommt schauen? Frauen, dann die Pflege. Das Gammer ablassen, nicht Männer. Ich habe ein Knie operiert, nein, ich habe vor 3 Jahren. Alle Kollegen, alle Hause, eine Flasche Whisky, wir gehen Golf spielen. Frauen, das Gammer ablassen.
1: Das stimmt.
0: Ja, das Gammer ablassen, nicht Männer, nein, die haben keine Zeit für dich.
1: Aber hast du das einfach für dich allein verarbeitet? Gerade so, eben die Fälle, die du jetzt vorher erzählt hast, sind ja Wahnsinn. Oder hast du mit jemandem geredet, Frauen, Freunde?
0: Nein, ich habe das alleine.
1: Für dich allein?
0: Ja. Der Hugo, mein Bruder, der Hugo, ist vor 3 Jahren gestorben, vor 2 Jahren. Das ist mein engster, mit dem habe ich das geredet. Ich bin ja grausam mit Hugo gegangen, der ist vor 2 Jahren gestorben, ist 2 Jahre jünger gewesen als ich. Den habe ich mich alle Tag und Nacht ihm. Wir sind immer zusammen, das ganze Leben lang, die ganze Welt bereist miteinander. Ich habe den Marco gerade hingeklopft, da immer, der ist lange bei mir gewesen, hat eine eigene Firma aufgebaut, eine ganz große Firma, ganz tüchtiger Mann, ganz geschiedener Mann. Ganz geschieden. Geschieden als ich. Ich konnte noch besser reden, und managen als er. Aber ich habe immer am Lager gesagt, Hugo, da ist da und da passiert, da meinst du, das muss ich jetzt machen. Nur mit dem Hugo habe ich geredet über das. Mit dem Hugo.
1: Und sonst einfach nur
0: für oder dich. Mit dem ehemaligen Direktor, mit dem Bernhard Emporio, der ist da Direktor gewesen, dem habe ich auch viel geredet. Und jetzt rede ich, jetzt habe ich den Urs Vögeli, wo mein CEO ist, mit dem rede ich auch sehr viel, etwas ist. Und mit meinem Sohn natürlich. Mit meinem Sohn habe ich ganz einen engen Kontakt mit Jean-Claude. Dem kann ich alles erzählen, jawohl.
1: Und hast du vielleicht auch das nicht gegen aussen zeigen wollen, weil du vielleicht gedacht hast, hey, ich muss das positive Bild haben, weil es vielleicht der Grossvater ja nicht gehabt hat? Hast du vielleicht auch aus dem Aussen gesagt, hey, lieber einmal eine schlechte Geschichte weniger erzählen, wie eine zu viel?
0: Ganz genau.
1: Das ist es. Haben wir es auf den Punkt
0: gebracht. Ganz genau, ja.
1: Gut. Haus, können wir vielleicht abschliessen, um mit auf den Weg gehen. Du bist so positiv, du strahlst. Was ist das Rezept? In diesem hohen, ich sage,
0: Hochalter.
1: Was machst du?
0: Ich habe ja einmal eine Sendung gemacht, leichter Leben mit Hause, Leute nicht mehr sehen, aber Schweizer Fernsehen. Du weißt ja, meine Sendung werden geschaut. Wenn der Haus im Fernsehen ist, hat es ja Zuschauer gehört, ganz klar. Aber ich tue allen Leuten sagen. Das ist ja so, viele haben Rückenprobleme heute. Weißt du wieso? Ich springe zum Bett raus, die Hose rein, zack, zack, zack, Rücken geklemmt. Du kannst eine vierbeinige Katze ist ein Beispiel. Wenn die vom Wachen der Morgen strecken,